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1: Im Studio Sebastian Rosenauer. Es ist 2 Uhr. Bei den Temperaturen derzeit will man eigentlich wirklich nicht ans Heizen denken. Aber wer zu Hause eine Pelletsheizung hat, sollte sich vielleicht schon auf den Winter vorbereiten. Die Preise für Pellets steigen nämlich seit Monaten an, berichtet Christoph Danninger.
2: Im Durchschnitt kostet eine Tonne Pellets derzeit gut 390 Euro. Das sind um fast 30% mehr als vor einem Jahr. Auch wenn man momentan lieber ans Kühlen denkt, rät Paul Pichler vom Kärntner Pelletshersteller Seppele, die Vorräte möglichst bald aufzufüllen.
3: Ich würde empfehlen, jetzt noch zu bestellen. Ich rechne mit leichten Steigerungen Richtung Herbst und Winter heuer.
2: Trotz der Preissteigerungen ist das Heizen mit Pellets noch immer am günstigsten, gefolgt von Heizöl. Dafür sind die Preise in den letzten Wochen gesunken, sagt Jürgen Roth von der Wirtschaftskammer.
4: Ab jetzt sich Gedanken machen über die Einlagerung. Bis September ist sicher ein guter Zeitpunkt.
2: Wer mit Gas oder Strom heizt, sollte jetzt die Angebote vergleichen. Expertinnen und Experten raten zu Verträgen mit fixen Tarifen.
1: Am Flughafen Schwechat sind im Vorjahr mehr als 100 Menschen wegen Drogenschmuggels verhaftet worden. Vor allem das Schmuggeln von Cannabis aus Asien nimmt zu, berichtet Robert Fries.
5: Fast 400 Kilogramm Cannabis wurden bereits dieses Jahr sichergestellt. Der jüngste Fund, 33 Kilo, in einem Flieger aus Thailand. Polizeisprecher Johann Baumschlager.
6: Das große Problem ist die Legalisierung in den asiatischen Staaten. Und hier stellen wir schon fest, dass das Überhand nimmt. Und aufgrund dieser zentralen Lage des Flughafens in Schwechat wird hier versucht, das Suchtmittel weiter zu transportieren.
5: So war der jüngste Drogenfund für den Weitertransport nach England bestimmt. Während der Schmuggel mit Cannabis stark gestiegen ist, ist er bei Heroin und Kokain gleich geblieben. Heuer wurden bereits 46 Personen am Flughafen Wien-Schwechat wegen Schmuggels festgenommen, 40 von ihnen in eine Justizanstalt eingeliefert.
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1: Gleich beginnt die zweite Halbzeit im Spiel Panama gegen Kroatien. Noch steht es hier 0:0. Sowohl Panama als auch Kroatien haben ihr erstes Spiel verloren. Sie stehen jetzt also unter Zugzwang. Und damit weiter zu den Wetteraussichten von Nathalie Auer.
8: Mit viel Sonnenschein geht's heute durch den Tag. Vom Weinviertel über Wien bis ins Mittelburgenland habt ihr es die meiste Zeit sogar strahlend sonnig. Wie schaut's heute mit der Schauer- und Gewitterwahrscheinlichkeit aus? Die bleibt gering. Am ehesten kann euch noch am Nachmittag zwischen Innsbruck und Graz ein kurzer gewittriger Schauer erwischen. Außerdem wird's wieder sehr warm bzw. heiß, mit Höchstwerten von 27 bis 34 Grad. Und Stichwort Hitze, die steigert sich in der zweiten Wochenhälfte. Am Wochenende werden es im Raum Wien sogar um die 39 Grad.
9: Ö3 hier mit dem schnellsten Verkehrsservice Österreichs. Wir sind in der Steiermark. Hier gibt es einige Nachtbaustellen. Gesperrt sind deswegen die A9, die Pyrnautobahn Richtung Linz bei Rottenmann. Außerdem der Plabuttstunnel bei Graz in beiden Richtungen. Und auf der 6. Semmering-Schnellstraße Richtung Wien der Niklasdorf-Tunnel nach Leoben-Ost und ebenfalls gesperrt der Tunnel Spital. Ihr werdet hier jeweils umgeleitet. In Kärnten wird der Verkehr auf der A11 vor dem Karawankentunnel Richtung Slowenien blockweise abgefertigt. Richtung Österreich gibt es noch eine Sperre bis 5 Uhr früh. Gute Fahrt euch.
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Bensenboon schreit für mich nach Sommer 2025, also letztes Jahr. Kurz mal drüber nachdenken, was man da so eigentlich gemacht hat. Und ich finde das ganz großartig, wenn Musik einen sofort in eine ganz andere Zeit versetzen kann. Und man erinnert sich sofort, okay, was hat man da gemacht? Mit wem war man unterwegs? Ja, Musik kann sowas richtig gut. Und der nächste wird uns vermutlich ganz lange an diese Fußball-WM jetzt erinnern. Aber nicht nur das. Ich finde ja, der hat auch extrem Potenzial, so ein richtiger Sommerhit zu werden. Shakira mit Die Die auf Ö3.

2 Sekunden, so lange braucht er, glaube ich, um den nächsten Song zu erkennen. Born in the USA auf Ö3. Und es ist so ein gutes Zeichen, wenn man sofort weiß, welcher Song das ist und sich denkt, ja, genau den brauche ich jetzt.

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2: Wir schauen für euch auf die Straßen. Das ist Ö3 mit dem schnellsten Verkehrsservice Österreichs und einigen Nachtbaustellen in der Steiermark. Gesperrt sind deswegen die A9, die Pyrnautobahn Richtung Linz bei Rottenmann und der Plabuttstunnel bei Graz in beiden Richtungen. Außerdem auf der S6 der Semmering-Schnellstraße Richtung Wien den Niklasdorf-Tunnel nach Leoben-Ost und auch der Tunnel Spital. Ihr werdet hier jeweils umgeleitet. Außerdem in Kärnten wird der Verkehr auf der A11 vor dem Karawankentunnel Richtung Slowenien blockweise abgefertigt. Richtung Österreich gibt es eine Sperre noch bis 5 Uhr früh. Gute Fahrt euch!
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2: Aktuell läuft da ja noch das Spiel Panama gegen Kroatien. Sebastian Rosenauer aus der Ö3 Nachrichtenredaktion hat für uns den Zwischenstand.
4: Es steht 1:0 für Kroatien. Es war ein Joker-Tor des eingewechselten Stürmers Ante Budimir. Die Panama sind bemüht, aber die Kroaten kontrollieren über weite Strecken den Ball und das Spiel. Beide Teams haben ja ihr Auftaktspiel verloren und stehen jetzt unter Zugzwang. 73 Minuten sind gespielt, 1:0 zwischen Kroatien und Panama.
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wir uns eigentlich schon vom Österreich-Spiel erholt. Hi aus der Ö3-Hitnacht. Und gefühlt stand da ja wirklich gestern überall ein Fernseher und ein Beamer, wo nur irgendwie Platz hat, als wäre es schon das WM-Finale gewesen. Aber war es noch nicht. Am Sonntag geht es weiter für uns, Österreich-Algerien, am Pfiff um 4 Uhr früh. Und ich bin gespannt, wie viele da wach sein werden und mitfiebern. Auf geht's!

0: Wir spielen euch die beste Musik zum Wachbleiben auf E3. Zum Beispiel, wenn ihr gerade im Nachtdienst seid, so wie der Matthias.
1: Hallo, grüß dich. Ich würde mir gerne ein Lied wünschen. Und zwar von Sunrise Avenue, Fairy Tale Combat.
0: Ja, das machen wir. Ist auch wirklich so ein gutes Lied. 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
1: Im Studio Sebastian Rosenauer, es ist 3 Uhr. Weiter geht's heute im U-Ausschuss rund um den Tod von Ex-Justizsektionschef Christian Pilnacek. Der Fokus liegt auf den Obduktionsergebnissen. Befragt werden nämlich gleich 3 Mediziner, die Obduktionsgutachten erstellt haben. Viktoria Waldhäusl berichtet.
2: Christian Pilnaceks Leiche wurde im Oktober vor 3 Jahren in einem Seitenarm der Donau gefunden. Die Polizei ist von Selbstmord ausgegangen und das hat eine Woche später auch eine behördlich angeordnete Obduktion bestätigt. Der beauftragte Mediziner hat keine Anhaltspunkte für Fremdverschulden gefunden. Er wird morgen befragt. Davor sind noch 2 Privatgutachter geladen. Sie wurden vom ehemaligen grünen Politiker und Autor Peter Pilz beauftragt, konnten die Todesursache aber auch nicht eindeutig feststellen, wobei sie ihre Einschätzungen auf Basis des Erstgutachtens getroffen haben. Den Leichnam haben sie nicht untersucht. Nicht alle Abgeordneten erwarten sich davon neue Erkenntnisse. Die Neos haben gar angekündigt, den Privatgutachtern keine Fragen zu stellen.
1: Erstmals sind in Österreich 2 Nester der asiatischen Hornisse entdeckt worden. Und zwar in Lustenau in Vorarlberg. Die eingeschleppte Art ist für Menschen im Normalfall nicht gefährlich, kann aber Bienenvölker bedrohen. In Spanien haben mehrere Korruptionsfälle eine Regierungskrise ausgelöst. Premierminister Pedro Sánchez ist massiv unter Druck. Mittlerweile ist auch seine Ehefrau im Visier der Justiz. Aus Spanien, Josef Manola.
3: Pedro Sánchez galt als politischer Überlebenskünstler. Jetzt könnten mehrere Korruptionsfälle seine zweite Amtsperiode vorzeitig beenden. Ein ehemaliger Minister namens José Luis Ábalos wurde wegen Korruption zu 24 Jahren Haft verurteilt. Ein aufsehenerregendes Urteil. Auch gegen den Vorgänger von Sánchez wird inzwischen ermittelt. Der Premier hält ihn für unschuldig und versichert ihm Vertrauen und Respekt.
4: Inocencia. Esa confianza y ese respeto.
3: Heikel ist auch das Verfahren gegen Ehefrau Begonia. Sie muss heute ihren Reisepass abgeben und darf Spanien bis zum Gerichtsverfahren wegen Wirtschaftsdelikten nicht verlassen. Im Parlament gehen die Partner auf Distanz zum Regierungschef. Heute will Pedro Sánchez beweisen, dass er seine Minderheitsregierung zusammenhalten kann.
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1: Kroatien gewinnt gegen Panama mit 1:0. Für Panama ist die WM damit vorbei. Kroatien hat vor dem letzten Gruppenspiel gegen Ghana noch gute Chancen aufs Weiterkommen. Und damit weiter zum Wetter mit Nathalie Auer.
6: Sehr mild bleibt heute Nacht in den größeren Städten. In der Wiener Innenstadt und in Bregenz liegen selbst die Tiefstwerte bei etwa 20 Grad. Sonst kann man aber gut lüften bei Temperaturen zwischen 12 und 18 Grad. Tagsüber wartet uns dann viel Sonnenschein und das zum Teil bei strahlend blauem Himmel. Einzelne Schauer und Gewitter können aber auch auftauchen, und zwar am ehesten über den Bergen und im Süden. Dazu gibt es heute wieder hochsommerliche Temperaturen von 27 bis 34 Grad. In den nächsten Tagen wird es noch heißer, bis zu 38 Grad werden es am Freitag im Machfeld.
7: Ö3 hier mit dem schnellsten Verkehrsservice Österreichs und wir sind in der Steiermark. Hier gibt es noch einige Nachtbaustellen. Gesperrt sind deswegen die A9, die Pyrnautobahn Richtung Linz bei Rottenmann. Außerdem der Plaputsch-Tunnel bei Graz in beiden Richtungen. Und auf der S6 der Semmering-Schnellstraße Richtung Wien der Niklasdorf-Tunnel nach Leoben-Ost und auch der Tunnel Spital. Ihr werdet hier jeweils umgeleitet. Und wir schauen noch nach Kärnten. Hier wird der Verkehr auf der A11 vor dem Karawankentunnel Richtung Slowenien blockweise abgefertigt und Richtung Österreich gibt es noch eine Sperre bis 5 Uhr früh. Kommt gut und vor allem sicher an euer Ziel.
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7: Okay, seid ihr ready, so richtig in die 90er einzutauchen? Ich meine, Gigi D'Agostino, Seal, Bryan Adams, Dr. Alban und viele, viele mehr sind da heute mit dabei.

Wir schauen für euch auf die Straßen. Das ist die 3 mit dem schnellsten Verkehrsservice Österreichs um kurz nach 3:30 und einigen Nachtbaustellen in der Steiermark. Gesperrt sind deswegen die A9, die Pirnaut,

0: Bahn Richtung Linz bei Rottenmann und der Plabuttstundel bei Graz in beiden Richtungen. Außerdem auf der Sechster-Semmering-Schnellstraße Richtung Wien der Niklasdorf-Tunnel nach Leoben-Ost und der Tunnel Spital. Ihr werdet hier jeweils umgeleitet. Außerdem in Kärnten wird der Verkehr auf der A11 vor dem Karawankentunnel Richtung Slowenien blockweise abgefertigt. Richtung Österreich gibt es eine Sperre noch bis 5 Uhr früh. Gute Fahrt euch!
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0: Weiter geht's bei uns, zum Beispiel mit Fanta 4, Will Smith, Spin Doctors. Quasi eine Zeitreise direkt in die 90er. Also, auf geht's.

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1: Im Studio Sebastian Rosenauer. Es ist 4 Uhr. Im Kampf gegen den Ärztemangel wird jetzt die Ausbildung angepasst. Die Regierung will die Basisausbildung nach dem Medizinstudium um 3 Monate verkürzen. Felix Nowak.
2: Die Basisausbildung im Spital soll eigentlich direkt nach dem Uni-Abschluss beginnen. Sowohl angehende Allgemeinmedizinerinnen und Mediziner als auch Fachärztinnen und Ärzte müssen die bisher 9 Monate absolvieren. Schon länger gibt es Kritik, etwa von der Ärztekammer. Zu wenig Stellen seien verfügbar, dadurch komme es zu langen Wartezeiten. Ein Flaschenhals, der zum Ärztemangel beitrage. Jetzt hat sich die Dreierkoalition darauf geeinigt, die Ausbildung ab Sommer von 9 auf 6 Monate zu verkürzen, als Teil einer größeren Reform, die vor allem die Allgemeinmedizin attraktiver gestalten soll. Trotz der Verkürzung sollen laut Koalition dieselben Inhalte gelehrt werden, denn einer Studie zufolge würden viele Inhalte der Basisausbildung bereits im Rahmen des Studiums vorkommen.
1: Nach der bundesweiten Störung bei der Deutschen Bahn kommt es nach wie vor zu Verzögerungen. Bis 6 Uhr früh müsse man mit Ausfällen und Verspätungen rechnen, heißt es. Am Abend war der gesamte Zugverkehr in Deutschland wegen einer Störung des Funksystems eingestellt worden. Gütesiegel, Zertifikate und andere Labels sollen künftig stärker reguliert werden. Mit einem Gesetz gegen Greenwashing sollen Konsumenten künftig mehr Klarheit darüber haben, welche Produkte tatsächlich nachhaltig sind. Tanja Malle.
3: Was das geplante Gesetz gegen Greenwashing bringt, etwa das Ende für sogenannte Eigenbausiegel. Zertifizieren, was nachhaltig oder umweltfreundlich ist, sollen künftig nur unabhängige Dritte stellen, so SPÖ-Umweltsprecherin Julia Herr. Dann soll gelten,
4: entweder das Siegel ist von einer staatlichen Stelle oder zum Beispiel von einer EU-Stelle, das EU-Umweltzeichen zum Beispiel, oder es ist das Siegel einer privaten Organisation, die muss aber dann objektiv von Dritten geprüft sein. Und so wird man auch diesem Siegeldschungel hoffentlich in Zukunft Herr werden.
3: Ebenfalls verboten werden falsche Angaben zur Haltbarkeit und Reparierbarkeit von Produkten sowie das Bewerben der Einhaltung von gesetzlichen Mindeststandards, etwa von Grenzwerten. Für Waren, die bis zum 26. September in Umlauf gebracht werden, sollen bis zu 3-jährige Übergangsfristen gelten, heißt es aus dem Wirtschaftsministerium.
5: Mit viel Sonnenschein geht's heute durch den Tag. Vom Weinviertel über Wien bis ins Mittelburgenland habt ihr es die meiste Zeit sogar strahlend sonnig. Wie schaut's heute mit der Schauer- und Gewitterwahrscheinlichkeit aus? Die bleibt gering. Am ehesten kann euch noch am Nachmittag zwischen Innsbruck und Graz ein kurzer gewittriger Schauer erwischen. Außerdem wird es wieder sehr warm bzw. heiß, mit Höchstwerten von 27 bis 34 Grad. Und Stichwort Hitze, die steigert sich in der zweiten Wochenhälfte. Am Wochenende werden es im Raum Wien sogar um die 39 Grad.
1: Das waren die Nachrichten mit Nathalie Auer, die jetzt ein bisschen zu schnell dran waren. Das waren die Nachrichten mit Sebastian Rosenauer.
6: Wir schauen für euch auf die Straßen. Jetzt der Ö3 mit dem schnellsten Verkehrsservice Österreichs. Wir sind in der Steiermark. Hier gibt es noch einige Nachtbaustellen. Deswegen gesperrt sind die A9, die Pyrrhonautobahn Richtung Linz bei Rottenmann. Außerdem der Plabuttstunnel bei Graz in beiden Richtungen. Und auf der 6. Semmering-Schnellstraße Richtung Wien der Niklasdorf-Tunnel nach Leoben-Ost. Und ebenfalls der Tunnel Spital. Ihr werdet hier jeweils umgeleitet. Und wir schauen noch nach Kärnten. Hier wird der Verkehr auf der A11 vor dem Karawankentunnel Richtung Slowenien blockweise abgefertigt. Richtung Österreich gibt es noch eine Sperre bis 5 Uhr früh. Gute und vor allem sichere Fahrt euch. Guten Morgen, Mittwoch, 23. Juni, 24. Es ist natürlich der 24. Juni. Hi, ich bin's, die Stella, und das ist Lady Gaga zum Aufwachen.

4.11 Uhr. Jetzt mal ganz entspannt aufwachen mit Ö3 und Milo. Aber alles mit der Ruhe, es ist ja auch noch ziemlich früh. My Lucky Day jetzt. Gemütlicher Song zum Aufstehen. 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

Schönen guten Morgen auf Ö3. Starten wir gemeinsam in den Mittwoch. 4.20 Uhr ist es gleich. Und wenn ihr jetzt schon wach seid, ist es sehr früh, aber am besten noch ganz schnell die kühlere Luft ausnutzen, Fenster auf und lüften, bevor es in die Arbeit geht.

0: Guten Morgen am Mittwoch, das ist E3, gleich Wetter und Schlagzeilen. Davor noch ein Blick auf die Straßen mit dem schnellsten Verkehrsservice Österreichs und Aline Bayer.
1: Und da beschäftigen uns noch etwa eine halbe Stunde die Nachtbaustellen, gesperrt sind. In der Steiermark die A9, die Pyrenautobahn Richtung Linz bei Rottenmann und außerdem in Graz der Blabutschtunnel in beiden Richtungen. Ebenso gesperrt noch die S6 Richtung Wien, hier der Niklasdorf-Tunnel bei Leoben-Ost und auch der Tunnelspital, da gibt es jeweils beschilderte Umleitungen. Und in Kärnten auf der A11 der Karawankenautobahn ist der Karawankentunnel bei der Einreise gesperrt noch eine halbe Stunde. Richtung Slowenien werdet ihr bis zu einer halben Stunde angehalten. Alles, wie gesagt, hebt sich um fünf in einer halben Stunde dann auf. Und jetzt Sebastian Rosenauer.
2: Ö3 Schlagzeilen. In Deutschland ist am Abend der gesamte Zugverkehr vorübergehend eingestellt worden. Grund war eine Störung des Funksystems. Auch Züge aus Österreich, die nach Deutschland oder über das deutsche Eck gefahren sind, waren betroffen. Mittlerweile rollen die Züge wieder. Es dürfte aber noch ein paar Stunden Verspätungen und Verzögerungen kommen. Weiter geht's heute im U-Ausschuss rund um den Tod von Ex-Justizsektionschef Christian Pilnacek. Der Fokus liegt heute auf den Obduktionsergebnissen. Es werden drei Mediziner befragt, die nach seinem Tod ein Gutachten erstellt haben. Etwas mehr als eine halbe Stunde ist gespielt zwischen Kolumbien und der Demokratischen Republik Kongo. Es steht 0:0. Die Kolumbianer wären mit einem Sieg schon fix im 16-Finale. Und auch die Kongolesen hätten mit einem Sieg heute gute Chancen aufs Weiterkommen. Und damit zum Wetter und zu Nathalie Auer.
3: Sehr mild bleibt es heute Nacht in den größeren Städten. In der Wiener Innenstadt und in Bregenz liegen selbst die Tiefstwerte bei etwa 20 Grad. Sonst kann man aber gut lüften bei Temperaturen.

0: Temperaturen zwischen 12 und 18 Grad. Tagsüber wartet uns dann viel Sonnenschein und das zum Teil bei strahlend blauem Himmel. Einzelne Schauer und Gewitter können aber auch auftauchen, und zwar am ehesten über den Bergen und im Süden. Dazu gibt es heute wieder hochsommerliche Temperaturen von 27 bis 34 Grad. In den nächsten Tagen wird es noch heißer, bis zu 38 Grad werden es am Freitag im Machfeld.
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Olivia Rodrigo, die kennt ihr vielleicht von dem her. Sie erfüllt sich gerade einen Traum. Im August veranstaltet sie nämlich ein eigenes Festival mit ausschließlich weiblichen Künstlerinnen. Und ich hoffe wirklich sehr, dass sie dort auch selbst auf der Bühne steht. Zum Beispiel mit ihrem neuen Song Drop Dead. Den gibt's jetzt zum Aufstehen auf W3. Schönen guten Morgen.

0: euer Kaffee schon ready?
1: Wenn nicht, aber ganz schnell. Und wenn der irgendwie um 4.51 Uhr noch nicht genug ist, gibt's jetzt den Extra-Kick von Nickelback. Das ist ihr drei. Schönen guten Morgen am Mittwoch.

0: gemeinsam rein in diesen Mittwoch. Nicht mit der Laura, sondern mit dem Philipp, der Carmen und der Anna. Schönen guten Morgen.
1: Guten Morgen.
0: Hier ist der Ö3-Wecker mit der besten Musik zum Aufstehen. Coldplay und Michael Schulte sind gleich mit dabei.
1: Davor jetzt News-Update für den 24. Juni. Sebastian Rosenauer, es ist 5 Uhr.
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3: 35 Grad und mehr. Ab morgen gilt in weiten Teilen Niederösterreichs eine Hitzewarnung. ÖDR-Reporter Robert Salzer.
4: Experten der Geosphere Austria haben die Hitzewarnung ab morgen ausgegeben. Damit wird das niederösterreichische Hitzewarnsystem für die betroffenen Gebiete in Kraft gesetzt. Unter anderem werden damit Krankenhäuser, Pflege- und Betreuungseinrichtungen, Schulen und Kinderbetreuungseinrichtungen angewiesen, ihre internen Hitzeschutzmaßnahmen zu aktivieren. Gesundheitslandesrätin Eva Prischl ruft dazu auf, diese Maßnahmen konsequent umzusetzen. Die Warnung gilt vorerst für die Bezirke St. Pölten, Wiener Neustadt, Krems, Baden, Bruck an der Leiter, Gensandorf, Melk, Mödling und Tulln. Gefährdet sind vor allem Kinder und ältere Menschen und hier wieder besonders an Demenzleidende, weil sie zu wenig Flüssigkeit zu sich nehmen könnten. Heikel ist die Situation außerdem für Menschen mit Herz-Kreislauf- und mit Atemwegserkrankungen.
3: Woran man bei diesen Temperaturen wirklich nicht denken will, ist das Heizen. Aber wer zu Hause eine Pelletsheizung hat, sollte sich vielleicht schon auf den Winter vorbereiten. ÖDR-Reporter Christoph Danninger, die Preise für Pellets steigen nämlich seit Monaten.
5: Im Durchschnitt kostet eine Tonne Pellets derzeit gut 390 Euro. Das sind um fast 30% mehr als vor einem Jahr. Auch wenn man momentan lieber ans Kühlen denkt, rät Paul Pichler vom Kärntner Pelletshersteller Seppele, die Vorräte möglichst bald aufzufüllen.
6: Ich würde empfehlen, jetzt noch zu bestellen. Ich rechne mit leichten Steigerungen Richtung Herbst und Winter heuer.
5: Trotz der Preissteigerungen ist das Heizen mit Pellets noch immer am günstigsten, gefolgt von Heizöl. Dafür sind die Preise in den letzten Wochen gesunken, sagt Jürgen Roth von der Wirtschaftskammer.
7: Ab jetzt sich Gedanken machen über die Einlagerung. Bis September ist sicher ein guter Zeitpunkt.
5: Wer mit Gas oder Strom heizt, sollte jetzt die Angebote vergleichen. Expertinnen und Experten raten zu Verträgen mit fixen Tarifen.
3: Griechische Pottwale sprechen einen anderen Dialekt als spanische. Das hat ein Forschungsteam jetzt herausgefunden. Bei den Pottwalen gibt es also, so wie beim Menschen, regionale Sprachvariationen. Aus der Ö3 Wissenschaftsredaktion Tobias Mayer.
8: Pottwale, die rund um die Urlaubsinsel Mallorca leben, unterhalten sich in einem ganz bestimmten Rhythmus. Zuerst drei Klicklaute, dann Pause, dann ein weiterer. Bisher dachte man, dass alle Pottwale im Mittelmeer so sprechen. Doch jetzt hat ein Forschungsteam der britischen St. Andrews Universität entdeckt, dass Wale vor Kreta viel schneller klicken. Laut dem Forschungsteam handelt es sich bei der Sprache der griechischen Wale um einen Dialekt, den die Tiere im Laufe der Zeit entwickelt haben. Besonders beeindruckend sei, dass die griechischen Pottwale an manchen Tagen aber auch langsam geklickt hätten, heißt es. Ganz so, als könnten sie zwischen Dialekt und Hochsprache wechseln. Eine Unterscheidung, die sogar uns Menschen nicht immer leicht fällt.
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3: Halbzeit jetzt im Spiel Kolumbien gegen die Demokratische Republik Kongo. Es steht nach wie vor 0:0. Für die Kolumbianer bedeutet ein Sieg heute den sicheren Aufstieg. Und auch die Kongolesen wären mit 3 Punkten heute, dann hätten sie noch gute Chancen aufs Weiterkommen. Und jetzt weiter zu Carmen Schüssling.
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0: Bevor sich der Hitzedom am Wochenende von Frankreich zu uns nach Österreich verlagert, haben wir heute den am wenigsten heißen Tag in dieser Woche. Am Nachmittag hat es 27 bis 34 Grad, die 34 wieder in Vorarlberg und Tirol. Und im Osten merkt ihr es jetzt schon beim Lüften, es ist ein bisschen kühler als gestern in der Früh. Der Grund, die niedrige Luftfeuchtigkeit, die gibt es vom Weinviertel bis ins Nordburgenland. Damit fühlt sich dann auch der Nachmittag heute hier nicht so drückend schwül an. Im Westen und im Süden wird es aber schon relativ schwül und hier bilden sich dann über manchen Bergen auch Gewitter und ab morgen steigert sich die Hitze.
1: So, erster Blick nach dem Aufstehen, einen schönen guten Morgen, zumindest bei allen, die bei Tippspielen mitmachen. Wie war das mit den Partien in der Nacht, was ist passiert? Kroatien, England, 0-1 für Kroatien gegen Panama und England 0-0 gegen Ghana.
0: Boah, komplett vertippt.
1: Ja, Tipp Queen Carmen war mal besser unterwegs. Und der nächste Blick dann sofort, das ist 5:05. Einen schönen guten Morgen gleich zum schnellsten Verkehrsservice Österreichs mit Anna Kratki.
0: Da gibt es eigentlich nicht so viel Verwirrendes wie bei eurem Quip wie bei euren, wie sagt man?
1: Tippspiel.
0: Entschuldigung, dass ich es rausbekomme um 5 Uhr in der Früh. Es sind nämlich keine Störungen gemeldet worden. Ihr kommt überall gut voran.
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1: So, Woche teilen, Wochenmitte, los geht's am Mittwoch mit eurer Musik. Der Tipp geht uns auf. Michael Schulte. Schönen guten Morgen.
0: Morgen.
11: Morgen.

0: Michael Schulte auf Ö3 5 AM. Es ist jetzt 9 Minuten nach 5 und es geht rein mit eurer Musik in den 24. Juni.
1: Mit einem ordentlichen Powerboost von Gossip. Die schiebt ordentlich die Nummer.
0: Ja, voll. Move in the right direction. Die Richtung stimmt. Guten Morgen.

0: Einen schönen guten Morgen. Das war jetzt schon vor über einer Stunde. Um kurz vor vier habe ich heute beim Losfahren schon den ersten Läufer gesehen.
1: Verrückt.
0: Ja, komplett. Es macht Sinn bei den Temperaturen. Trotzdem Maschine. Und wer ist für euch schon aktiv?
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2: Jetzt mit Coldplay und The Sky Full of Stars. Sonnenaufgang können wir jetzt nicht genau sagen, weil die Kamera noch Brot im Mund hat.
3: War schon, scheint schon. Aber wir werden gleich über das Wetter reden, weil diese Hitze, die ist ja

0: Coldplay im Ö3-Wecker einen schönen guten Morgen Sonnenaufgangssong. A Sky Full of Stars. Es ist gleich 10 vor halb 6, können wir durchgehen lassen, weil Carmen Sonne gerade, du hast dein Frühstücksbrot.
1: Runtergeschluckt inzwischen, ja. Um 5 Uhr geht die Sonne in Wien auf, in Bregenz ein bisschen später.
0: Und es glitzert doch herrlich. Hey, und die Hitzewelle rollt erbarmungslos weiter.
1: Ja, heute noch der Tag mit der wenigsten heißen Luft in Österreich, bis zu 34 Grad. Und wer sporteln will, der kann das jetzt in der Früh machen, weil da hat es noch verbreitet oder meistens unter 20 Grad, also Laufrunde oder Radrunde. Die würde sich jetzt in der Früh anbieten. Im Lauf des Wochenendes muss man sich überlegen, ja, ob man es da nicht sein lässt. Genau. Es kommen nämlich am Wochenende Temperaturen bis zu 39 Grad. Selbst die 40 Grad sind jetzt in manchen Wettermodellen drin für den Osten Österreichs, sprich den Großraum Wien am Samstag oder am Sonntag. Und das hat es erst einmal gegeben in Österreich, 40 Grad am 8. August 2013.
0: Das Wahnsinn. Weißt du auswendig, voll stark.
1: Das muss man auswendig wissen.
2: Ich war gestern auch draußen unterwegs und habe schon wieder voll den Stress bekommen, dass der Sommer bald wieder aus ist, weil es zu heiß ist. Und dann bin ich draufgekommen, nein, es ist erst Juni. Es ist schon verdammt heiß für Juni.
1: Ja, und der Sommer wird noch lange dauern.
0: Dazu gleich bei uns Madonna mit La Isla Bonita, Legende. Dazu im Mix Post Malone und jetzt Becerra und Jaus. 10 vor halb 6, morgen.
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0: Madonna im Ö3-Wecker. 5.27 Uhr, Buenos Dias, guten Morgen.
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3: Guten Morgen, liebes Ö3-Wecker-Team, da spricht die Eva. Ich bin auch schon wach. Ich sage, wer der frohe Vogel fängt den Wurm. Du gerade frühstücken, riech gerade die Jause für meinen Sonnemann her. Ich habe Urlaub und werde heute den Tag genießen. Zuerst gehe ich eine Runde laufen und dann einfach ein bisschen daheim. Ich wünsche euch einen wunderschönen Tag.
0: Danke dir, Eva.
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0: Post Malone im Ö3-Wecker. Einen schönen guten Morgen. Es ist kurz nach 5:30 am Mittwoch. Wir begleiten euch rein jetzt mit dem schnellsten Verkehrsservice Österreichs und Anna Katki.
1: Der Frühverkehr, der läuft eigentlich noch ganz gut. Eine Meldung habe ich für euch in der Steiermark und zwar Graz an neuen Pyrenautobahn Richtung Linz. Da ist der Plabutsch-Tunnel kurz gesperrt. Die Asfenag entfernt Teile aus dem Tunnel. Ausweichen geht hier über das Stadtgebiet. Rainer Hans.
2: 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Österreichs EU-Kommissar Magnus Brunner verteidigt die umstrittenen Gespräche mit Vertretern der Taliban gestern in Brüssel. Es seien technische Gespräche auf Beamtenebene gewesen. Politische Vertreter seien aber nicht dabei gewesen. Deshalb sehe er das auch nicht als de facto Anerkennung der Taliban-Machthaber in Afghanistan, so Migrationskommissar Brunner. Eine Funkstörung hat am späten Abend den Zugverkehr in Deutschland lahmgelegt. Gegen 22:30 ist das Problem aufgetreten. Kurz nach Mitternacht haben Techniker es dann geschafft, es mit einem Notfallsystem zu beheben. Die ersten Züge sind dann wieder gefahren. In Österreich selbst hat es keine Probleme gegeben, allerdings mussten manche Züge an der Grenze anhalten.
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2: Das Spiel Kolumbien gegen die Demokratische Republik Kongo geht in die Schlussphase. Ö3-Reporter Martin Lang, die Kongolesen stehen vor der nächsten Überraschung.
4: Sie könnten den zweiten Punkt holen. 0:0 nach wie vor in Guadalajara. Die Kolumbianer haben Riesentorchancen, vergeben sie. Und das ist ja die Gruppe, in der Portugal eigentlich schon am vergangenen Abend gegen Usbekistan 5:0 gewonnen hat.
2: Und jetzt zum Wetter und zu Carmen Schüssling.
5: Nach 3 Tropennächten in Folge auf der Hohen Warte in Wien und in Retz in Niederösterreich ist die Temperatur in den letzten Stunden hier jetzt knapp unter 20 Grad gesunken. Auch im Nordburgenland ist es heute früh eine Spur kühler als gestern. Mit der Sonne geht es dann aber bald wieder nach oben mit den Temperaturen. Am Nachmittag liegen die bei 27 bis 34 Grad mit den höchsten Werten im Westen. Die Gewittergefahr, die geht in den nächsten Tagen immer weiter zurück. Also heute entwickeln sich wirklich nur noch wenige Schauer und Gewitter, so vom Montafon bis nach Unterkärnten und morgen dann quasi gar keine mehr.
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0: Uhr. Schönen guten Morgen. Das war Meghan Trainor hier auf Ö3.
1: Heute ist doch was. Heute sind wir. Wer? Alle sind mitwach.
2: Da ist der Markus aus Wolfurt. Guten Morgen.
3: Ja, guten Morgen.
0: Ja, warum bist du schon mitwach, Markus?
2: Ja, ich bin ja noch aktuell im Urlaub und fahre gerade nach Alberschwende in die Bregenzer Aachen, gehe zum Fliegenfischen. Also ich werde sicher die eine oder andere schöne Bachforelle heute fangen.
3: Ah, stark, Markus. Hey, und was ist der Plan damit?
2: Wir werden heute Abend feiern mit Freunden grillen, sofern ich wirklich erfolgreich bin, aber von dem gehe ich jetzt mal aus. Und wir werden heute Abend bei schönstem Wetter einen tollen Abend zu Hause verbringen. Ich kann nur allen raten, lebt euer Leben. Schönen Tag euch, tschüss.
3: So geht Mittwochsmotivation aus Vorarlberg. Und man hat gemerkt, Anna, oder? Bei dem Dialekt, da geht der Carmen das Herz auf.
0: Und er hat sich extra bemüht, er hat extra ein bisschen Hochdeutsch geredet.
3: Ja, muss ja gar nicht sein.
0: Ja.
3: Das ist ja großartig.
0: Aber lieb, er ist sympathisch. Ja,
3: und zum Fliegenfischen jetzt auf Ö3 Fly Away von Lenny Kravitz. Ich weiß nicht, Carmen, ich habe das Gefühl, eine Einladung würde stehen jetzt.
0: Halt nur weit weg, Vorarlberg jetzt, gell?
3: Ja, voll, das stimmt.

0: Die frisch verheiratete Dua Lipa im Ö3-Wecker. Schönen guten Morgen am Mittwoch. Für viele in der Ö3-Gemeinde steht ein traumhaftes Hochzeitswochenende an. Freitag, 26.06.26, der Hochzeitstag in Österreich. Die Standesämter werden sowas von übergehen. Und an dieser Stelle, liebe Anna, möchtest du uns nichts von deinem Hochzeitstag im Urlaub erzählen?
1: Du meinst sicher, dass der wunderschön war in Griechenland im Urlaub, eben beim Wasser und so, oder eher die Geschichte mit dem Ehering?
0: Beides. Hau raus.
1: Ja. Also mein Mann, der hat gemeint, er muss jetzt super sportlich im Wasser herumturnen.
0: Okay.
1: Und hat es wirklich geschafft, also das muss man auch mal zusammenbringen, am Hochzeitstag seinen Ehering im Meer zu versenken.
0: Wie bitter ist das?
1: Einmal steht er da im Wasser und sagt, du Schatzl, mein Ehering ist weg. Und die sind jetzt ein Ernst, oder? Zum Glück waren da ein paar Kinder am Strand und ich habe einfach nur zu denen geschrien, who wants ice cream, who wants ice cream? War dann quasi eine Schatzsuche und sie haben es tatsächlich nach 10 Minuten geschafft, diesen Ehering aufzutauchen.
0: Wirklich?
1: Ja,
0: er ist da. Wieder
1: also,
0: da?
1: Was ist das für ein Zeichen für unsere Ehe, oder?
0: Ich finde es vor allem stark.
1: Alle Tiefen und alle Höhen.
0: Ja, absolut, dass du dich um die Suchaktion kümmern hast müssen.
2: Sehr lösungsorientiert, ja, muss man da anerlassen.
0: Das stimmt, ja, das ist großartig.
1: Waren viele Eiskugeln, aber es hat sich ausgezahlt.
0: Es hat sich ausgezahlt. Ja, voll, also du hast die Runde spendiert.
1: Na, mein Mann logischerweise.
0: Ja, hoffentlich.
1: Also ich sicher nicht.
0: Na, hallo. Hey, Ö3-Gemeinde, wer kann das toppen? Ö3-Wecker-Hotline ist immer für euch offen und ich meine, so eine gute alte romantische Ehringgeschichte. Die haben doch, glaube ich, sehr viele bei uns auf Lager, oder? So, weiter jetzt mit eurer Musik zum Ring auftauchen und aufstehen. Lost Frequencies gleich bei uns nach Josh. Ich hab noch

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1: Super gemütliche Beats von Lost Frequencies. Und jetzt wird es gleich ein bisschen schneller nachher mit Shakira. 5.52 Uhr mit drei Wecker.
2: Jawohl, Shakira, ein sehr gutes Stichwort. Fußball-WM. Und da gibt es ja bei uns in der Ö3-Gemeinde ganz, ganz viele, bei denen zwei Fanherzen in der Brust schlagen. Also die irgendwie zwei Fan-Trikots gleichzeitig anhaben. Zum Beispiel der Paar kommt aus Ghana, lebt im Müllviertel und feiert völlig zu Recht das 0:0, diesen bärenstarken Punkt, den sie in der Nacht gegen ja, die schon mit Titelfavoriten aus England geholt haben.
3: Guten Morgen, wir haben es geschafft. Super Leistung von England und mega Verteidigung von Ghana. Das war wahnsinnig brutal und wir sind immer noch drin.
2: Ja, völlig zu Recht. Vier Punkte gemacht. Schon. Bravo, Ghana. Herr und Paar, jetzt Waka Waka, ein Fußball-WM-Song zum Start in den Mittwoch, das pfeift, oder?
3: Ja, voll, ja. Ganz wichtig, zu motivieren in der Früh. Der U3-Bäcker. Guten Morgen, Österreich. Die super Motivation von mir war, es ist extrem geil.

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1: Der Ö3-Wecker am Mittwoch. Schönen guten Morgen. Raus aus den Federn. Unterstützung gibt's gleich von The Rasmus und Harry Styles.
2: Und von der Sonne.
1: Und von der Sonne.
2: Davor jetzt zu Rainer Hans. Es ist 6 Uhr. Schönen guten Morgen.
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4: Schatten suchen, viel trinken und die Wohnung abdunkeln, das sind so die gängigen To-Dos für extrem heiße Tage, wie sie uns diese Woche auch weiterhin noch bevorstehen. Aber nicht jede Wohnung bleibt dabei angenehm kühl. Greenpeace hat sich angeschaut, wie vor allem ältere Menschen die Hitze in ihrer Wohnung erleben. Ö3-Reporterin Larissa Rausch.
5: Jede dritte Person über 60 erlebt ihre Wohnung während Hitzewellen als heiß bis unerträglich heiß. Das zeigt eine aktuelle Umfrage von Greenpeace. Besonders schlimm ist es in Mietwohnungen und überdurchschnittlich oft für Frauen, sagt Greenpeace-Klimaexperte Marc Dengler.
6: Niemand sollte in Hitzewohnungen leben müssen. Das ist gesundheitsgefährdend, dauerhaft bei über 27 Grad wohnen zu müssen.
5: Die Umweltschutzorganisation fordert deshalb mehr thermische Sanierungen. Dazu zählen eine bessere Dämmung von Fassaden und Dächern sowie der Austausch alter Fenster. Außerdem soll das Mietrecht reformiert werden.
4: Bei der Ausbildung von Ärztinnen und Ärzten gibt es jetzt Änderungen. Die Basisausbildung nach dem Medizinstudium soll um 3 Monate verkürzt werden. Das hat die Regierung beschlossen, um dem Ärztemangel entgegenzuwirken. Aus der Ö3 Innenpolitik-Redaktion Felix Nowak.
7: Die Basisausbildung im Spital soll eigentlich direkt nach dem Uni-Abschluss beginnen. Sowohl angehende Allgemeinmedizinerinnen und Mediziner als auch Fachärztinnen und Ärzte müssen die bisher 9 Monate absolvieren. Schon länger gibt es Kritik, etwa von der Ärztekammer. Zu wenig Stellen seien verfügbar, dadurch komme es zu langen Wartezeiten. Ein Flaschenhals, der zum Ärztemangel beitrage. Jetzt hat sich die Dreierkoalition darauf geeinigt, die Ausbildung ab Sommer von 9 auf 6 Monate zu verkürzen, als Teil einer größeren Reform, die vor allem die Allgemeinmedizin attraktiver gestalten soll. Trotz der Verkürzung sollen laut Koalition dieselben Inhalte gelehrt werden, denn einer Studie zufolge würden viele Inhalte der Basisausbildung bereits im Rahmen des Studiums vorkommen.
4: In Wien ermittelt die Staatsanwaltschaft nach einer anonymen Anzeige gegen einen ehemaligen Pfleger. Es gehe um mehrere überprüfungswürdige Todesfälle in der Notaufnahme eines Spitals der Stadt Wien. Das Krankenhaus hat sich im Februar einvernehmlich von dem Mann getrennt. Dringender Tatverdacht bestehe derzeit aber nicht, heißt es. Der 37-Jährige ist auf freiem Fuß.
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4: Kolumbien gewinnt gegen die Demokratische Republik Kongo mit 1:0 und steht damit fix in der K.O.-Phase. Ö3-Reporter Martin Lang.
9: Siegestorschütze ist Daniel Munoz, der ist heuer schon unter Trainer Oliver Glasner Conference League-Sieger mit Crystal Palace geworden, macht das 1:0 in Guadalajara gegen Kongo und damit haben die Kolumbianer 6 Punkte, sind sogar vor Portugal. Das direkte Duell folgt hier noch am letzten Gruppenspieltag. Die Portugiesen haben mit 2 Cristiano Ronaldo-Toren Usbekistan 5:0 geschlagen, aber Kolumbien schafft es einmal mit einem knappen Sieg gegen Kongo in die K.O.-Phase.
4: Und jetzt zu Carmen Schüssling.
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1: Ja, kühlen Kopf bewahren heißt es ja heute und in den nächsten Tagen. Wir sind mittendrin in einer historischen Hitzewelle in Europa. Die bringt uns heute, jetzt in der Früh, zumindest eine kleine Verschnaufpause. Die Temperaturen liegen nämlich speziell im Osten, also in Niederösterreich, Wien, im Burgenland aktuell um 3 Grad unter denen von gestern in der Früh. Heißt also lüften, lüften, lüften. Dazu gibt es jede Menge Sonnenschein. Ein paar Wolken sind jetzt dabei im Böhmerwald und ein bisschen Nebel aktuell rund um Villach. Das lockert alles auf. Es gibt viel Sonne, am Nachmittag 27 bis 34 Grad. Und Gewitter bilden sich heute nur vereinzelt, etwa in und rund um Kärnten.
2: Kommt gut in den 24. Juni. 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
1: Der Frühverkehr, der läuft eigentlich ganz gut. Es sind uns keine groben Störungen gemeldet worden. Gute Fahrt.
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1: Auch wenn es sehr verlockend ist bei diesem Song, aufstehen, nicht nochmal weiter snoosen.
2: Auf ein gemütlich geschmeidiges Aufstehen, oder? Jetzt mit Harry Styles und American Girls. Von uns, schönen guten Morgen.
1: Morgen.

0: 8 Minuten nach 6, der Ö3-Wecker. Willkommen, guten Morgen. Eure Musik, euer Hitradio zum Aufstehen, und es gibt nichts Feineres, als sich, bevor der Tag so richtig losgeht und Tempo aufnimmt, kurz Zeit zu nehmen für im besten Kaffee und einen richtig guten Song. Birgit vom Wackersee, morgen.
1: Hallo, das ist die Birgit aus Drovolach von The Rasmus in the Shadow aus 2003.
0: Geil.
1: Da waren meine Kinder 4 und 2 Jahre alt und mussten der Mama immer zuschauen, wie sie abgeschickt hat mit Headbanging. Aber es hat sie noch nicht geschadet. Der Musikgeschmack ist mindestens gleich gut wie der von der Mutter. Bin sehr stolz auf sie.
2: Na, auf jeden Fall. Du, Birgit, zum Sonnenaufgang, jetzt wo die Hitze noch nicht so ganz, ganz krass ist, wo es noch ein bisschen angenehmer ist, was ist denn so dein Lieblingsplatzerl?
1: Bei uns scheint die Sonne und auf der Terrasse entspannt man bei cooler Mucke. Passt schon gut. Und das
0: super.
1: Knopf unterm Fahrkassee, das passt schon.
3: Herrlich.
0: Und kamen in die Shadows, ab in den Schatten. Heute ab Mittag dann.
2: Genau.
0: Eine sehr gute Idee. Die Richtung stimmt. Der Rasmus auf E3, morgen.

Seit knapp einer Woche ist es wirklich sehr heiß in Österreich und deswegen spielen wir schon seit 2 Tagen mit euch den Deo-Song bei uns im Ö3-Wecker. Also wir haben einen Song in die Deo-Dose gepackt und ihr müsst erraten, welcher Song das ist. Und seit 2 Tagen melden sich da auch immer wieder Leute,

0: zu viel Informationen. In 6 Monaten ist Weihnachten? Was?
1: Ja, ja, Halbzeit 2026, fast.
0: Verrückt. Na gut. Machen wir lieber weiter mit unserem heutigen Rätsel, dem Dio-Song. Und ich sage es jetzt nochmal laut dazu. Es ist nicht Jingle Bells.
1: Wieder nicht.

0: Nein,
1: jetzt bringen sie sich wieder draus.
2: Mein Gott. Ö3 Wecker Deo Spray Song des Tages. Ja, das ist der einzige Hint. Das ist nicht Jingle Bells.
0: Plus 43 800 600 600. Sprache schicken oder anrufen. 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

0: Ö3 Wecker, Deo Spray Song. Einen schönen guten Morgen am Mittwoch. In 9 Minuten ist es 6:30. Einmal noch zur Sicherheit auf Repeat. Okay, muss reichen. Wer ist es, Ö3 Gemeinde? Welcher ist es?
1: Guten Morgen, da ist die Barbara. Ich glaube, dass das Sweet Home Alabama ist.
2: Ah, Barbara, leider falsch. Christopher Schneeberger aus Leupersdorf.
0: Morgen.
2: Welchen Song suchen wir?
3: Aus Leupersbach und es ist We Built This City.
0: Gleich zweimal aufgeklärt. Christopher.
3: Sehr gut.
0: Bravo.
2: Der perfekte Drive für diesen Mittwoch, oder? Bei dir steht heute einiges nur an.
3: Genau. Terminkalender ist voll.
0: Du hast einen Malereibetrieb, also einiges zu tun heute. Und Christopher, wir hoffen, wir können dir mit diesem Rock-Klassiker jetzt einen guten Start in den 24. Juni verschaffen.
3: Perfekt, super.
0: Danke dir, Baba.
3: Danke, ciao.

0: We Built This City, unser Dio-Song des heutigen Tages.
1: Ja,
0: und es ist so
1: Nummer.
0: Coole Dreigemeinde, dass so viele von euch da immer mitspielt.
2: Extrem motiviert.
3: Das ist eindeutig We Built This City for Rock and Roll.
4: Der Dio-Song ist We Built This City.
5: Guten Morgen aus dem Auto, da ist die Lina aus dem Burgenland. Ich fahre gerade in die Arbeit und ich glaube, ich weiß den Dio-Song. Ich glaube, es ist We Built This City von Starship.
2: Sehr, sehr, sehr, sehr stark. Und wenn das so ist, ihr habt die Challenge accepted, dann wir auch. Dann spielen wir einfach in einer Stunde gleich nochmal, oder?
0: Guter Plan.
2: Nächste Ausgabe Deo Spray Song bei uns im Ö3 Wecker um kurz nach halb acht.

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14: Hier ist der Ö3-Wecker kurz nach 6:30, jetzt mit dem schnellsten Verkehrsservice Österreichs und Anna Kratki.
16: Frühverkehr läuft gut, es ist uns nichts Grobes gemeldet worden. Eine Meldung gibt es aber für Oberösterreich. Auf der B3 Donaustraße bei der Anschlussstelle Vöst beim Kreisverkehr ist ein Unfall passiert. Der Stau reicht schon über die Stareckerbrücke zurück. 10 Minuten der Zeitverlust. Rainer Hans.
17: Ö3 Schlagzeilen. Eine Linzerin ist beim Schnorcheln auf den Galapagos-Inseln von einem Hai angegriffen und schwer verletzt worden. Wie die oberösterreichischen Nachrichten melden, musste der 30-jährigen Frau nach mehreren Operationen in Ecuador der rechte Unterschenkel abgenommen werden. Sie ist mittlerweile auf der Heimreise. Bei Temperaturen jenseits der 30 Grad denkt man eigentlich nicht daran, aber wer eine Pelletsheizung hat, sollte sich jetzt schon auf den Winter vorbereiten, denn die Preise steigen, schon jetzt sind sie um 30% höher als vor einem Jahr und es wird damit gerechnet, dass Pellets heuer noch teurer werden. Details in den Ö3-Nachrichten um 7. Und in Washington starten heute Abend die Feierlichkeiten zum 250-jährigen Bestehen der USA. Bis zum Unabhängigkeitstag am 4. Juli gibt es zahlreiche Veranstaltungen. Den Anfang macht heute eine Kundgebung von Präsident Trump, die großartigste aller Zeiten, wie er selbst sagt. Jetzt zum Wetter mit Carmen Schiffling.
18: Ein paar Nebelschwaden gibt es aktuell in Unterkärnten, ein Wolkenfeld rund um den Wilden Kaiser. Meistens scheint aber schon die Sonne und die Temperaturen klettern tagsüber auf 27 bis 34 Grad. Die 34 werden es im Walgau und im Inntal. Und auch im Osten kommen wir wieder nah dran an den 34er. Hier ist die Luftfeuchtigkeit aber deutlich niedriger als in den letzten Tagen, sprich

0: Es wird nicht schwül und jetzt in der Früh ist es auch noch gut aushaltbar, fast schon erfrischend. 19 Grad aktuell in Matze oder in Fürstenfeld. Der Höhepunkt der Hitzewelle, der kommt dann am Wochenende auf uns zu. Da wird es wirklich extrem hart, auch bei uns bis zu 39 Grad.
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0: Schweiz.
1: Guten Morgen am Mittwoch und Happy Birthday, Capitano.
2: Hallo, hier ist David Alaba. Danke für die wirklich tolle Unterstützung. Drückt uns die Daumen für die WM. Danke.
1: Machen wir weiterhin. 24. Juni, der Tag, wo zwei große Fußballer Geburtstag haben und mal ordentlich einen Platz haben dürfen, ohne dass wer schimpft. Fußballgott Lionel Messi hat Geburtstag. Der ist ja schon reich beschenkt worden vom Schiedsrichter. Mhm. Und unser Kapitän David Alaba.
0: Ja, und WM, Ernährungsplan, Trainings, alles schön und gut. Aber ich finde, am Geburtstag darf schon ein bisschen gefeiert werden. Ein bisschen zumindest. Hoffentlich hängen da im ÖFB-Camp schon die Girlanden. Ö3-WM-Reporter Dani Kulowitz spielt für uns mal wieder im ÖFB-Hotel Mäuschen.
3: Es gibt traditionell immer eine Torte für das Geburtstagskind David Alaba. Dann gibt es noch eine kurze Rede und dann werden sie von den Mitspielern besungen und bei uns als Kirsche obendrauf singen die Fans des ÖFB-Teams David Alaba ein Ständchen. Jawohl. Und im Normalfall wird das Geburtstagskind überrascht, aber David Alaba übernimmt das laut Auskunft der Kollegen immer selber.
4: Weiß ich noch nicht, was sich der David einfallen lassen hat.
5: Wenn es eine Überraschung gibt, darf ich jetzt nicht sagen.
4: Dass wenn man David kennt, denke ich, dass er sich da schon ein paar Gedanken gemacht hat.
3: Man lasse sich verwöhnen, denken sich Kevin Danso und Stefan Posch, der nach seinem Kieferbruch für die Torte vermutlich einen Pürierstab braucht.
4: Ja, Essen ist nicht so einfach. Nicht richtig beißen und kauen, aber Suppe und weitere Sachen sind schon möglich.
3: Und einer hat sich gefreut wie ein Hutschpferd, obwohl er gar nicht Geburtstag hat. Alexander Prass ist nämlich der Glückliche, der offenbar das Originalshirt von Lionel Messi nach dem Match ergattert hat, aber auch Kevin Danso hat die Chance genützt.
5: Ja, habe ich und auch unterschrieben bekommen.
3: Lionel Messi wird 39, David Alaba 34. Happy Birthday!
1: Alles Gute, David, und alles Gute an alle Geburtstagskinder in der Ö3-Gemeinde am heutigen 24. Juni.
0: Feiert's gescheit!

0: So eine gemütliche Scheibe. Neues von Taylor Swift hier bei uns auf Ö3. Und das ist ja auch der Soundtrack vom neuen Toy Story 5 Film. Den kann man sich dann im Juli bei uns im Kino anschauen.
1: I knew it, I knew you. Und wenn man sich den Film auf Deutsch anschaut, dann hört man da auch die Stimme von Gary Seidel, Kabarettist und Schauspieler. Und auch sehr erfolgreich mit seinem Weihnachtsfilm Aufputzt ist.
0: Und den kann man sich tatsächlich jetzt ein halbes Jahr vor Weihnachten, weil heute ist ja der 24.6.
1: Das ist ein Scherz, oder?
0: Im Kino anschauen. Ja.
2: Aha. Wir versuchen, dass das jedes Jahr im Kino gebracht wird, mindestens so 4-5 Tage. Es gibt Sommerkinos, wo jetzt gespielt wird. Danke an alle, die es ins Programm aufgenommen haben. Und ich schätze, Aufputz, das wird uns begleiten. Also das hat man auch gesehen. Weihnachten verbindet uns, Weihnachten trennt uns, aber Weihnachten bewegt uns einmal auf jeden Fall. Also danke ans Publikum. Ihr habt ihn zu einem zweit erfolgreichsten Film Österreichs gemacht.
1: Platz 2, also nach dem großen Klassiker Hinterholz 8. Boah, bei der Vorstellung Aufputz ist im Kino, dann fangen gleich doppelt schwitzen an.
0: Aber finde ich so verrückt, dass ich schon wieder cool finde. Deswegen, komm, hau rein. Na, Jingle Bells.
1: Was?
0: Na, Spiel.
3: Jingle Bells, Jingle Bells.
1: Danke, reicht.
0: Okay, ist auch gut.
1: Ja, was heißt gut, der ist besser.
0: Oldschool Hip-Hop geht immer.
1: Wir haben ja noch ein halbes Jahr Zeit bis dahin, gell? Coolio jetzt.

0: Du hast vorhin eine sehr schöne Bezeichnung für diesen Song genannt, und zwar Musik von früher oder eben
1: Oldschool-Hip-Hop.
0: Das ist so geiler Oldschool-Hip-Hop. Coolio auf Ö3, der Wecker bei uns, Gangsters Paradise. Und gleich kurzes Musikquiz für Ö3 Gemeinde. Wie heißt die neue Sängerin dieser Band?
1: Na, ganz easy. Emily Armstrong natürlich.
0: Richtig, für dich gibt's jetzt dafür nix.
1: 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Wir spielen ja immer bei uns im Ö3-Wecker, wer gegen wen, unser Ö3-Wecker-Quiz. Und für alle Quizzer unter euch in der Ö3-Gemeinde, einfach anmelden auf der Ö3-Homepage. Und wenn ihr gewinnt, dann gibt's sogar 100 Euro zu gewinnen.
0: Nächste Runde bei uns schon heute im Wecker, wie ihr es gewohnt seid, um 7:45. Guten Morgen.

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6: Der Ö3-Wecker am Mittwoch. Guten Morgen und schön, dass wir auch heute wieder gemeinsam aufstehen. Einen Kultsong von Tina Turner gibt's gleich im Mix mit Alex Warren.
7: Davor jetzt Rainer Hans. Es ist 7 Uhr. Guten Morgen.
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9: Sie pflegen unsere Großeltern oder Eltern und wenn sie selbst alt sind, landen sie in der Armut. Rund 57.000 Betreuerinnen aus Osteuropa arbeiten in Österreich in der 24-Stunden-Betreuung, viele von ihnen für rund 1.200 Euro netto im Monat. Sie stützen das heimische Pflegesystem, bekommen dann aber im Schnitt 120 Euro Pension. Das kritisiert die IG24, die Initiative für Gerechtigkeit in der Personenbetreuung. Sie ist dafür gestern auch auf die Straße gegangen, wie Ö3-Reporterin Veronika Mauler berichtet.
10: 24 Stunden, wir sind
11: bei einer Kundgebung vor dem Sozialministerium wird gestern Nachmittag auf die problematische Situation der 24-Stunden-Betreuerinnen aufmerksam gemacht. Sie leben in der Pension oft sehr prekär, sagt Simona Durisova von der IG24.
12: Also deswegen sind viele Betreuerinnen einfach gezwungen, wenn sie auch bereits im Pensionsalter sind, nach wie vor nach Österreich zu pendeln.
11: Die Ausgleichszulage, oft auch Mindestpension genannt, bekommen die Pendelmigrantinnen nicht.
12: Wenn sie in Österreich keinen Hauptwohnsitz haben, dann haben sie auch keinen Anspruch auf diese Ausgleichszulage. Das ist die Bedingung.
11: Der Verein IG24 fordert von Sozialministerin Corinna Schumann Verbesserungen. Im Sozialministerium heißt es, es sei im aktuellen Regierungsprogramm vorgesehen, die Rahmenbedingungen für die 24-Stunden-Betreuung weiterzuentwickeln.
9: Das kommt jetzt vielleicht ein bisschen absurd. An einem Tag mit bis zu 34 Grad im Schatten will man eher nicht daran denken. Aber wenn Sie eine Pelletsheizung haben, sollten Sie sich jetzt schon auf den Winter vorbereiten. Guten Morgen, Christoph Danninger aus der Ö3 Wirtschaftsredaktion.
13: Guten Morgen.
9: Christoph, warum gerade jetzt?
13: Derzeit kostet eine Tonne Pellets im Schnitt rund 390 Euro. Das sind um 30% mehr als vor einem Jahr. Die Hersteller rechnen damit, dass die Preise heuer noch etwas steigen werden und raten deshalb dazu, jetzt die Vorräte für den Winter einzukaufen.
9: Und Christoph, wie sieht es bei den anderen Heizungen aus?
13: Das Heizen mit Pellets ist trotz der Preissteigerungen noch immer mit Abstand am günstigsten, gefolgt von Heizöl. Es ist jetzt auch ein guter Zeitpunkt, die Tanks aufzufüllen, denn die Heizölpreise sind in den letzten Wochen gesunken. Wer mit Strom oder Gas heizt, sollte die Angebote vergleichen und unter Umständen den Anbieter wechseln.
9: In ganz Deutschland sind am Abend die Züge stillgestanden. Wegen einer gestörten Funkverbindung mussten sie in den Bahnhöfen stehen bleiben. Tausende Passagiere sind hängen geblieben.
14: Ich warte seit 3 Stunden hier. Und ich weiß nicht, was soll ich machen. Ich stehe einfach hier in der Schlange.
15: Und jetzt stehen wir hier und warten auf die Bahn. Aber es gibt die leider nicht. Seit 5 Stunden, 6 Stunden. Warten wir die ganze Zeit in dieser Hitze.
9: Seit Mitternacht rollen die Züge aber wieder, Ö3-Reporter Sebastian Rosenauer.
16: Man habe das Problem identifiziert, heißt es von der Deutschen Bahn. Es ist eine Störung des digitalen Bahnfunks GSMR gewesen. Die Ursache ist noch unklar. Das müsse jetzt geklärt werden, sagt die Chefin der Deutschen Bahn, Evelyn Paller. Inzwischen ist der Zugverkehr mit einem Notfallsystem wieder aufgenommen worden. Das österreichische Bahnnetz war von der Störung nicht betroffen, heißt es von den ÖBB. Einige Züge mussten aber an der Grenze zu Deutschland anhalten.
9: Griechische Pottwale sprechen einen anderen Dialekt als Spanische. Diese Entdeckung hat jetzt ein Forschungsteam im Mittelmeer gemacht. Dort gibt es nur etwa ein paar tausend dieser Tiere. Trotzdem haben sie über die Jahrtausende regionale Sprachvariationen entwickelt, so wie wir Menschen. Aus der Ö3-Wissenschaftsredaktion berichtet Tobias Mayer.
17: Pottwale, die rund um die Urlaubsinsel Mallorca leben, unterhalten sich in einem ganz bestimmten Rhythmus. Zuerst 3 Klicklaute, dann Pause, dann ein weiterer. Bisher dachte man, dass alle Pottwale im Mittelmeer so sprechen. Doch jetzt hat ein Forschungsteam der britischen St. Andrews Universität entdeckt, dass Wale vor Kreta viel schneller klicken. Laut dem Forschungsteam handelt es sich bei der Sprache der griechischen Wale um einen Dialekt, den die Tiere im Laufe der Zeit entwickelt haben. Besonders beeindruckend sei, dass die griechischen Pottwale an manchen Tagen aber auch langsam geklickt hätten, heißt es, ganz so, als könnten sie zwischen Dialekt und Hochsprache wechseln. Eine Unterscheidung, die sogar uns Menschen nicht immer leicht fällt.
9: Und damit weiter zu Carmen Schüssling.
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6: In Frankreich war das gestern der 6. Tag in Folge mit 40 Grad in manchen Regionen. Heute kommt dann auch die Hauptstadt Paris in diese ultraheiße Luftmasse hinein, wird auch da 40 Grad haben am Nachmittag. Und genau diese Luftmasse, die schiebt sich am Wochenende zu uns nach Österreich. Dann werden auch hier etliche Rekorde gebrochen. Das heute wird noch der am wenigsten heiße Tag in dieser Woche. Also wer seine Laufrunde wirklich durchziehen will, der kann das jetzt noch in der Früh relativ gut machen. Ohne die Gefahr auf einen Hitzschlag, genau, wenn es sein muss. Dazu gibt es heute knappe 16 Stunden Sonnenschein, meist nur kleine Quellwolken. Einzelne Gewitter, die bilden sich dann am Nachmittag, etwa im Montafon in Tirol oder in Kärnten.
9: 6:06 ist es gleich, der schnellste Verkehrsservice Österreichs. Jetzt, es begleitet euch Anna Gradke.
6: Die üblichen Verzögerungen, die gibt es natürlich wie zum Beispiel in Wien auf der Tangente Richtung Graz. Aber ansonsten läuft heute der Frühverkehr eigentlich ganz gut.
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9: So.
2: Mittwoch.
9: Maxi, liebe Grüße in den LKW.
5: Einen wunderschönen guten Morgen. Also ich bin mit euch Mittwoch, weil ich habe vor einer circa halben Stunde bei einem Lastwagen drinnen einen Kaffee ausgeschüttet und bin jetzt gerade am Putzen. Also Kaffee macht mich wach. Nein, ich wünsche euch jetzt einen schönen Tag und ich hoffe, dass ich bald einmal fertig bin und weiterkomme. Danke.
9: Danke dir auch. Guten Morgen.

0: Einmal kurz durchatmen. Ich weiß, so Hochzeitsvorbereitungen können sehr, sehr stressig sein, aber ihr seid im Endspurt. Freitag, 26.06. Ganz, ganz viele von euch in der Ö3-Gemeinde werden heiraten.
1: Anna, bitte nimm uns mal mit und fass das mal zusammen. Wie groß muss die Euphorie und die Erleichterung sein, wenn man einen Ehering verliert? In dem Fall...
0: Mein Mann, nicht Mann, ich. Genau. Es sind aber witzigerweise immer die Männer, sage ich jetzt einfach einmal so.
1: Ah ja? Und ihn dann aber wieder findet.
0: Ja, vor allem in einem griechischen Meer. Wahnsinn. Wir haben aber gar nicht so lange gesucht, das waren 10 Minuten. Das war wirklich, glaube ich, ein großes Glück. Uschi, du kannst diese Geschichte nochmal toppen. Ihr habt es ein bisschen länger gesucht.
2: Guten Morgen, hier ist die Uschi. Mein Mann hat bei der Hochzeitsreise bei den Malediven seinen Ehering im Meer verloren. Und wir haben dann mindestens 2 Stunden getaucht und irgendwann tauche ich runter und unten auf einem Stein glitzert was und da liegt tatsächlich sein Ehering, ja? Was eigentlich unmöglich ist. Ja? Und wir sind mittlerweile 23 Jahre verheiratet, also es hat uns auch Glück gebracht. Danke,
1: tschüss. Völlig irre, nach 2 Stunden. Wahnsinn.
0: Aber ist doch ein gutes Zeichen. Wir sind jetzt mittlerweile 3 Jahre verheiratet.

0: Felix Jehn auf Ö3 mit Pride, mittendrin im Pride Month und mittendrin in der Fußball-WM. Es ist 7:50. Einen schönen guten Morgen. Viele von uns nehmen sich dafür sogar frei, zumindest Zeitausgleich. Aber Anna, in den USA gibt es zwei Jungs, die werden fürs WM schauen sogar bezahlt und das sehr fürstlich.
1: Ja, $50.000, das muss man sich mal auf der Zunge zergehen lassen. Zwei Männer sitzen da öffentlich in einer Glasbox am Times Square in New York. Das sind umgerechnet 44.000 Euro so circa. Und wer sich jetzt denkt, cool, man darf es nicht unterschätzen, es sind 39 Tage und 104 Spiele, die sie sich da anschauen müssen.
0: Das klingt wie im Paradies.
1: Für dich ja, aber für die Partnerin nicht so. Denn diese eine Person hat sogar extra den Job aufgegeben und die Beziehung beendet dafür.
0: Mhm.
1: Ja.
0: Dürften Österreich-Fans sein, die zwei Jungs, weil in unsere Truppe kannst du dich eigentlich nur verlieben. Take this heart, Ray Garvey jetzt auf Ö3. Guten Morgen. Na was?
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15: Ö3 Verkehrsservice, kurz nach 7:30 bei euch in Oberösterreich, Anna.
17: A1 Westautobahn Richtung Wien. Zwischen dem Knoten Haid und dem Knoten Linz braucht ihr 20 Minuten mehr vor einer bereits geräumten Unfallstelle. Ansonsten dauert es noch länger in Graz auf der A2 Richtung Wien vor der Baustelle bei Knoten Graz Ost und in Wien auf der Tangente Richtung Graz. Rainer Honz.
18: Österreichs EU-Kommissar Magnus Brunner verteidigt die umstrittenen Gespräche mit Vertretern der Taliban gestern in Brüssel. Es seien technische Gespräche auf Beamtenebene gewesen. Politische Vertreter waren nicht dabei, deshalb sehe er das auch nicht als de facto Anerkennung der Taliban-Machthaber in Afghanistan, so Migrationskommissar Brunner. Tödlicher Bergunfall am großen Wiesbach-Hornenkaprun in Salzburg. Ein 21-jähriger Bergsteiger aus Tschechien ist beim Abstieg auf einem Schneefeld ausgerutscht und mehr als 100 Meter in die Tiefe gestürzt. Sein Begleiter hat einen Notruf abgesetzt, er konnte aber nur noch tot geborgen werden. Und der ehemalige US-Skistar Bodhi Miller ist wegen Drogenvorwürfen festgenommen worden. Es geht um narische Schwammerl, 4 Gramm Magic Mushrooms hat die Polizei bei ihm im Auto gefunden. Sein Beifahrer hatte außerdem Gras und eine Graspfeife mit dabei. Davon will Miller aber nichts gewusst haben, er hat sich nicht schuldig bekannt. Jetzt zum Wetter und zu Carmen Schüssel.
17: Die Hitzewelle wird am Wochenende so richtig extrem bei uns mit Temperaturen bis zu 39 Grad, vielleicht sogar knapp 40 Grad im Osten. So heiß ist es in einem Juni in Österreich überhaupt noch nie gewesen. Der heutige Mittwoch, der ist noch der beste Tag zum Durchschnaufen. Vor allem jetzt in der Früh, da geht ihr teilweise noch bei unter 20 Grad aus dem Haus. Zum Beispiel in Bruck an der Mur oder in St. Pölten. Aber mit der kräftigen Junisonne erwärmt sich die Luft dann immer mehr. Am Nachmittag hat es 27 bis 34 Grad und in den meisten Regionen bleibt es durchwegs trocken, aber einzelne Schauer und Gewitter, die bilden sich vom Montafon bis Kärnten.
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0: kommt gut in den Mittwoch. Wir begleiten euch mit dem Ö3-Wecker und der bringt uns bis zu
1: 34 Grad.
0: 34 Grad, alright. Das heißt, Deo doppelt hell besser. Der Ö3-Wecker Deo-Spray Song, Ö3-Gemeinde. Challenge accepted. Ihr habt uns gefordert. Wir haben gesagt, okay, wir legen noch mal eine Runde nach und wir wollen von euch wissen, welchen Ö3-Lieblingshit haben wir da in die Luft gesprüht.

0: Schon ein bisschen ruhiger, hätte ich mal gesagt.
1: Ruhiger?
0: Naja, schon, oder nicht?
1: Na. Sie will euch verwirren. Lasst euch nicht rausbringen. Lasst euch nicht rausbringen.
0: Ihr müsst hier draufkommen, nicht wir hier im Studio. Ö3-Gemeinde. +43 800 600 600. Einfach bei uns anrufen oder Sprachnachricht schicken.

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2: 7.40 Uhr, schönen guten Morgen.
3: Morgen.

0: Der Ö3-Wecker, 7.43 Uhr. Und du warst natürlich auch schon voll motiviert für den Deo-Song, Philipp, oder?
1: Ja, genau, weil ich das Gefühl habe, wir brauchen eine kurze
0: Wiederholung,
2: aber nur eine kurze. Oh, jetzt habe ich gerade ordentlich Glück. Ich hätte mich fast die Auflösung gespielt jetzt.
0: Ui!
2: Deswegen war ich kurz. Okay, noch sind wir noch nicht so weit, Ö3-Gemeinde. Welcher Song hat sich hinter dieser Spraydose versteckt?
3: Hi! Ich glaube, es ist Eye of the Tiger.
4: Ja, guten Morgen, Yvonne Brandner spricht. Ich glaube, ich habe das Lied erraten. Und zwar von Queen, Show Must Go On.
5: Hallo, die Hanni. Kann es sein, dass ich gehört habe, diesen Luftspray-Song, Rocketball?
2: Luftspray-Song war schon sehr gut dabei.
0: Ja.
2: Deo-Spray-Song hinher. Rocketball, Wrecking Ball, leider noch nicht. Okay, nochmal ganz kurz. Muss reichen, oder?
0: Plus für 3, 800, 600, 600. Come on, das packen wir.

0: Okay, Petra aus Ostermeeting. Guten Morgen und herzlich willkommen zum Deo-Spray-Song bei uns im Ö3-Wecker.
1: Ja, hallo, guten Morgen.
0: Hey Petra, brauchst du noch eine Wiederholung oder bist du schon siegesicher?
1: Ja, eigentlich bin ich mir sicher.
0: Okay.
1: Ich habe mir sogar einen Anfang nochmal angehört.
2: Ja.
1: Ich glaube, es ist Eye of the Tiger.
2: Dum, dum, dum, dum.
1: Dum, dum, dum, dum.
2: Okay.
1: Nein!
2: Es ist aber wirklich...
0: Es ist tricky, ja.
2: Tricky und fast gleich. Wahnsinn.
0: Ja, gestern haben alle geglaubt und heute früh, es ist Jingle Bells. Heute waren viele bei Eye of the Tiger, aber es ist tatsächlich Green Day mit dem großartigen Song 21 Guns.
1: Ja, der ist auch toll.
0: Absolut. Hey Petra, was bringt der Mittwoch für dich? Was steht an?
1: Ja, ich habe meine Tochter gerade in den Kindergarten gebracht, fahre jetzt in die Arbeit, in die Schule, bin Lehrerin und wir nähern uns den Sommerferien.
2: Ja, das Halleluja. Heißt Endspurt, oder?
1: Endspurt ist, genau.
0: Petra, unterrichtest du auch Musik?
1: Nein.
0: Okay.
1: Und ich unterrichte an einer Musikmittelschule und viele Kollegen werden jetzt wahrscheinlich enttäuscht von mir sein.
0: Na, gar nicht, auf gar keinen Fall. Ich finde, ihr habt das großartig gemacht, aber vielleicht so vor Zeugnisschluss mal Green Day mit ins Musikprogramm aufnehmen, das wäre vielleicht drin.
1: Da werden wir reinhören.
0: Top. Petra, welche Klasse hast du in der ersten Stunde? Wir richten aus, die Frau Lehrerin ist unterwegs. Möchtest du die noch schnell grüßen?
1: Ja, genau. Ich habe jetzt dann Englisch in der dritten Klasse. Und ich grüße alle meine Schüler, die ich unterrichte und alle meine Kollegen und ganz Österreich und wünsche euch einen schönen sonnigen Tag.
0: Und bei dieser Gelegenheit vielen Dank dafür. Wäre das doch heute ein guter Anlass nach dem großartigen Auftritt der Frau Lehrerin im Ö3-Wecker, dass die dritte Klasse ein Eis kriegt.
1: Eis spendiert, okay. Da kann man drüber reden.
0: Ah ja, okay. Das war jetzt gemein von mir, gell? Hey Petra, alles Liebe.
1: Ja, da komme ich jetzt nicht mehr raus.
0: Und, ja, genau. Liebe dritte Klasse, gern geschehen, kein Problem. Alles Liebe und gute Fahrt Richtung Ferien.
1: Ja, danke. Euch alles Liebe. Ciao.

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8: Hier ist der Ö3-Wecker mit den 8 Uhr Nachrichten in 20 Sekunden.
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11: Der Ö3-Wecker am Mittwoch. Schönen guten Morgen. Die beste Musik für euch am Weg in die Arbeit. Gleich mit einem Megasong aus den 80ern. Roxette im Mix mit David Guetta.
8: Rainer Hans, jetzt. Es ist 8 Uhr. Guten Morgen.
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13: Eine Linzerin ist bei einem Schnorchelausflug auf den Galapagos-Inseln von einem Hai angegriffen und schwer verletzt worden. Ö3-Reporter Jürgen Freimuth.
14: Die 30-Jährige verbringt einen entspannten Urlaub auf der Inselgruppe im Pazifischen Ozean. Bei einer geführten Schnorcheltour will die Linzerin Seelöwen und Schildkröten beobachten und filmen, als sie plötzlich von einem Hai attackiert wird. Das Tier verbeißt sich im Bein der Frau. Nach der Erstversorgung vor Ort durch zwei kanadische Ärzte, die der Reisegruppe angehören, wird die Schwerverletzte zunächst auf der Insel Santa Cruz operiert. Anschließend wird sie für eine weitere Operation nach Ecuador geflogen, wobei ihr der rechte Unterschenkel amputiert werden muss. Mittlerweile befindet sich die Linzerin auf der Heimreise zurück nach Österreich. Um welche Haiart es sich bei dem Angriff gehandelt hat, ist nicht bekannt.
13: Für die neue Hitzeschutzverordnung gibt es prinzipiell mal ein Like von Arbeiterkammer und Gewerkschaft. Seit heuer gibt es in Österreich ja erstmals verbindliche Regeln, was Arbeitgeber tun müssen, um ihre Mitarbeiterinnen und Mitarbeiter vor großer Hitze zu schützen, wie jetzt gerade und vor allem dann auch noch gegen Ende der Woche. Ein paar Punkte wären aber noch dringend zu klären, fordern die Arbeitnehmervertreter. Für Ö3 Ursula Köhler.
15: Betriebe müssen jetzt verpflichtend einen Hitzeschutzplan für ihre Beschäftigten im Freien vorlegen. Und ab 30 Grad und Hitzewarnstufe 2 müssen sie dann auch konkrete Schutzmaßnahmen setzen. Und das Arbeitsinspektorat darf diese Schutzmaßnahmen jetzt auch kontrollieren. Manches fehle aber weiterhin, kritisiert Christian Schuckert von der Arbeiterkammer Niederösterreich. Er hätte sich gewünscht,
16: dass eine bestimmte Temperaturregelung gefunden wird, wo man sagt, da ist den Menschen die Arbeit im Freien gar nicht mehr zumutbar. Also so ein Hitzefrei, das gibt es weiterhin nicht. Und es gibt auch noch keine ähnlich konkrete Festlegung für die Arbeiten in Innenräumen.
15: Denn auch in Werkstätten mit Blechdächern oder Ähnlichem könne es im Sommer unerträglich heiß werden, sagt er.
13: Welche Produkte sind tatsächlich nachhaltig und schonen die Umwelt? Das soll für uns Konsumentinnen und Konsumenten jetzt klarer werden. Die Regierung will mit einem neuen Gesetz gegen Greenwashing vorgehen, also dass sich Unternehmen umweltfreundlicher darstellen, als sie sind. Das soll heute im Wirtschaftsausschuss des Parlaments auf den Weg gebracht werden und im September in Kraft treten. Für Ö3 Tanja Malle.
17: Was das geplante Gesetz gegen Greenwashing bringt, etwa das Ende für sogenannte Eigenbausiegel. Zertifizieren, was nachhaltig oder umweltfreundlich ist, sollen künftig nur unabhängige Dritte stellen, so SPÖ-Umweltsprecherin Julia Herr. Dann soll gelten,
18: entweder das Siegel ist von einer staatlichen Stelle oder zum Beispiel von einer EU-Stelle, das EU-Umweltzeichen zum Beispiel, oder es ist das Siegel einer privaten Organisation, die muss aber dann objektiv von Dritten geprüft sein. Und so wird man auch diesem Siegeldschungel hoffentlich in Zukunft Herr werden.
17: Ebenfalls verboten werden falsche Angaben zur Haltbarkeit und Reparierbarkeit von Produkten sowie das Bewerben der Einhaltung von gesetzlichen Mindeststandards, etwa von Grenzwerten. Für Waren, die bis zum 26. September in Umlauf gebracht werden, sollen bis zu 3-jährige Übergangsfristen gelten, heißt es aus dem Wirtschaftsministerium.
13: Mit KI können Stimmen ganz einfach nachgemacht, geklont werden, da reichen oft ein paar Sekunden. Ein beunruhigender Gedanke etwa wegen Telefonbetrugs, wenn dann die Mama anruft, die gar nicht die Mama ist. Beunruhigend aber auch für Menschen, die mit ihrer Stimme Geld verdienen. Eine der bekanntesten in Österreich, ÖBB-Stimme Chris Lohner, geht jetzt in die Offensive. Wie Ö3-Reporterin Maja Prieler berichtet, hat sie jetzt ihren eigenen KI-Klon erschaffen.
1: Liebe Zuhörerinnen und Zuhörer, mein Name ist Chris Lohner und ich freue mich, dass Sie da sind.
3: Dieser KI-Klon ist gezielt mit Trainingsdaten der echten Chris Lohner gefüttert worden. Sie will damit einen möglichen Missbrauch ihrer Stimme vorbeugen, denn immer öfters spricht Lohner ohne ihr Wissen Botschaften, die sie in Wirklichkeit nie gesagt hat. Der KI-Bot soll ihr mehr Kontrolle und Einnahmen bieten.
19: Also in dem Moment, wo jemand grapschen will nach meiner Stimme, kommt das rote Licht. Finde ich gut.
3: Rechtlich wäre in Österreich auch eine Absicherung einzelner Phrasen möglich, eine sogenannte Klangmarke.
20: Durch eine Klangmarke ist aber nicht die Stimme als solches geschützt, sondern es ist eben diese Klangsequenz, die die Klangmarke darstellt, geschützt.
3: Sagt Stefan Harasek, der Präsident des österreichischen Patentamtes.
13: Chris Lohners KI-Klon, heute auch Thema ab 20 Uhr im ZIP-Magazin Media in ORF 1. Und jetzt zu Carmen Schüssling.
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11: Tag 7 der Hitzewelle in Österreich und die dauert noch mindestens bis zum kommenden Donnerstag, also noch mehr als eine Woche lang. Die bäumt sich am Wochenende so richtig auf. Temperaturen um die 39 Grad werden es wahrscheinlich im Osten Österreichs. Sieht nach einem neuen Juni-Temperaturrekord aus. Heute aber noch nicht ganz so extrem. Es warten 27 bis 34 Grad auf uns am Nachmittag und die Sonne scheint schon so gut wie überall. Auch die paar Nebelschwaden in Kärnten, die lösen sich auf. Am Nachmittag entwickeln sich dann einzelne Gewitter, etwa in Vorarlberg, Tirol oder Kärnten. Und die gute Nachricht, zumindest vom Weinviertel bis ins Nordburgenland, ist es heute nicht mehr schwül.
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11: Wichtig für alle Öffi-Fahrende in Wien. Wegen eines Rettungseinsatzes in der Station Längenfeldgasse fährt die Linie U4 derzeit nicht zwischen Pilgramgasse und Meidling-Hauptstraße und die Linie U6 hält auch nicht in der Station. Am besten auf die Straßenbahnen und Busse umsteigen. Wir sind in Niederösterreich bis 37 Kremser Straße Richtung Krems. Auf der Donaubrücke ist nach einem Unfall nur die Überholspur frei. Es gibt bereits Stau und 10 Minuten braucht ihr länger. Wien plus 20 Minuten auf der Tangente Richtung Graz zwischen Hirschstetten und dem Knoten Prater. Es gibt Stau auch auf der A22 ab dem Tunnel Kaisermühlen. Steiermark plus 20 Minuten auf der A2 Südautobahn Richtung Wien zwischen dem Knoten Graz West und Graz Ost vor der Baustelle. Und für euch in Salzburg plus 15 Minuten Richtung Salzburg auf der B156 ab Muntigel und auf der Matzierstraße ab Ursprung.
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11: Morgen.
22: Morgen.

0: Hallo, guten Morgen, ich bin die Vanessa und ich komme aus Leopoldsdorf und ich bin heute bei Ö3 zu Gast.
1: Und du möchtest dir, liebe Vanessa, das Geld, das du im Urlaub schon ausgegeben hast, weil du warst schon unterwegs, heute wieder zurück und dazu verdienen.
0: Im Optimalfall, ja.
2: Wo warst du genau auf Urlaub?
0: Wir waren in Kroatien, weil mein Schwager 30 geworden ist und da haben wir gefeiert und mein Mann und ich sind dann noch nach Italien rübergefahren, damit wir dann noch vom Urlaub erholen können.
1: Urlaub vom Urlaub?
0: Ja, Urlaub vom Urlaub.
1: Klare Ansagen sind wichtig, gleich bei unserem Wecker-Quiz, wer gegen wen, liebe Vanessa, die erste Frage jetzt schon. Gegen wen möchtest du antreten?
0: Ich glaube gegen dich.
2: Okay.
1: Let's do it.
2: Philipp gegen Vanessa. Das bedeutet, ich übernehme die Spielleitung und wir spielen dann gleich nach dem Song.

0: entscheidet danach. Ja. Ihr entscheidet danach in dem Fall.
1: Gut. Ich würde vorschlagen, wir beginnen gleich mit Frage Nummer 1. Seid ihr bereit? Philipp muss noch einen Schluck trinken. Lass mal durchgehen.
0: Bin bereit.
1: Gut. Aus der Kategorie Sprache. Gut zuhören. 2-Euro-Stück oder Donauauen. Welches dieser Wörter gehört zu den einzigen drei Wörtern im Deutschen, das 5 aufeinander folgende Vokale hat?
0: Philipp. Mhm. Donauauen. Vokale A-I-I-O-U. Mhm.
1: Donauauen ist auf jeden Fall richtig. Die anderen zwei Wörter wären übrigens zweieig, weil da haben wir ja auch E-I, E-I-I, und Treue-Eid sind die einzigen drei Wörter. Und 2-Euro-Stück hat in dem Fall nur 4 Vokale hintereinander.
2: Ist gerade im Kopf so durchgegangen, aber ich war zu langsam.
1: Wobei ja Sprache, Lesen eins von deinen größten Hobbys ist.
2: Aber das mache ich zum Entspannen. Also.
1: Ja,
0: was liest du gern?
2: Ja, Romane.
1: Hast du irgendeinen Buchtipp, den du mit der Ö3-Gemeinde teilen möchtest?
2: Also wenn man Romantasy mag, dann Quicksilver. Das ist ein sehr gutes Buch und da ist jetzt auch der zweite Teil schon rausgekommen. Doch, das würde ich empfehlen, ja. Das cool. Ist toll zum Lesen.
1: Gut, hätte man das geklärt.
0: Jawohl.
1: Dann geht's auf zu Frage Nummer 2. Aus der Kategorie Tiere. Magst du Tiere?
2: Ja.
1: Gut.
2: Ich hoffe, jeder mag Tiere.
1: Viele Kühe bilden eine Herde, viele Fische, eine Schule oder einen Schwarm. Wie sagt man denn bei Wölfen?
0: Philipp. Rudel, ein Wolfsrudel ist das.
1: Ein Wolfsrudel. Und das ist... Richtig, lieber Philipp.
2: Ah, doch, mein Name.
0: Ja, es war jetzt der Hundertstel, gell? Ja, voll.
2: Schade.
1: Das bedeutet, lieber Vanessa, der Philipp hat gewonnen. Bei wer gegen wen? Aber vielen lieben Dank, dass du bei uns warst.
0: Du warst meine super Kandidatin. Du bist zwar ein Sonnenschein.
2: Wirklich, danke.
1: Hey Vanessa, danke, dass du bei uns warst. Du bekommst doch ein Goodie-Bag. Und für alle, die auch mal gegen uns spielen wollen und uns besuchen möchten, einfach anmelden auf der Ö3-Homepage.

Olivia Rodrigo, nicht nur eine grandiose junge Sängerin, sondern die veranstaltet jetzt auch ein Festival. Ein All-Female-Festival, also wo nur Sängerinnen am Start sind. Richtig cool. Genauso wie ihre neue Nummer von ihrem neuen Album Drop Dead hier bei uns mit Rhein-Neckar.

0: ESV Hilkering über Nacht weltberühmt. Guten Morgen, schönen Vormittag im Ö3-Wecker am Mittwoch. Darüber sprechen gerade, und das völlig zu Recht, alle, und Social Media geht komplett über. Sänger und Superstar Bad Bunny trägt bei seinem Konzert eine Jacke von einem Eisstockverein aus Oberösterreich.
1: Und mittlerweile geht das natürlich auch sehr, sehr schnell. Es waren schon wieder sehr viele Fakes davon im Umlauf. Aber das Bild vom Konzert in Düsseldorf, das ist echt, haben wir im ORF mit einem Faktencheck für euch überprüft. Und somit guten Morgen.

0: nach Hartkirchen. Guten Morgen nach Hickering.
1: Guten Morgen, Philipp. Guten Morgen, Anna. Hier ist der Manfred vom Eisschützenverein Hickering. Wir sind über Nacht zum Weltstar geworden, der kleine Verein aus dem Bezirk Eferding. Das hat schon Dimensionen, mit denen müssen wir erst umgehen können.
0: Ja, das können wir uns vorstellen. Das Handy, das wird wahrscheinlich keine Ruhe geben. Du und die Jacke, ihr seid aber schon ein bisschen älter, beziehungsweise die Jacke ist ein bisschen ein älteres Modell.
1: Genau, ich habe jetzt zurückgezählt, das sind über 30 Jahre. Die ist in einer bescheidenen Anzahl auferlegt worden, ich glaube 12, 13 Stück, nicht mehr. Und unsere Vermutung ist, vielleicht ist es über Altkleider-Containersammlung gelaufen, dass da die Jacke dann irgendwie da jetzt in Deutschland aufgetaucht ist.
2: Ja, vintage. Geil. Vintage Retro. Ja, das ist doch in und das ist cool. Hey, möchtest du zum Abschluss Jemme Dreiwecker, dem Bad Bunny, Superstar aus Puerto Rico, vielleicht einladen zu euch? Nur was ausrichten?
1: Hallo, lieber Bad Bunny, wenn du mal Zeit hast und vielleicht auch in Österreich bist, komm und schau bei uns vorbei. Wir haben noch andere Jacken für dich und würden dich gerne aufnehmen im Verein.
2: Jetzt ist er schon ein Weltstar. Jetzt ist er beim Super Bowl Halftime Show aufgetreten. Aber ich glaube, zur Legende wirst du erst, wenn du einen Spielerpass in Hickering hast. Nur der ESV, so schaut's aus.

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13: Ö30 hier, der Wecker am Mittwoch. Es ist kurz nach 8:30. Wir begleiten euch mit dem schnellsten Verkehrsservice Österreichs für Straße, Bus und Bahn. Und wir sind bei euch in Niederösterreich, Anna.
14: A1 Westautobahn Richtung Wien zwischen St. Christophen und Alt-Lenkbach ist nach einem Unfall nur eine Fahrspur frei. Der Rettungshubschrauber ist gelandet, deswegen war auch kurzfristig gesperrt. Bereits 5 Kilometer Stau und über eine halbe Stunde mehr. Sobald der Hubschrauber dann wieder startet, wird auch noch mal kurz der Verkehr angehalten. Wien, plus 25 Minuten auf der Tangente Richtung Graz zwischen Hirschstetten und dem Knoten Prater. Stau gibt's auch auf der A22 ab dem Tunnel Kaisermühlen. Für alle wichtig, die mit den Öffis in Wien unterwegs sind, wegen eines Rettungseinsatzes in der Station Längenfeldgasse fährt die Linie U4 derzeit nicht zwischen Pilgramgasse und Meidling Hauptstraße und die Linie U6 hält nicht in dieser Station. Am besten auf den Straßenbahnen und Busse umsteigen. Wir sind bei euch in der Steiermark, plus 20 Minuten auf der A2 Südautobahn Richtung Wien zwischen den Knoten Graz West und Graz Ost vor der Baustelle. Und Kärnten A2 Südautobahn Richtung Wien am Knoten Klagenfurt West ist in der Auffahrt ein Unfall passiert. Vorbeifahren geht nur langsam und da gibt es auch bereits kurzen Stau. Rainer Hans.
15: 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Europa will von China digital unabhängiger werden und übersieht dabei die Internetroute. Das besagt eine neue Studie. Fast der gesamte europäische Datenverkehr läuft über diese Geräte. 37% davon stammen von chinesischen Herstellern wie Xiaomi, TP-Link oder Huawei. Die Studie spricht von potenziellen trojanischen Pferden in Millionen Haushalten. Es bestehe die Gefahr von Sicherheitslücken, Datenabfluss und Fernzugriffen. Frankreich muss beim letzten Gruppenspiel der Fußball-WM gegen Norwegen auf Teamchef Didier Deschamps verzichten. Er ist nach Frankreich geflogen, weil seine Mutter gestorben ist. Deschamps wird beim Spiel am Freitag von Assistent Guy Stéphane vertreten. Frankreich hat den Aufstieg in die K.O.-Phase bereits fixiert. Und Großbrand in Matra in Osttirol. 6 Feuerwehren waren und sind da beim Brand eines Bauernhofes unter schwerem Atemschutz im Einsatz. Als die Feuerwehr kurz nach 2 Uhr angerückt ist, ist das Wirtschaftsgebäude schon in Vollbrand gestanden. Das Feuer hat da auch schon auf das Wohngebäude Wohngebäude übergegriffen. Die Bewohner haben sich aber noch selbst ins Freie retten können. Jetzt zum Wetter und zu Carmen Schüssling.
16: 25 Grad jetzt in Dornbirn und Feldbach, 26 schon in Kleinzicken. Bis zum Nachmittag steigen die Temperaturen heute bis auf 34 Grad. Größter Unterschied zu gestern, der Taupunkt. Der ist vom Weinviertel über Wien bis ins Nordburgenland viel niedriger als gestern. Was ist jetzt der Taupunkt überhaupt? Das ist ein Maß für die Luftfeuchtigkeit, also für die Schwüle in der Luft. Und ein niedriger Taupunkt heißt eben, es ist nicht schwül im Osten. Zur Sonne kommen im Laufe des Tages Quellwolken. Schauer und Gewitter werden sich nur wenige bilden. Am ehesten gibt es welche am Alpenhauptkamm in Osttirol und in Kärnten.
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1: Im Wecker auf Ö3 gemeinsam mit Wach am Mittwoch. Der Markus aus Wolfurt hat bei uns schon um kurz nach 5 in der Früh einen Angelausflug angekündigt.
0: Markus, gib uns mal ein Update. Die Grillparty am Abend, die ist gerettet, oder?
2: Es war sehr erfolgreich und die Grillparty wird stattfinden mit 4 wunderbaren Bachforellen. Ja, schöne Grüße.
1: Vorarlbergerische Bachforellen, Carmen, kannst du?
0: Ja, gibt's was Besseres?
1: Markus, sie würde nach wie vor sehr, sehr gerne spontan zur Grillparty kommen. Nur damit wir es nochmal gesagt haben, gell? Schau, wie sie.
0: Nur grinst du süß, klar, sag süß, süß, nein. Süß, süß,
3: süß. 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
1: Die Bachforellen, naja.

0: Coldplay auf Ö3. Feels like falling in love. Am Freitag ist der 26.06. Viele heiraten oder sind bei einer Hochzeit eingeladen. Und Stichwort falling in love. Blöd, wenn dir der Ring runterfällt und du stehst gerade mitten im Meer. Euch so passiert tatsächlich einer am Hochzeitstag, oder?
1: Ja, das genau vor einer Woche. Irre. Liebe Grüße an meinen Mann Alex. Und vielen lieben Dank an die ganzen Kinder, die dann mitgesucht haben. Wir haben sie ein bisschen bestochen mit Eiscreme, aber sie haben es tatsächlich geschafft, nach 10 Minuten diesen Ring aufzutauchen im Meer.
0: Wie so groß ist die Chance, dass du dieses Ding wiederfindest? Das ist unglaublich.
1: Wahnsinn. Aber es gibt Menschen, die können diese Geschichte noch toppen, weil man diesen Ehering auch zweimal anbauen kann.
0: Das ist völlig irre. So, jetzt kann es ja mal passieren, aber liebe Tinsi, sie hat uns eine Sprachnachricht geschickt. Verloren, neuer Ring und dann gibt es wieder ein Problem.
2: Dann haben wir daheim einen Kasten aufgebaut. Er hat den Ring runtergegeben, damit er nicht zerkratzt wird oder sonst irgendwas. Und dann war der Ring wieder verschwunden. Wo der Ring dann aber aufgetaucht ist, glaubt uns eigentlich fast niemand. Und zwar ist der am Weltspartag in der Münzzählmaschine

0: hängen geblieben und zwar war der in der Spardose unseres Sohns. Also der hat schon gewusst, Gold wird viel wert werden und er muss den Ring sich schnappen und sparen.
1: Ja, gute Anlage.
2: Aber diese Geschichten gibt es einfach wirklich nur von Männern. Behaupte ich jetzt einfach mal so. Mhm. Immer sind es die Männer, die die Eheringe verlieren.
1: Ja, aber wenn du ihn wiederfindest, ist es für die Ewigkeit, ganz sicher.
2: Das stimmt.

0: The Cranberries im Ö3-Wecker. Einen schönen guten Morgen und schönen Vormittag. Die große Geschichte vom verlorenen Ehering, die hat heute bei uns in der Früh ordentlich Staub aufgewirbelt im Ö3-Wecker. Ganz viele haben sich gemeldet, ihr habt ja euren Ehering auch wieder gefunden, beziehungsweise der Übeltäter, der Mann, der ihn verloren hat. Und liebe Anna, jetzt möchte da an dieser Stelle noch speziell jemand mitreden und was loswerden.
1: Ach so?
0: Ich glaube schon.
2: Guten Morgen, Schatzi.
0: Servus, Alex.
1: Hast du das gehört, oder was?
2: Servus, Bergsi.
0: Hallo.
2: Na, eventuell, es hören ja gar nicht so wenig Leute, schätze ich mal. Nein, wollte nur meine Sicht der Dinge auch mal erklären, weil ich trage diesen Ehering seit Sekunde 1 und wie mir dieser Ehering abhanden gekommen ist im Meer, ist mir sowas von der Reis gegangen, weil ich habe sofort die Stimme von meiner Schwiegermutter und von der Anna im Kopf gehabt. Ich hab's dir ja gesagt. Und dann hat die Anna echt dann mit italienischen Mädels und Taucherbrille den wieder raufgeholt. Es hat Gelati für alle gegeben.
0: Ein Träumchen.
2: Und Bergsee, du kannst dir vorstellen, wie es mir danach besser gegangen ist.
0: Ich habe jetzt sogar Puls und Blutdruck, ja? Auf jeden Fall.
2: Und jedem Mann, dem das schon mal passiert ist, der weiß, wie sich das anfühlt. Aber um ein bisschen auch auf die Tränendrüse drücken zu können, wenn ein paar Leute zuhören. Anna, du weißt ganz genau, ich hätte mit diesem Ring, ich hätte mir das nie verziehen. Ich habe zwar gesagt, Spaßarbeit, das ist ein Zeichen, wenn man am Hochzeitstag den Ring verliert.
0: Mutig, dünnes Eis.
2: Ja, ist nicht so gut angekommen. Dadurch, dass ich ihn aber wieder gefunden habe, sage ich, das ist noch mal mehr ein Zeichen, da geht nichts mehr drüber. Und Anna, du bist nicht nur super Mutter, du bist eine Traum-Ehefrau. Eigentlich auch ohne Ehering, aber ja, ich mache mir eh kleiner. Versprochen.
1: Boah, danke, Schatzi.
0: Sie hat jetzt ganz, ganz...
1: Ja, jetzt habe ich glasige Augen.
0: Glasige Augen.
1: Weil wir heute auch schon in der Nacht echt eine heftige Nacht hinter uns gehabt haben mit unserer zweijährigen Tochter. Und das Aufstehen sehr schwierig war, also dementsprechend... Bussi und danke.
0: Ihr zwei, ihr seid schon ein richtig cooles und ich glaube ein richtig gutes Team. Und bravo Alex, der Kollege weiß schon, wie das geht. Doppelt und dreifach wieder gut gemacht, glaube ich.
1: Ja, aber wirklich. Bussi.
2: Amen. Bussi.
0: Hey, ja, danke dir Alex, mach's gut, bis bald, Papa.
2: Ja, ciao.
0: Servus, ciao, ciao. Cooler Typ, bravo Anna.

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13: Hier ist Ö3 und während ihr es euch hoffentlich in einem kühlen Plätzchen gemütlich macht, schicken wir eine halbe Stunde beste Musik nonstop zu euch. Gleich geht's los mit Avicii, Oasis und Co. Davor noch zu Rainer Honz. Es ist 9 Uhr.
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12: Österreichs EU-Kommissar Magnus Brunner verteidigt den umstrittenen Taliban-Besuch gestern auf Einladung der EU in Belgien. 20 EU-Staaten hätten die EU-Kommission um Gespräche auf technischer Ebene gebeten. Es ist dabei um Abschiebungen gegangen. In Brüssel, Ö3-Korrespondent Tim Kupal.
2: Die Taliban in Brüssel, ein Besuch unter strengster Geheimhaltung. Die Teilnehmer, 5 Vertreter der Taliban, Beamte der EU-Kommission und Vertreter der EU-Mitgliedsländer, bestätigt der EU-Innenkommissar Magnus Brunner, es gehe um rein technische Gespräche.
10: Keine Politiker sitzen am Tisch.
2: Inhaltlich geht es aus Sicht der EU-Kommission darum, Vereinbarungen über die Rücknahme abgelehnter afghanischer Asylwerber zu treffen.
10: Ihr habt Straftäter zurückzunehmen.
2: Kritik von Menschenrechtsorganisationen, dass man das Regime in Kabul indirekt anerkenne, weist Brunner zurück.
10: Nicht zu reden mit denen wird die Situation weder für afghanische Frauen noch Afghanen insgesamt noch für die Europäer verbessern.
2: Die Taliban erobern vor knapp 5 Jahren die Macht in Afghanistan zurück. Frauen in Afghanistan müssen außerhalb des Hauses nahezu vollständig verhüllt sein und haben so gut wie keinen Zugang zu öffentlichen Orten, Arbeitsmarkt oder Schulbildung.
4: Am Flughafen Schwechat hat es allein im Vorjahr mehr als 100 Festnahmen wegen Drogenschmuggels gegeben. Vor allem Cannabis ist da ein Thema. 400 Kilo waren es heuer schon, der jüngste Fund gleich 33 Kilo in einem Flieger aus Thailand, sagt Polizeisprecher Johann Baumschlager.
20: Das große Problem ist die Legalisierung in den asiatischen Staaten. Und hier stellen wir schon fest, dass das Überhand nimmt. Und aufgrund dieser zentralen Lage des Flughafens in Schwechat wird hier versucht, das Suchtmittel weiter zu transportieren.
4: Besagte 33 Kilo waren nämlich eigentlich für England bestimmt. In den USA brodelt es jetzt bei den Republikanern in Trumps Partei. Der ehemalige Fox News-Moderator und prominente Online-Kommentator Tucker Carlson hat mit der Partei und Präsident Donald Trump gebrochen. Trump handle nicht im Interesse der US-Bevölkerung, sondern im Interesse Israels, sagt er. In Washington der Korrespondent Christoph Kohl.
21: Ich bin raus, I'm out, sagt Tucker Carlson. Nachdem er 35 Jahre lang die Republikaner unterstützt und gewählt habe, werde er das jetzt nicht mehr tun. Denn die Partei stelle die Interessen eines anderen Landes über jene der eigenen Bevölkerung.
22: That puts the interests of a foreign country above those of its own citizens.
21: Mit dem anderen Land meint Carlson Israel. Seit Monaten kritisiert der ehemalige Fox News-Moderator den US-Präsidenten Donald Trump wegen des Iran-Kriegs. Wen Carlson zukünftig unterstützen will, lässt er offen.
22: I don't know what I'm gonna do.
21: Carlson wird immer wieder als möglicher Präsidentschaftskandidat gehandelt. Der Kampf um Trumps Erbe, um die Zukunft seiner MAGA-Bewegung, nimmt jedenfalls Fahrt auf.
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4: Der portugiesische Superstar Cristiano Ronaldo stellt einen neuen Rekord auf als Torschütze bei 6 Weltmeisterschaften. Portugal muss auf die K.O.-Phase aber noch warten, im Gegensatz zu Kolumbien, das sich als 7. von 32 Teams vorzeitig qualifiziert. Ö3-Reporter Martin Lang.
23: Im Gegensatz zu den Portugiesen schaffen die Kolumbianer einen Sieg, wenn auch nur knapp mit 1:0 gegen Kongo. Aber mit 6 Zählern ist Kolumbien jetzt vor Portugal, das 5:0 gegen Usbekistan gewinnt. Dank zweier Tore von Cristiano Ronaldo, der jetzt als einziger Spieler bei 6 WM-Teilnahmen auch jeweils immer ein Tor erzielt hat. Es war eine schwierige Woche mit viel Kritik. Ich freue mich über jeden Rekord. Wichtig ist aber das Team und wir sind zurück. Torlos endet England gegen Ghana und Englands Star Jude Bellingham ist frustriert. Immer im zweiten Spiel, wenn ich mitspiele bei Turnieren, gewinnen wir nicht. Aber es ist nicht das Ende der Welt. Wir haben 4 Punkte. England und Ghana sind einen Punkt vor den Kroaten, die mit Mühe 1:0 gegen Panama gewinnen.
4: Und jetzt zu Carmen Schüssling.
3: Das Ö3-Wetter. Die Hitzewelle rollt, so langsam heißt es auch im Homeoffice, die Fenster und Balkontüren wieder zumachen. Temperaturen liegen jetzt bei 27 Grad in Ried im Innkreis und in Güssing. Am Nachmittag sind es dann bis zu 34 Grad. Zur Sonne kommen Quellwolken, die wachsen sich heute aber nur noch stellenweise zu Gewittern aus. Passieren kann das im Montafon, in Tirol oder in Kärnten. Und ab morgen steigert sich die Hitze dann schrittweise ins Extreme. Am Wochenende geht es im Osten rauf auf knapp an die 40 Grad.
13: Danke, Carmen. Weiter zum schnellsten Verkehrsservice Österreichs für Straße, Bus und Bahn. Und bitte aufpassen, wenn ihr gerade in Salzburg unterwegs seid, Aline.
24: Da liegt nämlich eine Eisenstange mitten auf der Fahrbahn, und zwar auf der A1 der Westautobahn Richtung München zwischen Wallersee und Salzburg Nord. Also unbedingt vorsichtig fahren, der Asfinag Streckendienst ist bereits unterwegs und auf der Zufahrt. In der Gegenrichtung von der A1 Richtung Wien am Walserberg gibt es eine Unfallstelle. Hier ist nur ein Fahrstreifen frei und deswegen gibt es kurzen Stau. Wir bleiben auf der Westautobahn, aber diesmal in Niederösterreich, Richtung Wien, zwischen St. Christophen und Alt-Lenkbach. Ein Unfall, hier ist nur der ganz linke Fahrstreifen frei. 6 Kilometer Stau und an die 40 Minuten mehr Fahrzeit. Und bei den Öffis in Wien sind die Linien U4 und U6 wieder auf ihren gewohnten Strecken unterwegs. Der Rettungseinsatz bei der Lengenfeldgasse ist beendet.
13: Kommt sicher neuer Ziel.
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13: Und ich weiß jetzt schon, dass sie euch so taugen wird. Wir haben Anastasia dabei, Avicii, Taylor Swift, Oasis bitte auch und jetzt Michael Patrick Kelly. Ich bin die Vera Schawinski. Liebe Grüße zu euch in die Arbeit.

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18: Ö3 ist hier um 9:30 mit dem schnellsten Verkehrsservice Österreichs und länger dauert es im Moment in Niederösterreich, Aline.
19: Wegen der Bergungsarbeiten nach einem Unfall auf der

0: A1 der Westautobahn Richtung Wien zwischen St. Christophen und Alt-Lenkbach. Hier ist der rechte Fahrstreifen gesperrt, deswegen gibt es 5 Kilometer Stau und eine halbe Stunde mehr Fahrzeit. Viele sind über die B19 ausgewichen, auch hier steht ihr im Stau. Und in Salzburg auf der A1 Richtung Wien am Walserberg ist die Unfallstelle geräumt. Da sind wieder alle Fahrstreifen frei.
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0: Ihr hört Ö3 bei der Arbeit. Vero hier, hi. Also die WM hat schon für viele Highlights gesorgt. Aber Hirochika Nagakuki, der hat alles übertroffen. Vielleicht habt ihr es eh schon auf Social Media gesehen. Das ist ein Fan aus Japan, der fürs Fernsehen spontan und vor allem live interviewt wurde. Und ja, Enthusiasmus geht anscheinend über Sprachkenntnisse hinaus.
1: Excuse me.
2: Okay.
1: I cannot speak English, but, but I'm excited!
2: I love it! Yeah! Yeah, baby!
1: Japan, baby!
0: Let's go! Heißt auf Japanisch übrigens Iko. Weiß ich dank Shakira und dem Refrain in Dai Dai. Jetzt auf E3.

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1: Genau.
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13: Ö3 ist hier und mindestens genauso stark wie hoffentlich euer Café ist auch die Setlist für die nächste Stunde. Das verspreche ich euch. Alice Cooper zum Beispiel dabei mit Poison oder auch Sabrina Carpenter und Michael Schulte. Davor zu Rainer Honz. Es ist 10 Uhr.
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12: Buchen, reservieren, kurzfristig stornieren. Was man von Hotels kennt, wird auch für Hüttenwirte und Wirtinnen immer mehr zum Problem. Die Zahl der Stornierungen ist stark gestiegen, berichtete 3-Reporter Wolfgang Böhmer.
8: 30-40% aller Reservierungen in Schutzhütten werden

0: inzwischen wieder storniert. Das ist 2 bis 3-mal so viel wie noch vor wenigen Jahren. Inzwischen wird digital reserviert. Persönlicher Kontakt zu den Betreibern gibt es da nicht mehr. Dann fällt es offenbar auch leichter, einfach abzusagen, vermuten viele. Daneben reservieren inzwischen viele mehrfach auf Hütten und suchen sich dann kurzfristig aus, auf welche man geht. Problematisch ist das Ganze, wenn Gäste einfach ohne Absage nicht auftauchen. Im alpinen Gelände muss man damit rechnen, dass vielleicht beim Aufstieg was passiert ist. Da hat es auch schon unnötige Suchaktionen gegeben.
1: Noch tiefer in den roten Zahlen als gedacht steckt die Wirtschaftskammer. Sie hat im Vorjahr einen Bilanzverlust von 9,4 Millionen Euro gemacht. Mit 7 Millionen hatte man gerechnet. Massive Kritik gibt es an der Deutschen Bahn nach dem Totalausfall am späten Abend wegen einer Funkstörung. Der Verkehrsminister von Nordrhein-Westfalen, Oliver Krischer, spricht von einem neuen Tiefpunkt bei einer ohnehin schwachen Betriebsqualität. Kritisiert wird aber auch das Krisenmanagement. In Berlin etwa haben Passagiere geklagt, dass es kaum Auskünfte gegeben hat. Auch in Frankfurt ist dann ein ICE fast ohne Passagiere losgefahren. Die genaue Ursache für die Funkstörung ist noch nicht bekannt. Und in Heimschuh im Bezirk Leibniz ist eine Autofahrerin gestern mit ihrem Wagen in das Gemeindeamt gecrashed. Die 38-Jährige wollte ausparken, ist dabei aber frontal gegen die Hauswand gekracht. Sie ist verletzt ins Spital nach Wagner gebracht worden. Und jetzt zu Carmen Schüssling.
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3: Also wenn man sich diese Woche noch einen feinen Badetag machen will, dann würde ich heute den Mittwoch empfehlen. Da ist es zwar heiß am Nachmittag mit bis zu 34 Grad, aber zumindest im Osten nicht so schwül. Und in vielen Regionen bleibt es auch durchwegs trocken. Da entstehen nur einzelne Gewitter heute von der Silvretta über die Tauern bis zur Pack- und Choralpe. Aber das, was da in Frankreich abgeht, das erinnert leider sehr an den Jahrhundertsommer 2003. Eine ganze Woche lang schon Temperaturen über 40 Grad mit den dazugehörigen Folgen. Aktuell sind auch noch tausende Haushalte ohne Strom in der Bretagne. Und dieser Hitzekern mit Temperaturen an die 39, vielleicht knapp sogar 40 Grad, der schiebt sich am Wochenende nach Mitteleuropa und damit auch zu uns nach Österreich.
4: Also aufpassen, die Sonne nicht unterschätzen, die Hitze nicht unterschätzen.
3: Genau, Wasser viel trinken.
4: Sehr gut. Ö3 ist hier mit dem schnellsten Verkehrsservice Österreichs und da schaut es mittlerweile wieder voll gut aus, Aline.
5: In Niederösterreich auf der A1 der Westautobahn Richtung Wien zwischen St. Christophen und Alt-Lenkbach ist die Unfallstelle geräumt und der Stau hat sich auch schon aufgelöst.
4: Gute Fahrt.
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4: Hallo, schön, dass ihr da seid.

Gemeinsam geht's durch diesen Mittwochvormittag hier auf Ö3. Ich bin die Vero, hallo. Es ist so verrückt, wie schnell schon wieder die Zeit vergangen ist. Könnt ihr euch erinnern, als wir uns alle auf den Eurovision Song Contest gefreut haben? Mal, wie das werden. Piu. Weg, vorbei. Das ist ein Wahnsinn. Aber was bleibt, sind die Songs. Und der hier sogar seit dem Jahr 2014, das war damals die Niederlande, hat den zweiten Platz belegt. Und bis heute ein Favorit von euch. The Common Linnets mit Calm After the Storm. Jetzt auf für drei.

0: 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Es ist 10.19 Uhr auf Höhe 3. Achtung in Niederösterreich, Aline.
1: Achtung, ein Geisterfahrer kommt euch zwischen dem Knoten Jetzdorf und Dreismauer auf der S33 der Kremser Schnellstraße entgegen. Vorsicht in beiden Richtungen und nicht überholen. Achtung, ein Geisterfahrer in Niederösterreich auf der S33 der Kremser Schnellstraße zwischen dem Knoten Jetzdorf und Dreismauer. Wirgemeint Warnung, sobald der Geisterfahrer die Schnellstraße verlassen hat.
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0: Hier ist Ö3. Mit der Wiederholung der Geisterfahrermeldung für Niederösterreich, Aline.
1: Achtung, weiterhin auf der S33 der Kremser Schnellstraße. Da kommt euch zwischen dem Knoten Jetzdorf und Dreismauer ein Geisterfahrer entgegen. Vorsicht in beiden Richtungen und nicht überholen. Wir geben natürlich sofort Entwarnung, sobald der Geisterfahrer die Schnellstraße verlassen hat.

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10: Ö3 ist hier um 10:30 mit dem schnellsten Verkehrsservice Österreichs. Und bitte nach wie vor Achtung in Niederösterreich, Aline.
11: Da ist nämlich ein Geisterfahrer unterwegs und der ist mittlerweile von der S33 auf die S5 gefahren. Deswegen weiterhin Achtung auf der S5 jetzt, der Stockerauer Schnellstraße. Kommt zwischen Grafenwörth und Königsbrunn ein Geisterfahrer entgegen, ein graues Fahrzeug ist es. Bitte Vorsicht in beiden Richtungen und nicht überholen. Die Autobahnpolizei fährt den gesamten Abschnitt ab. Wirgemeint Warnung, sobald der Geisterfahrer die Schnellstraße verlassen hat.
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0: Flo Rida und David Guetta hier auf Ö3 und auch eine Geisterfahrer-Entwarnung haben wir für euch, Aline.
1: Für Niederösterreich von der S5. Stockerauer Schnellstraße zwischen Grafenwörth und Königsbrunn. Der Geisterfahrer hat die Schnellstraße verlassen.
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0: Ö3 ist hier am Mittwochvormittag. Zwei Sachen, die uns heute ganz klar verbinden. Musik und Schweiß. Okay, zumindest ist uns allen heiß. Ich weiß, ein paar Prinzessinnen unter euch schwitzen nie. Aber hier ein paar Tipps von euch für euch.
1: Wassermelone mit Eiswürfel oder Zuckermelone mit Eiswürfel, das ist die beste Tipp.
2: Ein leichtes Sommerkleid. Weiß ist eine gute Farbe für den Sommer.
3: Wir haben uns jetzt dieses Jahr das erste Mal Klima gekauft, weil es anders gar nicht mehr zum Aushalten ist. Vor allem, wir wohnen in einer Dachgeschosswohnung.
4: Leitungswasser mit Zitronengeschmack. Mehr Eis essen.
5: Langsam gehen, nur nicht hudeln.
0: Ja, das sowieso nie. Entspannt geht's hier weiter mit Ness und jetzt hört ihr es eh schon. Mojo mit Lady auf E3.

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13: Hier ist Ö3 und ihr seid im genau richtigen Moment dazu gestoßen, weil hier bei uns gibt es gleich eine halbe Stunde beste Musik nonstop von Harry Styles oder auch Metallica. Davor zu Nina Valli, es ist ganz genau 11 Uhr.
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15: Während des Urlaubs arbeitsbezogene E-Mails prüfen und telefonisch erreichbar sein. Davon fühlt sich jede und jeder Vierte belastet, wie eine Umfrage der Personalvermittlungsplattform Karriere.at zeigt. Oft steht eine Erreichbarkeitsklausel im Urlaub sogar im Arbeitsvertrag. Das ist jedoch absolut unzulässig, erklärt Arbeitsrechtsexperte Ceva Hirachim.
16: Das Urlaubsgesetz verfolgt das primäre Ziel, nämlich die Erholung des Arbeitnehmers. Daher muss der Arbeitnehmer während des Urlaubs nicht erreichbar sein. Er kann das Diensthandy ausschalten, zu Hause lassen, den Firmenlaptop, und er muss weder Anrufe noch E-Mails in der Urlaubszeit beantworten.
15: So der Arbeitsrechtsexperte. Nach der Einigung der USA und des Iran auf ein Ende der Kampfhandlungen und die Öffnung der Straße von Hormus will die Weltschifffahrtsorganisation jetzt über 11.000 Seeleute, die in der Region festsitzen, in Sicherheit bringen. Die notwendigen Sicherheitsgarantien für den Großeinsatz seien bereits eingeholt, heißt es. Die ÖBB erhöhen für das kommende Formel-1-Wochenende in Spielberg die Kapazitäten und bieten ab den Bahnhöfen Knittelfeld und Judenburg kostenlose Shuttle-Verbindungen zum Red Bull Ring an, mit etwa 50.000 Sitzplätzen in der S-Bahn und den Fernverkehrszügen, so die ÖBB. Und Fußballstar Ronaldinho gibt mit 46 Jahren ein überraschendes Comeback. Ronaldinho hat beim italienischen Drittligisten Ravenna FC einen Vertrag als Spieler unterschrieben und kehrt damit mehr als 10 Jahre nach seinem letzten Profispiel auf den Platz zurück. Und jetzt zu Katrin Ladstätter.
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17: Der 30er ist es aktuell schon in Bludenz oder Ried im Innkreis. Bis zu 34 Grad werden es heute. Weil es bis zum Sonntag noch um die 5 Grad wärmer wird, ist das Thema Hitze jedenfalls unser Hauptthema für die zweite Wochenhälfte. Auch Gewitter, mit denen es zumindest vorübergehend abkühlen könnte, gibt es in den nächsten Tagen nicht allzu viele. Heute sind sie aber doch noch in Kärnten oder in der Weststeiermark wahrscheinlich. Und vielleicht noch kurz ein paar Wassertemperaturen. Auch die sind nämlich überdurchschnittlich für die Jahreszeit. 24 Grad warm ist der Wörthersee, 25 Grad haben der Bodensee, der Obertrummersee oder der Stubenbergsee.
13: Danke, Katrin. Weiter zum schnellsten Verkehrsservice Österreichs. Und da gibt es eine Sperre in Oberösterreich, Aline.
15: Und zwar ist die A8, die Innkreisautobahn Richtung Passau, zwischen Meggenhofen und Haag gesperrt. Wegen der Bergungsarbeiten nach einem Unfall. Ein LKW und ein Auto sind beteiligt. Ein Fahrzeug steht quer über die Fahrbahn. Die Feuerwehr ist im Einsatz. Das dauert also sicher noch länger. Ausweichen könnt ihr so lange über die beschilderte Umleitungsstrecke U90 über Grieskirchen. Und in Bayern auf der Autobahn A93 Richtung Kufstein steht ihr zwischen Brandenburg und Oberaudorf eine Viertelstunde vor einer Baustelle.
13: Danke, Aline. Gute Fahrt. Ihr schaut drauf, dass ihr sicher an euer Ziel kommt, bitte. Und ich bin die Vera Czerwinski. Ich schaue drauf, dass ihr was Gescheites zum Hören bekommt. Gleich Metallica, Milo, Miley Cyrus, Amy MacDonald und hier ist Harry Styles in einer halben Stunde Musik nonstop. Schönen Vormittag.

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18: Ö3 ist hier um 11:30 mit dem schnellsten Verkehrsservice Österreichs und das betrifft euch, wenn ihr in Oberösterreich unterwegs seid, Aline.
20: Da ist nämlich die A8, die Innkreisautobahn Richtung Passau, weiterhin gesperrt zwischen Meggenhofen und Haag wegen der Bergungsarbeiten nach einem Unfall mit LKW. Die Feuerwehr ist im Einsatz. Vor der Ableitung gibt es schon 5 Kilometer Stau. Am besten schon bei Pichl nach Grieskirchen ausweichen und dann könnt ihr weiter der beschilderten Umleitungsstrecke U90 folgen. Auch in der Steiermark gibt es eine Sperre und zwar ist die B320, die Enztalstraße zwischen Wörschach und Steinach wegen der Bergungsarbeiten nach einem Unfall gesperrt. Hier könnt ihr über Wörschach ausweichen. Und in Bayern auf der Autobahn A93 Richtung Kufstein eine Viertelstunde plus zwischen Brandenburg und Oberaudorf vor einer Baustelle.
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fürs Mitnehmen. Okay, Chris de Sarandi. Ja, also vom Namen her, kennt ihr vielleicht nicht alle, ich auch nicht, aber seine Stimme, die kennen wir alle. Ja, könnt ihr euch an den Song erinnern? Das ist er, das ist seine Stimme. Er selbst kommt aus England, lebt aber in Berlin. Unter anderem, weil es billiger ist als in London, sagt er. Bisschen traurig, also für London. Und er hat einen neuen Song. Der ist mega. Good Old Days, Chris de Sarandi, jetzt für euch auf die 3. Jetzt geben wir auch den Namen. We

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15: Hier ist U3, es ist Mimi, Mittwochmittag. Los geht's mit dem Hitstorm und er steht für die beste Musik. Wir spielen heute Nachmittag die neue von den Rolling Stones. Wir Hits battlen außerdem wieder. Und jetzt ist 12 Uhr. Hier ist Nina Walli.
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17: Die Gios 4 Austria ruft für das kommende Wochenende offiziell die höchste Hitzewarnstufe aus. Katrin Ladstätter aus unserer Wetterredaktion. Das bedeutet, in ganz Österreich ist mit einer gefährlichen Hitzebelastung zu rechnen.
18: Er verbreitet um die 37 Grad, kommen am Wochenende auf uns zu. Die Hitze-Hotspots werden die größeren Städte sein, etwa der Raum Linz oder Innsbruck, vor allem aber der Nordosten inklusive Wien. Hier rechnen die Wettermodelle derzeit mit bis zu 40 Grad am Sonntag. Damit sind wir im Bereich von Rekorden. Neue Juni-Hitzerekorde sind in allen Bundesländern möglich und sogar die bisher höchste in Österreich gemessene Temperatur ist in Reichweite. 40,5 Grad waren es am 8. August 2013 in Bad Deutsch-Altenburg-Carnuntum in Niederösterreich.
17: Besonders betroffen von der Hitzewelle sind neben älteren Menschen die Schulen und damit Kinder und Lehrpersonal. Während in anderen Ländern Schulen wegen der Hitze geschlossen werden, gibt es in Österreich für ein generelles Hitzefrei an Schulen keine Gesetzesgrundlage, berichtet Ötra-Reporterin Petra Pichler.
19: Österreichs Schulen sind schlecht gerüstet für extreme Hitzetage. Oft fehlen Jalousien oder Klimaanlagen, um die Klassenzimmer kühl zu halten. Aus rechtlichen Gründen ist eine

0: totale Absage des Unterrichts bei Hitze nicht möglich, sagt die Wiener Bildungsdirektorin Elisabeth Fuchs. Sie empfiehlt Windschulen derzeit flexiblen Unterricht.
1: Mit den Schülerinnen und Schülern ins Freie zu gehen, dort wo es logischerweise auch schattig ist, keinen Unterricht in der herkömmlichen Art abzuhalten, sondern projektartig, spielerisch das zu gestalten.
0: Außerdem müsse an mittel- und längerfristigen Lösungen gearbeitet werden, sagt Fuchs.
1: Weil wir davon ausgehen können, dass längere Hitzeperioden weiterhin stattfinden werden, möglicherweise früher stattfinden werden, aber auch noch später nach den Sommerferien in den Herbst hinein.
0: So Wiens Bildungsdirektorin.
2: Die Hitzewelle hat auch das restliche Europa weiterhin fest im Griff, etwa Italien und Frankreich. Ötra-Reporter Stefan Gera.
3: Menschen springen von einer Brücke in den Pariser Kanal, um sich abzukühlen. Erlaubt ist das nicht, aber die Polizei schaut weg. Den Temperaturrekord hält Pissot an der Atlantikküste. 44,3 Grad wurden hier gemessen. Auch in Italien laufen die Klimaanlagen auf Hochtouren. In den Vororten von Mailand ist deswegen in der Nacht das Stromnetz zusammengebrochen. Das schildert ein Bewohner.
4: Wir waren von 3:30 Uhr früh bis 9:30 Uhr, alle ohne Strom. Es war wirklich ein Albtraum.
3: Die höchste Hitzewarnstufe gilt auch weiter nördlich, etwa in Südengland. Sowie in vielen Schulen quer durch Europa fällt hier der Unterricht derzeit aus.
2: Heute in einer Woche tritt die Mehrwertsteuersenkung für Grundnahrungsmittel in Kraft. Bereits seit 1. Jänner sind Hygieneprodukte für Frauen wie Tampons und Binden oder auch Kondome umsatzsteuerbefreit. Die Bundeswettbewerbsbehörde hat in den vergangenen Monaten untersucht, ob diese Steuersenkung auch tatsächlich weitergegeben wurde. Johannes Schmergalunder aus der Ö3 Wirtschaftsredaktion, wie sieht's aus?
5: Die kurze und einfache Antwort lautet ja, die Steuersenkung wurde an die Kundinnen und Kunden weitergegeben. In der ersten Woche zwar nur zu einem Teil, aber dann vollständig. Die BWB hat für diese Analyse in den vergangenen Monaten 8 große Handelskonzerne befragt, darunter Rewe, Hofer, Spar, Lidl oder auch Müller. Die Preisentwicklung von mehr als 200 Produkten wurde dafür unter die Lupe genommen.
2: Johannes, die Bundeswettbewerbsbehörde BWB hat sich aber auch die Rabattpolitik näher angesehen. Was ist denn da herausgekommen?
5: Ja, das ist schon bemerkenswert, denn laut BWB haben die Unternehmen ihre Rabattpraxis nach der Steuersenkung eingeschränkt. Das heißt, Rabattaktionen sind dann reduziert oder seltener durchgeführt worden. Der Preisvorteil ist dadurch etwa bei Sleep-Einlagen oder Kondomen für Kundinnen und Kunden geringer ausgefallen. Gerade angesichts der bevorstehenden Mehrwertsteuersenkung auf Grundnahrungsmittel, die ja ab nächster Woche Mittwoch gilt, wird die BWB die Rabatte auch im Lebensmittelbereich genau beobachten. Das wird heute betont.
2: Der Ministerrat hat am Vormittag jene Vorlage beschlossen, die die Abschiebung verurteilter Straftäter direkt aus der Haft erleichtern soll. Damit sollen die Gefängnisse, die zur Hälfte mit ausländischen Insassen belegt sind, entlastet werden. Die angekündigte einmalige vorzeitige Entlassung von bis zu 500 Häftlingen ist nach dem Veto von ÖVP und NEOS allerdings vom Tisch, berichtet für Ö3 Stefan Kappacher.
6: Es wäre ein fein ziselierter Plan gewesen, wie man Häftlinge vorzeitig entlassen könnte, so Justizministerin Anna Sporrer. Aber
7: wenn die Koalitionspartner heute nicht bereit sind, diesem Vorschlag zu folgen, dann nehme ich das zur Kenntnis. Aber wir werden weiter natürlich Vorschläge machen, um die Situation in den Haftanstalten zu verbessern.
6: Innenminister Gerhard Karner bekräftigte heute:
8: Wir wollen, dass Straftäter abgeschoben werden und nicht freigelassen werden.
9: Die Haftanstalten zu entlasten, das eint uns. Und dafür wird es auch Gespräche geben, aber eine vorzeitige Haftentlassung steht für uns auch nicht zur Debatte.
6: Bleibt auch NEOS-Clubchef Yannick Schetti beim Nein. Sporrer will jetzt kommende Woche mit den Justizsprechern im Parlament Alternativen suchen. So soll eine Arbeitsgruppe prüfen, wie kurze, unbedingte Haftstrafen vor allem von Jugendlichen ersetzt werden könnten.
2: Bahnreisende in Deutschland können aufatmen. Nach dem Totalausfall des Zugverkehrs in der Nacht ist der Betrieb in der Früh laut Deutscher Bahn wieder reibungslos angelaufen, mit Ö3-Korrespondent Andreas Jolli.
10: Bahnreisende in Deutschland sind Kummer gewöhnt wegen verspäteter oder gar nicht fahrender Züge. Ein Komplettausfall für fast 2 Stunden ist allerdings eher die Seltenheit. In Berlin gehen am Morgen danach bei manchen die Emotionen hoch.
11: Beschissen. Ich musste eine Stunde nach Hause laufen oder ins Hotel.
12: Wenn man mit der Deutschen Bahn fährt, muss man immer mit rechnen, irgendwelche Verspätungen, Umleitungen oder Liegenbleiben zu haben.
13: Es ist natürlich leicht, immer auf die Bahn einzuschlagen, aber ich glaube, es ist auch komplex, den Betrieb aufrechtzuerhalten in der Größenordnung.
10: Ausgelöst hat diesen Komplettausfall eine Störung des digitalen Bahnfunksystems. Die Ursache ist nicht bekannt. Möglicherweise ein fehlerhaftes Software-Update. Die Deutsche Bahn sagt,

0: zu nichts, entschuldigt sich aber für die Zugausfälle. Tausende Passagiere sind in der Nacht an Bahnhöfen gestrandet. Viele beklagen, dass sie nicht ausreichend informiert wurden. Verkehrsminister Patrick Schnieder fordert eine umfassende Aufklärung. Die Bahn müsse dafür sorgen, dass sich so etwas nicht wiederhole.
1: Und jetzt zu Katrin Ladstätter.
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1: Heute ist die Hitze noch nicht ganz so extrem, wie sie noch im Lauf der Woche wird. Aber schon der heutige Nachmittag hat bis zu 34 Grad. Und nur kurz, damit ich es einmal gesagt habe, wir reden hier immer von der Lufttemperatur im Schatten. In der prallen Sonne ist es noch um einiges heißer. Und Abschattung durch Wolken wird es in den nächsten Tagen nicht oft geben. Noch am ehesten sind größere Quellwolken in den Bergen dabei. Heute werden daraus auch noch stellenweise Gewitter, zum Beispiel in Kärnten. Ab morgen und übermorgen sind auch die Wärmegewitter sehr selten.
3: Was ist auf den Straßen los? Das hören wir jetzt im schnellsten Verkehrsservice Österreichs auf Ö3 mit Heidi Braun. Wir sind in Oberösterreich, da gibt es nämlich eine Sperre.
4: Die A8 ist gesperrt Richtung Passau zwischen Meckenhofen und Haag. Ein Unfall mit einem LKW. Ich sehe zur Unfallstelle über eine Asphaltverkehrskamera. Es wird da in Kürze zumindest die Überholspur freigegeben. Noch aber alles gesperrt. Noch mehrere Kilometer Stau und über eine halbe Stunde mehr. Ausweichen geht am besten schon bei Pichl nach Christkirchen und dann weiter der beschilderten Umleitungsstrecke U90. Folgen. Steiermark, A2 Richtung Graz, kurz vor dem Knoten Graz West. Ein Unfall, die mittlere Fahrspur ist da gesperrt, kurze Verzögerungen. Die B320 zwischen Wörschach und Steinach, die ist wieder frei. Die Unfallstelle ist hier geräumt und am großen deutschen Eck auf der Autobahn A93 Richtung Kufstein zwischen Brandenburg und Oberaudorf braucht ihr eine Viertelstunde mehr vor einer Baustelle.
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3: Schön, dass ihr auch da seid. Die beste Musik ist auch dabei. Und zwar jetzt mit Taylor Swift. Mahlzeit.

0: Es ist so ein super Sommer. Warum? Hier ist Grund Nummer 26.
1: Hallo, hier ist die Chiara aus Wien und ich wünsche mir einen ganz besonderen Song. Nie mehr Schule von Falco. Ich habe gestern meine Bachelorprüfung geschafft, heute ist meine beste Freundin dran und ich finde, es ist wie in der Schulzeit. Ein Riesenkapitel ist abgeschlossen und es fühlt sich an wie nie mehr Schule.
0: Herrlich.
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11: 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Jetzt in Oberösterreich, Heidi, Sperre aufgehoben.
12: Auf der A8 Richtung Passau zwischen Meckenhofen und Haag an der Unfallstelle ist seit kurzem die Überholspur frei, aber durch den starken Rückstau wird derzeit bei Pichl der Verkehr Richtung Rieskirchen umgeleitet und von dort dann am besten der beschilderten Umleitungsstrecke U90 folgen. Bayern, großes deutsches Eck, Autobahn A93 Richtung Kufstein zwischen Brandenburg und Oberaudorf braucht ihr momentan 20 Minuten mehr vor einer Baustelle.
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0: Hier ist der 3 mit viel Musik und wenn was passiert, hört es auch sofort bei uns. Bitte aufpassen in Niederösterreich.
1: Auf der A2 der Südautobahn Richtung Graz zwischen Baden und Bad Vöslau liegt eine Leiter auf der Fahrbahn. Vorsichtig fahren.
0: Das Motto zum Mittag hier für 3? Ihr ruft an, ich leg auf.
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0: 0800 600 600, die Nummer zu uns. Der Christian mag Blinding Lights von The Weeknd hören.
4: Der bringt mich gerade in gute Stimmung. Und da ich gerade unterwegs bin, passt das genau zu meiner Energie.
0: Ich finde auch, der geht immer. Und an alle, die morgen, übermorgen und überübermorgen, also am Samstag, aufs Konzert in München gehen, viel Spaß und Fächer oder Mini-Ventilator nicht vergessen, es wird heiß.

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11: Ö3 ist hier in der nächsten halben Stunde mit der Königin. Queen sind dabei. Und habt ihr schon die neue von Olivia Rodrigo gehört? Drop Dead? Auch gleich in der Playlist. Es ist 13.01 Uhr, hier ist Nina Walli.
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11: Für zahlreiche Regionen hat die Geosphere Austria die höchste Hitzewarnstufe ausgerufen. Am Wochenende werden vor allem im Nordosten Österreichs inklusive Wien stellenweise Temperaturen von knapp 40 Grad erwartet. Vor allem für ältere Menschen ist das eine besondere Belastung. Die Seniorenvertreterinnen rufen daher zum Handeln auf, berichtet für Ö3 Tanja Malle.
15: Ein Drittel der über 60-Jährigen empfindet ihr Zuhause derzeit als heiß bzw. unerträglich heiß, so eine aktuelle repräsentative Umfrage. Ob der Hitzewelle sehen die Pensionistenvertreterinnen nun die Länder am Zug. Birgit Gerstorfer vom SPÖ-Pensionistenverband.
16: Selbstverständlich sind die Bundesländer aufgefordert, jetzt zu reagieren, möglichst rasch zu reagieren. Dazu wurde ja auch dieser Hitzeschutzplan erfunden oder verabschiedet. Wir werden das natürlich auch fordern in den Bundesländern, wo das noch nicht stattgefunden hat.
15: Niederösterreich hat gestern Abend eine Hitzewarnung ausgesprochen, gültig ab morgen. Der Hitzeschutzplan sieht bei hohen Temperaturen Schutzmaßnahmen für vulnerable Gruppen vor, auch für Ältere, etwa deren aufsuchende Betreuung. Ingrid Korosek vom ÖVP-Seniorenbund.
17: Das ist wirklich unbedingt notwendig, jetzt sehr rasch zu handeln.
15: Korosek verweist auf viele Hitzetote in den vergangenen Jahren.
11: Experten warnen außerdem, dass Medikamente an heißen Tagen anders wirken können als sonst. Das betrifft etwa Menschen, die sogenannte Blutdrucksenker einnehmen oder auch

0: Personen mit Diabetes, berichtet Ötrarapaterin Christine Linduska.
1: Stärkeres Schwitzen führt bei Hitze zu einem höheren Flüssigkeits- und Elektrolytverlust. Und das beeinflusst, wie ein Arzneimittel im Körper aufgenommen und verstoffwechselt wird. Hohe Temperaturen können die Wirkung von blutdrucksenkenden und entwässernden Medikamenten ebenso verändern wie jene von Hormonen, zum Beispiel Insulin. Auch Verhütungsmittel wie die Pille wirken bei Hitze weniger gut. Anders hingegen Schmerzpflaster, die bei hohen Temperaturen sogar mehr Wirkstoffe freisetzen, sagt die Pharmazeutin Gunda Gittler.
2: Da hat man durch die verminderte Schmerzwahrnehmung, aber auch eine verminderte Hitzewahrnehmung.
1: Sie empfiehlt sich, beraten zu lassen, ob und wie die Medikation jetzt angepasst werden sollte.
0: Den mehr als 200.000 Beschäftigten im Tourismus droht eine Nulllohnrunde. Nach wochenlangen, teils hitzigen Kollektivvertragsverhandlungen hat die Arbeitgeberseite die Gespräche heute abgebrochen. Die Gewerkschaft will sich um einen weiteren Verhandlungstermin bemühen und kündigt Kampfmaßnahmen an. Für die Beschäftigten heißt das vorerst, es gilt der Lohn- und Gehaltsabschluss aus dem Vorjahr. Die Wandersaison läuft seit Wochen und für gute Fotos und Videos packen viele wieder ihre Kameradrohne aus. Ötrarapater Paul Sihasch. Allerdings ist vielen nicht bewusst, dass es hier Regeln gibt.
3: Jede Kameradrohne muss registriert werden. Unter Umständen braucht man eine oder zwei Prüfungen. Über Menschenmengen und bei Flughäfen darf nicht geflogen werden, um nur einige Regeln zu nennen. Verwirrung gibt es rund um manche Flugverbotszonen, immer noch, seit Jahren. Obwohl Naturschutzgebiete und Nationalpark Sperrgebiet sind für Drohnen, sind sie nicht offiziell von der Austro-Control ausgewiesen. Diese Zonen sind Ländersache. Man arbeitet daran, von den Ländern die Informationen zu erhalten, heißt es vom Verkehrsministerium. In der Praxis sorgt das eben für Verwirrung bei privaten Drohnenpiloten und Mehraufwand bei kommerziellen Flügen, sagt Philipp Knopf von der Drohnenvereinigung. Er fordert
4: eine fachliche, kompetente, bundesweite Koordinierung, damit ihm gesagt wird, wo darf man nicht.
3: Ein neues Luftfahrtgesetz könnte das Problem entschärfen. Derzeit wird eine Novelle diskutiert.
0: Und jetzt zu Katrin Ladstätter.
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6: Die Hitze, die steigert sich ja bis zum Wochenende noch deutlich. Vor allem am Samstag und am Sonntag wird die Hitzebelastung in vielen Teilen Österreichs sogar gefährlich. Unter anderem auch, weil es in den kurzen Juninächten, vor allem in den Städten, sehr warm bleiben wird. Heute ist es aber noch nicht extrem. 28 bis 34 Grad werden es aber. Speziell im Osten, der dann Ende der Woche am heißesten wird, gibt es heute aber Nordwind und trockenere Luft. Und ohne die Schwüle ist es auch angenehmer. Im Süden entstehen heute noch einzelne Gewitter oder Regenschauer, vor allem in Kärnten.
7: Ö3-Verkehrsservice, der schnellste Österreichs jetzt in Oberösterreich. Heide, wir schauen zu der Unfallstelle.
8: A8 in Grasautobahn Richtung Passau bei Pichl. Da werdet ihr nach Grieskirchen umgeleitet. Grund dafür ist ein Unfall auf der A8 zwischen Meckenhofen und Haag. Die Ladung eines Lkw wird gerade umgeladen auf der Umleitungsstrecke der B137 zwischen Bad Schallerbach und Grieskirchen. Braucht ihr 20 Minuten mehr. Kärnten B100 bei Rotenturm, ein Unfall. Ihr werdet da immer wieder angehalten. Und am großen deutschen Eck auf der Autobahn A93 Richtung Kufstein zwischen Brandenburg und Oberaudorf. 20 Minuten plus vor einer Baustelle.
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14: Verkehrsservice, der schnellste Österreichs. Jetzt mit Heidi Braun in Linz. Da ist ein Unfall passiert und zwar auf der Mühlkreisautobahn.
15: Richtung A1 im Tunnel Niedernhardt ist der Unfall. Die rechte Fahrspur ist da gesperrt. Der Stau reicht fast bis zur Hafenstraße zurück. Ihr braucht eine halbe Stunde mehr. Viel Geduld braucht man auch auf der A8, der Innkreisautobahn Richtung Passau. Zwischen Meggenhofen und Haag ein Unfall. Nur die Überholspur ist frei. Mehrere Kilometer Stau und deshalb wird bei Pichl der Verkehr Richtung Christkirchen abgeleitet. Auf der Umleitungsstrecke der B137 zwischen Bad Schallerbach und Christkirchen auch über eine halbe Stunde plus. Großes deutsches Eck, Autobahn A93 Richtung Kufstein zwischen Brandenburg und Oberaudorf braucht ihr 20 Minuten mehr von der Baustelle.
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Juhu! Schönen Mittag euch! Zusammen sind sie 243 Jahre alt. Noch in zwei Tagen sind es 244, weil Mick Jagger Geburtstag hat. Die Rolling Stones. Am 10. Juli kommt ihr neues Album raus. Studioalbum Nummer 25. Foreign Tongues wird es heißen. Und daraus jetzt ganz neu in der Hitstorm-Playlist auf Ö3 in the Stars. Das sind The Rolling Stones.

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0: Hier ist der 3 und in dieser Stunde feiern wir David Alaba und Lionel Messi. Die zwei haben heute Geburtstag und deshalb auch ein sehr originelles Hit-Battle hier mit Storm auf Ö3. Aber zuerst zu Nina Walli. Es ist 14 Uhr.
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25: Wer Zigarettenstummel oder ähnliche Nikotinprodukte auf Kinderspielplätzen wegwirft, macht sich künftig strafbar. Das hat der Gesundheitsausschuss gestern im Nationalrat beschlossen. Ö3-Reporter Adam Michalech.
26: Das Verbot tritt am 20. August in Kraft und zwar österreichweit. Hinweistafeln sollen dann darauf aufmerksam machen. Bei Verstößen drohen Strafen in Höhe von 500 Euro. In Wiederholungsfällen steigen sie sogar auf bis zu 2000 Euro. Mit dem Verbot sollen Kinder geschützt werden, denn Nikotinvergiftungen nehmen stark zu. Mehr als jedes zweite betroffene Kind ist unter 4 Jahre alt, betont die zuständige Staatssekretärin Ulrike Königsberger-Ludwig von der SPÖ.
25: Einen Vorschlag zur Stärkung der EU-Agenturen Europol und Eurojust hat die EU-Kommission heute vorgelegt. So sollen vor allem der Informationsaustausch der europäischen Polizei mit den EU-Staaten effizienter werden, etwa durch eine sogenannte Europol-Cloud. Fälle, die für beide Behörden relevant sind, sollen außerdem automatisch identifiziert werden. Großer Streik heute in Griechenland, mitten in der Hauptsaison. Die gesamte Tourismusbranche, das Gastgewerbe und der Bau streiken 24 Stunden lang. Gefordert werden nicht nur höhere Gehälter, die Gewerkschaften wollen auch bessere Arbeitsbedingungen erkämpfen. Kritisiert werden vor allem Verstöße gegen den 13-Stunden-Tag. Und Frankreich meldet den ersten Ebola-Fall seit dem Ausbruch in der Demokratischen Republik Kongo. Ein zurückgekehrter Arzt der humanitären Hilfe ist positiv getestet worden, so das französische Gesundheitsministerium. Der Mann sei direkt nach seiner Ankunft in ein Krankenhaus gebracht und isoliert worden. Sein Zustand sei stabil, heißt es. Und jetzt zu Katrin Ladstätter.
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1: Bei um die 30 Grad gehen wir da aktuell in den meisten Regionen raus. Sogar schon 33 sind es in Bludenz und in Haiming in Tirol. Dazu ist es teilweise schwül. Speziell im Osten ist die Luft aber seit gestern trockener. Und hier kühlt der Nordwind heute noch ein bisschen. Vereinzelt haben sich in der letzten Stunde Regenschauer gebildet. Zum Beispiel bei Areach in Kärnten oder bei Schwarzenwald am Böhmerwald. Morgen sind die Gewitter noch seltener. Es wird meist von früh bis spät sonnig sein und morgen schon 29 bis 36 Grad, Freitag und das Wochenende noch heißer.
2: Ö3-Verkehrsservice, der schnellste Österreichs jetzt in Oberösterreich. Heidi, wir schauen auf die A8.
3: Richtung Passau zwischen Meggenhofen und Pichl. Ein Unfall, nur die Überholspur ist da frei. Abschnittsweise reicht der Stau bis Pichl zurück. Die Ableitung bei Pichl, die ist aber mittlerweile aufgehoben auf der ehemaligen Umleitungsstrecke der B137 zwischen Bad Schallerbach und Christkirchen. Braucht ihr noch eine halbe Stunde mehr. Linz, A7 Richtung A1 im Tunnel Niedernhardt ist die Unfallstelle geräumt. Der Stau reicht noch bis zur Hafenstraße zurück und löst sich jetzt aber langsam auf. Und Niederösterreich A1 Richtung Salzburg zwischen Haag und St. Valentin, da steht ein LKW mit einem Reifenschaden im Baustellenbereich, die rechte Fahrspur ist gesperrt. Ihr braucht 20 Minuten mehr.
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1: Kleine Abkühlung gefällig. In 6 Monaten ist Weihnachten.

Happy Birthday an alle, die heute Geburtstag feiern am 24. Juni. Ihr seid in sehr guter Gesellschaft. David Alaba hat heute auch Geburtstag und Lionel Messi. Und deshalb heute im Hit Battle hier auf Ö3. David gegen Lionel. Lionel Richie, Dancing on a Ceiling oder David Bowie mit? Put on your red shoes and dance the blues. Ihr entscheidet jetzt unter 0800 600 600, ruft an oder schickt eine Sprachnachricht, den Siegersong gibt's in einer halben Stunde hier im Hitstorm. Und jetzt gibt's eine ungewöhnliche Kombi, aber passt sehr gut. Martin Garrix und Ed Sheeran, Repeat It auf Ö3.

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14: Ö3 Verkehrsservice, der schnellste Österreichs, jetzt in Oberösterreich auf der A8.
15: Richtung Passau zwischen Meggenhofen und Pichl ist nach einem Unfall nur die Überholspur frei, 10 Minuten mehr. Auf der ehemaligen Umleitungsstrecke der B137 zwischen Bad Schallerbach und Christkirchen braucht ihr noch 20 Minuten länger. In Niederösterreich auf der A1 Richtung Salzburg zwischen Haag und St. Valentin, da ist der LKW mit dem Reifenschaden aus dem Baustellenbereich gefahren, da löst sich der Stau auf. Und in Wien auf der Altmannsdorfer Straße stadtauswärts vor der Breitenfurter Straße steht ein defektes Auto, nur eine Fahrspur ist frei. Ihr braucht 10 Minuten mehr.
14: David gegen Lionel. Heute im Hit-Battle, denn David Alaba hat heute Geburtstag und auch Lionel Messi. Und deshalb entscheidet ihr euch heute im Hit-Battle auf Ö3 zwischen Lionel Richie und David Bowie. Sehr tanzbar auf jeden Fall. Was wollt ihr hören in einer Viertelstunde? Let's Dance oder Dancing on a Ceiling? David oder Lionel? Anrufen jetzt 0800 600 600. Ihr könnt auch gerne eine Sprachnachricht schicken. Oder online abstimmen und da sehe ich eine kleine Führung für den David. Ui. Näheres gleich auf ihr drei.

0: Hallo, hallo im Ö3 Nachmittagshoch. Es ist Mittwoch. Es ist der Hitstorm und jetzt wird es sehr tanzbar. Ihr habt das Hitbattle entschieden. Dancing on the Ceiling oder Let's Dance, Lionel Richie oder David Bowie.
1: Hallo, hier spricht die Emma. Also, ich stimme eindeutig für das Lied Let's Dance von David Bowie.
2: Also für mich heute ein klares 1:0 für David.
3: Hallo Leute, hier ist euer David. Danke vielmals für eure wirklich tolle Unterstützung.
0: Alles Gute zum Geburtstag. David Alaba und Lionel Messi feiern heute und deswegen dieses Hit-Battle. Und das ist der Gewinner-Song mit 60% Let's Dance auf Ö3.

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16: 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Gleich einmal sanft und einmal rauchig. Billie Eilish und Bruce Springsteen gibt's gleich nach Nina Valli. Es ist 15 Uhr.
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18: Unter einem neuen Evakuierungsplan der UNO-Schifffahrtsorganisation haben heute erste Schiffe die Straße von Hormus passiert. Mindestens 2 Schüttgutfrachter sowie ein Frachtschiff haben demnach in den vergangenen 12 Stunden die Meerenge durchquert. Weitere 35 Handelsschiffe bereiten sich derzeit auf die Passage vor, heißt es. In Berlin wird heute der NATO-Gipfel Anfang Juli vorbereitet. Auf Einladung des deutschen Kanzlers Friedrich Merz stimmen die sogenannten E5-Länder ihre Positionen ab. Das sind neben Deutschland Frankreich, Großbritannien, Italien und Polen. Es geht vor allem um die neue Lastenverteilung in der NATO und die Rolle Europas im Nahen Osten und im Ukraine-Krieg. Beim Installieren eines Blitzableiters ist ein Arbeiter in Wien-Mariahilf vom Dach eines Hauses 25 Meter in die Tiefe gestürzt. Der 21-Jährige schwebt in Lebensgefahr. Wie es zu dem Unfall gekommen ist, wird noch untersucht. Das Arbeitsinspektorat ist informiert worden. Viele Flüsse und Bäche schrumpfen unter der anhaltenden Trockenheit, vor allem kleinere Gewässer. In Oberösterreich etwa ist die Mattig im Bezirk Braunau mittlerweile auf einer Länge von 5 Kilometern ausgetrocknet. Ö3-Reporter Jürgen Freimuth.
19: Zwischen Schalchen und Helpfer-Uttendorf fließt in der Mattig überhaupt kein Wasser mehr. Dramatische Folgen hat das vor allem für die Tierwelt. Die Fischbestände sind komplett verendet. Dabei waren erst vor wenigen Monaten mehrere Tonnen Fische in den Fluss eingesetzt worden. Versuche, sie noch rechtzeitig umzusiedeln, waren vergebens, so der Obmann des Fischereireviers. Neben den Fischen sind auch zahlreiche Kleinstlebewesen, die als wichtige Nahrungsgrundlage dienen, gestorben. Experten rechnen deshalb mit einer langen Erholungsphase.
18: Und jetzt zu Katrin Ladstätter.
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18: Durchweg sonnig, weiterhin im Flachland. Über den Bergen und Hügeln haben sich vorübergehend größere Quellwolken gebildet. Gewittrige Schauer gibt es aber nur vereinzelt in Kärnten, in Osttirol und im Böhmerwald. Und um die 30 Grad sind es heute am Nachmittag in den meisten Regionen. Die Hitzepole heute im Westen, Bludenz und Landeck haben 34 Grad. Und ja, das ist schon heiß. Die Hitze steigert sich die Woche aber noch um etwa 5 Grad. Das heißt, schauen wir da besonders aufeinander. Am Wochenende wird die Hitzebelastung nämlich gefährlich.
16: Ö3 ist hier mit dem schnellsten Verkehrsservice Österreichs. Michi Matzke, ein Unfall ist passiert in Salzburg.
20: Auf der Matzeer Straße ist Richtung Matzee in Lengfelden der Unfall passiert und der Stau reicht schon auf die B156 zurück. Steiermark an 9 Pyrenautobahn Richtung Linz zwischen Rottenmann und Lietzen vor einer Baustelle 3 Kilometer Stau bis zu 15 Minuten Verzögerung. Und Oberösterreich A8 Innkreis Autobahn Richtung Passau zwischen Meckenhofen und Haag. Hier ist die Unfallstelle geräumt und der Stau hat sich aufgelöst.
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16: Heute schon so gehört, soll ich dir die Ampel mit den Wasserfarben aufmalen? Bei einer Ampel in Wien. Und das finde ich schon super bei dieser Hitze. Alle fahren mit dem offenen Fenster. Bekommt endlich mal mit, was die Leute im Auto eigentlich sagen. Man glaubt, das ist so ein Safe Space, keiner bekommt was mit. Aber wenn man vergisst, dass das Fenster offen ist, da hört man alles. Auch die Musik im Übrigen. Also es könnte jetzt sein, wenn ihr zum Nachbarauto rüberschaut bei der Ampel, dass diese Person jetzt auch denselben Song hat wie ihr. Michael Schulte auf für drei.

0: Die Hitze drückt weiter drauf. Ö3 ist hier. Am Mittwochnachmittag bis zu 34 Grad werden es heute noch. Da ist es schon recht praktisch, wenn man einen halbwegs kühlen Arbeitsplatz hat. So wie der Walter. Servus.
1: Servus Flo, grüß dich. Servus zu allen miteinander. Ich bin der Walter Landsteig, das Mitte-Ansdorf in der Wachau. Immer Weingut und bei uns ist es auch recht angenehm im Keller.
0: Im Weinkeller? Ma, herrlich. Aber das liegt wahrscheinlich nicht nur am Wein, sondern an der Temperatur, oder?
1: Ja, auf jeden Fall. Also ich weiß nicht, wie warm es bei dir ist, aber bei uns ist es extrem heiß. Und bei mir im Weinkeller, da hat es schöne, knackige 15 Grad, da lässt es sich schon aushalten.
0: Ma, angenehm.
1: Ja, genau. Super ist es.
0: Sehr angenehm. Und wie geht's dir dann, wenn du wieder rausgehst an die frische Luft und dann diese 30 Grad oder über 30 Grad sogar dir entgegenkommen?
1: Ja, dann schaltet man auf Überlebensmodus und wir haben eigentlich am liebsten wieder zurück im Weinkeller. Ein guten Glas Wein und so einer angenehmen Temperatur.
0: Okay, das heißt, du bist den ganzen Sommer eigentlich nur bei dir im Weinkeller zu finden?
1: Im Optimalfall.
0: Guter Spot, gefällt mir. Wie schaut's da bei euch aus? Wer arbeitet noch an einem Ort, wo es angenehm kühl ist? 0800 600 600. Ruft an und gebt Bescheid.

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10: Halb vier, Ö3 ist hier mit dem schnellsten Verkehrsservice Österreichs. Michi Matzke, in Salzburg gibt es eine Unfallstelle.
11: Auf der Matzia Straße in Lengfelden, der Verkehr wird wechselweise vorbeigeleitet. Der Stau reicht auf die B156 zurück. Großes deutsches Eck A93 Richtung Kufstein zwischen Brandenburg und Oberaudorf, 15 Minuten mehr vor einer Baustelle. Steiermark A9-Bürnautobahn Richtung Linz zwischen Rottenmann und Lietzen, auch hier eine Baustelle, 3 Kilometer Stau, bis zu 15 Minuten Verzögerung. Und Wien-Tangente Richtung Agran ab dem Lahrberg-Tunnel ein Plus von ebenfalls 15 Minuten.
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0: schnelle musikalische Abkühlung, die der Andi Lutje aus Kötschach-Mauthen aber nicht unbedingt braucht. Andi, du bist nämlich Rafting-Coach, hast also einen recht angenehmen Arbeitsplatz.
1: Also wir sind in Kärnten, wir machen Rafting, Canyoning und das ist halt gerade bei diesen heißen Temperaturen natürlich das Perfekte, um Abkühlung im kalten Fluss, in der kalten Schlucht zu haben. Und das Ganze mit Action natürlich verbunden.
0: Das glaube ich, aber wenn man raftet, dann will man ja trotzdem möglichst am Boot oben bleiben, oder?
1: Ja, man hat immer wieder die Möglichkeit, stehen zu bleiben, einmal eine Runde zu schwimmen, Wildwasserschwimmen zu praktizieren und das halt nicht nur vom Boot aus erleben, sondern richtig im Wasser spüren.
0: Okay, und du begleitest die Leute dabei und du hast das immer angenehm kühl?
1: Das Wasser kommt vom Gletscher zum Teil und das ist ja Gletscherwasser, das ist wie Eiswasser, also das ist richtig erfrischend dann.
0: Dankeschön fürs Anrufen und kühl dich weiter ab.
1: Jawohl, danke, viel Spaß dabei.
0: Super, danke.
1: Danke, ciao.
0: Ciao.

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12: Hier ist E3 mit eurer Musik und die dribbelt gleich wieder auf wie Lionel Messi. Die neue von Harry Styles gibt's gleich und auch Adele sagt kurz Hello nach Nina Valli. Es ist 16 Uhr.
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14: In Tirol sorgt der Abschuss eines Wolfes im Zillertal für scharfe Kritik aus Italien und auch vom WWF. Ö3-Reporter Wolfgang Böhmer, das Tier hat nämlich einen Sender getragen und war Teil eines italienischen Forschungsprojekts.
15: Und möglicherweise wurde hier das falsche Tier abgeschossen, vermuten die italienischen Experten. Die Daten des Bandes würden nämlich eindeutig zeigen, dass das Tier noch gar nicht in Tirol war, als im Zillertal Anfang Juni ein Problemwolf in der Nähe von Wohnhäusern zum Abschuss freigegeben worden sei. Dazu habe man dann die Behörden in Tirol auch vom Tier informiert, das eben einwandert. Und ob genau diese Informationen dann zur Auffindung und zum Abschuss geführt haben, das will auch der WWF wissen und spricht von einer Ohrfeige für Tirols Abschusspolitik.
14: 5 Jahre nach dem Start des Antikorruption-Volksbegehrens sind erst 5 von 72 Forderungen umgesetzt. Diese Bilanz ziehen heute die Initiatoren des Volksbegehrens. Weiter auf sich warten lässt unter anderem die geforderte Schaffung einer unabhängigen Bundesstaatsanwaltschaft. 307.000 Österreicherinnen und Österreicher haben das Volksbegehren 2022 mit ihrer Unterschrift unterstützt. Ein tödlicher Unfall bei der U4-Station Längenfeldgasse hat im Wiener Frühverkehr heute zu massiven Einschränkungen geführt. Laut Zeugen hatte ein Mann die Gleise Richtung Hütteldorf überquert und wurde von einer einfahrenden U-Bahn trotz Notbremsung erfasst. Der Mann starb noch an der Unfallstelle. Und bei ukrainischen Drohnenangriffen ist offenbar die für Moskau wichtigste Ölraffinerie getroffen und beschädigt worden. Die Anlage wird voraussichtlich für den Rest des Jahres ausfallen, heißt es. Damit wird sich der akute Spritmangel in Russland wohl weiter verschärfen. Und jetzt zu Katrin Ladstätter.
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16: Vereinzelt gibt es sie heute noch, die Regenschau und Gewitter, und zwar in Tirol, Kärnten und im nördlichen Oberösterreich. Meist geht es aber trocken und heiß durch den Mittwochnachmittag. In den Landeshauptstädten geht es jetzt zwischen 31 Grad in St. Pölten und 34 Grad in Innsbruck-Osterhaus. Und ich habe es heute schon mal gesagt, aber in den nächsten Tagen ist es besonders wichtig, wenn wir von den Temperaturen sprechen, dann sind das immer die Werte im Schatten. In der Sonne, und von der gibt es die Woche noch jede Menge, ist es noch heißer. Morgen Donnerstag werden es 29 bis 36 Grad und zur Sonne gibt es morgen auch im Bergland weniger Wolken und kaum wo Regen.
12: Bitte aufpassen in der Steiermark. 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
7: Ein 20 bis 30 cm großes Metallstück liegt auf der Fahrbahn auf der A2 der Südautobahn Richtung Klagenfurt zwischen Lieboch und Mooskirchen. Der Streckendienst ist auf der Zufahrt. A9 Pyrenautobahn Richtung Linz zwischen Rottenmann und Lietzen. Vor einer Baustelle gibt es 3 km Stau. In Wien auf der Tangente Richtung Kagran ein Plus von 20 Minuten ab der Hansungkurve. Und großes deutsches Eck A93 Richtung Kufstein zwischen Brandenburg und Oberaudorf. Eine Viertelstunde mehr Fahrzeit vor einer Baustelle.
12: Okay, gute Fahrt mit guter Musik.
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12: Und mit Harry Styles. Schönen Nachmittag.

0: Das wird vielen Panini-Pickerl-Sammlern schon passiert sein. Diesen Martinez, den habe ich irgendwie schon. Den Lee habe ich auch schon doppelt und den Kim, von dem habe ich auch ganz viele. Das sind aber alles tatsächlich unterschiedliche Spieler, Philipp Barzak.
1: Ja, Flo, mir ist das auch schon so gegangen. Ganze 8 Spieler laufen bei der WM unter dem Nachnamen Martinez auf. Südkorea könnte sogar eine ganze Startaufstellung mit nur Lees und Kims machen. Denn 6 Spieler heißen Lee und 5 heißen Kim, macht also 11.
0: Wahnsinn.
1: Bei uns in der Nationalelf ist es ja nicht ganz so verwirrend. Zweimal Schlager, das können wir uns schon merken.
0: Das stimmt. Apropos Nationalelf, David Alaba, heute Geburtstag und auch der bisherige WM-Torschützenkönig Lionel Messi, heute auch den 39. Geburtstag.
1: Genau.
0: Und da gibt es ja auch einen spannenden Fakt. Die meisten Spieler bei der WM, die sind ja eigentlich im Herbst geboren.
1: Genau, 1248 Spieler sind bei der WM dabei und jeweils 11 Spieler haben am 24. September und 17. November Geburtstag. Jetzt können wir mal kurz zurückrechnen, 9 Monate, was da gewesen ist.
0: Was war da wohl? Weihnachten, oder? Weihnachten?
1: Weihnachten, Silvester, genau, und den Valentinstag.
0: Ja, Valentinstag, okay, dann wissen wir auch Bescheid. Und wir Österreicher, wir sind ja sowieso die Größten, das wissen wir eh, aber auch mit Zahlen belegt, bei dieser WM sind wir ganz an der Spitze.
1: Genau, Tormann Florian Wiegele ist ganze 2,5 Meter groß, hätte also auch Basketballer werden können. Damit ist er der größte Spieler, der bei einer WM aufgelaufen, also dabei ist zumindest einmal. Und dieser Titel gehört auf jeden Fall schon mal uns.
0: Na bitte. Diese kuriosen Fakten und noch viel mehr, wo ihr bei jedem Public Viewing glänzen könnt, haben wir euch natürlich auch schon online gestellt bei uns auf die Ö3 Homepage.

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17: 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Michi Matzke, in Osttirol ist ein Unfall passiert.
19: Die B100, die Trautalstraße, ist zwischen Abwaltersbach und Mittewald gesperrt. Näher bei Abwaltersbach nach diesem Unfall. Es wird mindestens noch eine halbe Stunde dauern. Der Verkehr wird über eine Nebenstraße umgeleitet. Und in Wien dauert es 25 Minuten länger auf der Tangente Richtung Agran im Nachmittagsverkehr ab der Hansungkurve und 15 Minuten plus auf der Altmannsdorfer Straße stadtauswärts und auch auf der Verbindung vom inneren Währinger Gürtel zu Brigitte Naulende.
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0: Ö3 mit der besten Musik für diesen heißen Mittwoch. Wobei die Hitze ja eh nicht überall hinkommt. Gibt auch Arbeitsplätze, da ist es schön kühl. So wie bei der Judith in Bayerbach. Die bastelt im Keller.
1: Ich habe hier im Keller meine Holzwerkstatt und unter anderem graviere ich gerade ein Straußenei. Das wird dann eine beleuchtete Lampe.
0: Naja, wenn es draußen sonnig ist und warm, 34 Grad, im Keller ein Straußenei zu gravieren, hat auch was.
1: Ich komme hier nicht ins Schwitz.
0: Der Andi in Wien auch nicht. Wie schaut es bei dir aus?
2: Ich arbeite in meiner Bäckerei im 23. Bezirk und du wirst vorbereiten für den nächsten Tag Backwaren.
0: Aber jetzt kann ich mir vorstellen, neben am Ofen ist es jetzt vielleicht nicht ganz so erfrischend, oder?
2: Ja, also der Ofen steht neben dem Kühlhaus quasi. Und wenn ich aus dem Kühlhaus rausgehe, dann habe ich es richtig schön warm wieder.
0: Ah, ihr habt ein Kühlhaus auch. Okay, also du gibst jetzt eigentlich den ganzen Arbeitstag haarskalt.
2: Genau, ich habe Temperaturschwankungen bis zu 50 Grad.
0: Bist du narrisch. Du, dann hau dich noch ein bisschen ins Kühlhaus und ich spiele weiter Musik.
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15: Hier ist Ö3, gleich mit einer halben Stunde Musik nonstop. Und da ziehen wir wirklich durch, ganz ohne Hydration Break. Davor geht's zu Nina Valli. Es ist 17 Uhr.
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1: G.
19: Cheers für Austria hat für zahlreiche Regionen heute die höchste Hitzewarnstufe ausgerufen. Am Wochenende werden vor allem im Nordosten, inklusive Wien, stellenweise Temperaturen von knapp 40 Grad erwartet. Das macht das Arbeiten für viele extrem schwierig, etwa in der Schule oder am Bau.
20: Ein Blechdach heizt sich im Hochsommer sicher auf 60, 70 Grad auf. Also ohne Handschuhe braucht man da gar nicht arbeiten.
21: Kann sich auch verbrennen, ja, wenn man sich jetzt mit dem Ellbogen irgendwo hinlandet.
22: Dadurch, dass wir auch im vierten Stock oft Unterricht haben, ist es einfach sehr warm, dadurch, dass die ganze Hitze halt hochgeht. Mit den Fenstern offen geht es dann manchmal, aber es ist einfach sehr schwierig den ganzen Schultag.
23: Auch wenn wir jetzt so zum Direktor gehen, dann weiß er keine Lösung.
19: Und auch die Politik sucht für die Schulen noch nach Lösungen gegen die Hitzetage vor den Ferien. Denn oft fehlen Jalousien und Klimaanlagen, um die Klassenzimmer kühl zu halten. Vorschläge für die Zukunft kommen heute von Bundes- und Landesebene, berichtet für Ö3 Petra Pichler.
24: Was tun gegen überhitzte Klassenzimmer? Salzburgs Bildungslandesrätin Daniela Gutschi von der ÖVP will nun doch hitzefrei an Schulen diskutieren.
25: Ich nehme das auch zur nächsten Landesbildungsreferentinnenkonferenz mit, weil es ist eine Illusion zu glauben, dass das jetzt ein Einzelereignis ist zurzeit.
24: Wiens Bildungsstadträtin Bettina Emmerling von den NEOS wiederum schlägt vor, die Sommerferien vorzuverlegen.
26: Wenn Hitzetage im Juni massiv steigen und wir gleichzeitig sehen, dass ab Mitte August zum Beispiel die Tage kürzer werden und auch die Nächte kühler, was auch eine effektivere Kühlung der Räume ermöglichen würde, dann kann man darüber nachdenken und eine Diskussion darüber führen, ob wir die Sommerferien nicht vorverlegen.
24: Die Bundesgrünen fordern klimafitte Bauvorgaben bei Neubau und Sanierung und einen unbürokratischen Beschattungstopf für Sofortmaßnahmen wie Außenrollos und Markisen.
19: Die Kollektivvertragsverhandlungen im Tourismus sind vorerst gescheitert. Nach wochenlangen Verhandlungen hat die Arbeitgeberseite die Gespräche heute abgebrochen, berichtet für Ö3 Hanna Sommersacher.
27: Auf die Beschäftigten im Tourismus kommt wohl vielerorts eine Nulllohnrunde zu. Nach zähen und teils hitzigen Verhandlungen, die von gegenseitigen Vorwürfen geprägt waren, lautete das Angebot der Arbeitgeberseite im Schnitt ein Lohn- und Gehaltsplus von 3%. Die Gewerkschaft forderte mehr und legte das Angebot daher den Beschäftigten zur Abstimmung vor. Wie diese konkret ausgegangen ist, will die Chefverhandlerin der Gewerkschaft wieder, Eva Eberhardt, nicht verraten. Nur so viel.
28: Aber auf alle Fälle, die Beschäftigten haben es abgelehnt.
27: Darauf folgt heute also der Abbruch von Seiten der Arbeitgeber. Die Gewerkschaft will sich um einen weiteren Verhandlungstermin bemühen, kündigt außerdem Kampfmaßnahmen an. Die Tourismusbeschäftigten müssen sich vorerst mit den Löhnen und Gehältern auf Basis des Abschlusses aus dem Vorjahr zufrieden geben. Betriebe könnten aber auf eigene Faust Erhöhungen anbieten.
19: Die Deutsche Bahn ist nach dem Totalausfall des Zugverkehrs jetzt wieder planmäßig unterwegs. Ö3-Korrespondent Andreas Jölli, Ursache für die Störung war laut Bahn ein Fehler bei einem Techniktausch, der das Funksystem der Bahn lahmgelegt hat.
29: Eigentlich sollte es ein Routineeingriff sein, aber beim planmäßigen Tausch einer technischen Komponente ist ein Fehler aufgetreten, sagt Philipp Nagel, Chef der Bahninfrastrukturgesellschaft.
30: Der dazu geführt hat, dass diese zentrale Komponente nicht mehr korrekt funktioniert hat und wir auch nicht mehr eine Verbindung zu den Zügen herstellen konnten.
29: Das interne Bahnfunksystem fällt aus. Sämtliche Züge dürfen nicht mehr fahren oder nur mehr in den nächsten Bahnhof. Aus Sicherheitsgründen. Die Deutsche Bahn entschuldigt sich für die Zugausfälle und Unannehmlichkeiten. Tausende Passagiere sitzen in der Nacht in Bahnhöfen fest. Der Ärger ist groß.
31: Typisch Deutsche Bahn.
32: Beschissen. Ich musste eine Stunde nach Hause laufen.
33: Es ist einfach eine unmögliche Situation, dass man keine Informationen kriegt.
29: Verkehrsminister Patrick Schnieder fordert eine umfassende Aufklärung. Die Bahn müsse dafür sorgen, dass sich so etwas nicht wiederhole.
19: Mitten in der Hauptsaison wird in Griechenland heute in der Tourismusbranche 24 Stunden lang gestreikt. Betroffen sind Lokale und Unterkünfte. Bei den Streiks geht es um mehr Gehalt, aber auch um bessere Arbeitsbedingungen, berichtet für Ö3 Cornelia Wospanik.
34: In Griechenland ist der 13-Stunden-Arbeitstag erlaubt. Gesetzlich gilt er für Menschen, die mehr als einen Job haben. Tatsächlich, so sagen die Streikenden, herrscht bei den 13 Stunden aber Wildwuchs. Sie fordern heute die 5-Tage-Woche mit 8 Stunden Arbeitszeit pro Tag als Standard. Überstunden sollen auch entlohnt werden. Wobei die Entlohnung generell besser werden soll. Weitere Forderungen sind mehr Sicherheit auf dem Arbeitsplatz und die Besserstellung von Saisonarbeitskräften. Ohne sie gehe im Tourismus gar nichts, sagen die Gewerkschafter. Sie sind aber nicht die Einzigen, die heute streiken. Auch öffentlich Bedienstete fordern mehr Geld, Gehaltserhöhungen von 20% und die Wiedereinführung des 13. und des 14. Monatsgehalts. Ebenfalls gestreikt wird am Bau. Die Verkehrsbetriebe sind nicht betroffen.
19: Und jetzt zu Michael Mattern.
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2: Tag 7 der höchstwahrscheinlich extremsten Juni-Hitzewelle seit Messbeginn geht meist sonnig und trocken zu Ende. Nur ganz vereinzelt haben sich kurze Regenschauer gebildet. Hitzebowl war heute übrigens zum zweiten Mal in Folge blutend mit 34,5 Grad. Und das ist bei weitem noch nicht der Höhepunkt. Es wird noch deutlich heißer. Am Wochenende sind rekordverdächtige 39 oder sogar 40 Grad im Bereich des Möglichen. Morgen Donnerstag klettern die Temperaturen auf 29 bis 36 Grad. Dazu scheint im Großteil Österreichs wieder den ganzen Tag die Sonne. Im Bergland entstehen am Nachmittag zwar vorübergehend ein paar Quellwolken, die Wahrscheinlichkeit für Gewitter ist morgen aber sehr gering.
15: 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In Osttirol ist die Trautalstraße gesperrt. Michi Matzke.
5: Ein Unfall auf der B100 zwischen Abfaltersbach und Mittewald. Noch wird an der Unfallstelle gearbeitet. Der Verkehr wird über eine Nebenstraße umgeleitet. Steiermark, A2 Südautobahn Richtung Wien zwischen Graz West und Graz Ost. 4 Kilometer Stau vor einem Baustellenbereich, eine Viertelstunde mehr. Niederösterreich, A21 Richtung Vösendorf im Baustellenbereich kurz nach Brunn. Ein Unfall mit einem LKW, der rechte Fahrstreifen ist blockiert und es gibt schon Stau. In Wien braucht ihr 25 Minuten länger auf der Südosteingehende Richtung Agan ab der Hansungkurve und auf der B14 statt einwärts meldet nur Treiber Stau vor einer Baustelle beim Kahlenberger Dorf.
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15: Mit Katy Perry, Alex Warren, Linkin Park. Und das ist die neue von Teddy Swims. Schönen Nachmittag.

Von dem hat sogar der Ohrwurm. Ein Ohrwurm. Break my stride hier auf Ö3. In einer halben Stunde Musik nonstop. Und weiter geht's mit Alex Warren. Das ist Fever Dream.

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5: 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Michi Matzke, es gibt eine Tunnelsperre in Vorarlberg.
6: Das betrifft den Dalaser-Tunnel auf der S16 der Adelberg-Schnellstraße Richtung Innsbruck. Ein LKW hat eine Panne, davor gibt es schon mehrere Kilometer Stau. Ausweichen geht über die Klostertaler Straße. In Osttirol geräumt ist die Unfallstelle auf der B100 zwischen Abfaltersbach und Mittewald. Die Sperre ist aufgehoben und der Stau löst sich auf. Oberösterreich B1 in Machtrenk, ein Unfall, der Verkehr wird wechselweise angehalten. 15 Minuten Zeitverlust in beiden Richtungen. Steiermark A2 Richtung Wien im Raum Graz zwischen Graz West und Ost. 4 Kilometer Stau vor einem Baustellenbereich, eine Viertelstunde mehr. In Wien braucht ihr im Nachmittagsverkehr 25 Minuten länger auf der Tangente Richtung Agrana ab der Hansung-Kurve. Stau gibt es daher auch auf der 4 stadteinwärts ab dem Knoten Schwechat und Stau auch auf der B14 stadteinwärts vor einer Baustelle beim Kahlenberger Dorf.

0: Song, der so ziemlich jede Bassbox ans Limit bringt. Sam Smith, Unholy auf W3. Es ist schon wieder unfassbar heiß heute. Bis zu 35 Grad Tageshöchstwert heute, glaube ich. Ich meine, wir merken es eh selber am eigenen Leib, dass es heiß ist. Außer die Tatjana Pernkopf. Die explizit nicht. Die arbeitet nämlich in der Dachstein-Rieseneishöhle. Grüß dich, Tatjana.
1: Hallo.
0: Du bist Höhlenguide.
1: Ja, genau. Da bei uns in Oertran.
0: In den Eishöhlen drinnen.
1: Genau.
0: Dazu, wie viel Grad hat es bei dir quasi in deinem Büro, in den Eishöhlen drinnen?
1: In unserem Büro, ja, angenehme 0 Grad circa hat es bei uns den ganzen Sommer, wenn wir da drinnen sind.
0: Na, ist eh klar, weil da muss ja das Eis muss ja auch erhalten bleiben, ne?
1: Genau. Also momentan eine super Abkühlung bei den heißen Tagen.
0: Was habt ihr da für Eis? Vanille, Stracciatella?
1: Wir haben da Höhleneis, das ist vor ca. 500 Jahren entstanden und entsteht dynamisch bei uns mit wunderschönen Eisformationen, was man auch sehen kann.
0: Was ich mir denke, wenn man den ganzen Tag bei 0 Grad arbeitet, wie ist es dann am Abend, wenn man rauskommt in die 30 Grad? Ist das recht schlimm?
1: Boah, das stimmt schon. Wenn man da mit der Gondel runterfährt, das sind momentan ganz schöne Temperaturen, die wir haben, aber wir springen dann einfach in Hallstätter See und kühlen uns dort wieder ab.
0: Großartig, einen schnellen Aufguss in der Gondel und dann Eisbaden im Hallstätter See.
1: Ganz genau so ist es.
0: Übrigens eine Karte mit den kühlsten Orten in Österreich, wo man sich auch völlig kostenlos abkühlen kann, haben wir euch online gestellt bei uns auf die Ö3 Homepage.

0: Hier sind wir drei und das ist wichtig, wenn ihr gerade im Raum Graz unterwegs seid. Michi.
1: Der Plaputsch-Tunnel ist gesperrt auf der A9 der Pyrenautobahn Richtung Slowenien. Im Tunnel ein Fahrzeug mit Panne, davor schon Stau. Ausweichen könnt ihr durch das Grazer Stadtgebiet.
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24: So, hallo, hier ist Ö3 am Abend. Ihr braucht eine halbe Stunde nur Musik? Kein Problem, liefern wir gern. Davor noch die News mit Martin Krachler. Es ist 18 Uhr.
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26: Österreichs Schülerinnen und Schüler sollen besser vor Hitzewellen geschützt werden. Das fordern heute unter anderem Elternvertreter. In Wien schlägt Bildungsstadträtin Bettina Emmerling von Eneos etwa vor, die Sommerferien vorzuverlegen. Aber Ö3-Reporterin Alpha Faber, die Lehrervertreter wehren sich.
27: Eine Vorverlegung der Sommerferien wäre ein Einschnitt für Eltern, Lehrer und Kinder, argumentiert Karin Meditz-Steiner, Personalvertretungsvorsitzende der Wiener Pflichtschullehrerinnen. Diese komplette Neugestaltung des Unterrichts lehnt sie ab, zumal es ja auch im September noch heiße Tage gebe.
28: Ich bin kein Freund von Schnellschüssen. Aus meiner Sicht muss man schauen, dass man wirklich zukunftsfitte Programme erarbeiten kann.
27: Die Politik sei gefragt, Maßnahmen zu setzen, die langfristig zu einer Verbesserung in den Klassenzimmern führen, wie etwa Klimaanlagen und Photovoltaikanlagen, so Meditz Steiner. Elternvertreter fordern heute Maßnahmen, die rascher umgesetzt werden können, wie Ventilatoren oder Außenschalousien. Sie verlangen außerdem außerdem bei baulichen Maßnahmen eine bessere, weil unbürokratische Umsetzung von Seiten der Behörden.
26: Tampons, Binden und Kondome. Auch diese Hygieneartikel sollten Sie seit Anfang des Jahres billiger bekommen. Sie sind seit 1. Jänner nämlich befreit von der Umsatzsteuer. Aber haben die Händlerinnen und Händler die Senkung auch voll weitergegeben? Das hat sich jetzt die Bundeswettbewerbsbehörde angeschaut. Ö3-Reporter Johannes Schmergelunder.
0: Über mehrere Monate wurde die Preisentwicklung von mehr als 200 Damenhygieneprodukten und Verhütungsmitteln untersucht. Dafür wurden 8 große Handelskonzerne, darunter Spar, Rewe, Hofer und DM, befragt. Das Ergebnis: Nach anfänglichen Umstellungsschwierigkeiten haben die Unternehmen die Umsatzsteuerbefreiung vollständig an die Kundinnen und Kunden weitergegeben. Nathalie Hasdorf, Leiterin der Bundeswettbewerbsbehörde.
1: Allerdings ist zu berücksichtigen, dass wir auch festgestellt haben, dass sich teilweise die Rabattpolitik verändert hat. Das heißt, es gab weniger Rabatte, weniger Aktionen. Das ist eine Entwicklung, die wir jetzt natürlich langfristig beobachten müssen, weil sie letztlich ja dann sich auf den Preis auswirkt, den die Konsumentin oder der Konsument zahlt.
0: Die BWB will nun auch angesichts der bevorstehenden Mehrwertsteuersenkung auf Grundnahrungsmittel Rabattaktionen genau beobachten.
26: Der Arbeiter, der in Wien-Mariahilf bei der Installation eines Blitzableiters 25 Meter abgestürzt ist, ist tot. Der 21-Jährige sei heute seinen schweren Verletzungen erlegen. Das bestätigt jetzt eine Sprecherin des Spitals, in dem er behandelt worden ist. Wie es zum Unfall kommen konnte, wird jetzt ermittelt. In der EU sollen Kriminalermittler aus unterschiedlichen EU-Staaten bald gemeinsam in Echtzeit auf Daten zugreifen können und so gemeinsam Kriminalfälle lösen können. Die EU-Kommission hat heute einen Plan dafür vorgelegt. Aus Brüssel Ö3-Korrespondent Tim Kupal.
2: Die Realität der europäischen Polizeizusammenarbeit heute kompliziert, mit langen Wartezeiten. EU-Innenkommissar Magnus Brunner.
3: Wenn eine kriminelle Aktivität von einem Mitgliedstaat gemeldet worden ist, dann, das ist an Europol gemeldet worden, Europol musste dann aktiv auf andere Mitgliedstaaten zugeben.
2: Die Zukunft alles über eine eigene Online-Struktur.
3: Das soll jetzt in Echtzeit in einem Datensystem unmittelbar in Zukunft funktionieren.
2: Europol und Eurojust, die EU-Behörden für Zusammenarbeit von Polizei und Justiz, sollen mehr Befugnisse bekommen. Dafür will die EU-Kommission in den kommenden Jahren deutlich mehr Geld in die Hand nehmen als bisher. Der Europol-Haushalt soll sich demnach auf 3 Milliarden Euro verdoppeln, schlägt die EU-Kommission vor. Ein Vorschlag, der allerdings zuerst noch von EU-Parlament und EU-Mitgliedsländern abgesegnet werden muss.
26: Und jetzt zu Michi Mattern.
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4: Die wenigen Regenschauer, die sich gebildet haben, etwa im Mühlviertel oder in Unterkärnten, gingen schon wieder ab. Die Nacht verläuft trocken und meist klar. Dazu kühlt es noch einmal auf halbwegs erfrischende 21 bis 10 Grad ab. Unbedingt nutzen zum Durchlüften, denn die kommenden 5 Nächte bleibt es dann deutlich wärmer. Morgen Donnerstag ist es im Großteil Österreichs wieder strahlend sonnig, über weite Strecken sogar wolkenlos. Einzelne Schauer oder Gewitter sind im Bergland zwar nicht ausgeschlossen, aber unwahrscheinlich. Die Temperaturen legen weiter zu, Höchstwerte morgen 29 bis 36 Grad. Bis zum Wochenende wird es dann aber noch einmal um 2 bis 4 Grad heißer.
24: Gut, viel heiße Luft, nicht nur beim Wetter. Einige Staus momentan auch noch. Hier ist Ö3, der schnellste Verkehrsservice Österreichs, mit dem Michi Mattern in Vorarlberg. Da ist der Lasertunnel gesperrt.
5: Auf der S16er Arlberg-Schnellstraße in beiden Richtungen im Tunnel hat ein LKW eine Panne. Ausweichen geht über die Klostertaler Straße. Steiermark, A2 Südautobahn Richtung Wien, zwischen Graz West und Ost, immer noch 4 Kilometer Stau vor einem Baustellenbereich, eine Viertelstunde mehr. Graz A9 Richtung Slowenien, der Plabutsch-Tunnel ist wieder frei, das defekte Fahrzeug ist aus dem Tunnel draußen. Oberösterreich B1 in Machtrenk, hier ist die Unfallstelle geräumt und in Wien braucht ihr 25 Minuten länger auf der Südosttangente Richtung Kakan ab der Hansumkurve.
24: Schön, dass wir euch begleiten dürfen. Gute Fahrt.
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24: Auf geht's, ab geht's. Lisa Hottwagner ist hier. J-Lo habe ich mit David Guetta, Chesney Hawks, Chainsmokers, Robbie Williams, Flo Rida. Ganz viel Musik nur für euch. Don't know.

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12: 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Wir bringen euch gut durch diesen Abend mit dem schnellsten Verkehrsservice Österreichs und dem Michi. Da gibt es eine Tunnelsperre momentan in Kärnten.
13: Das betrifft den Bettlerkreuztunnel, der ist auf der A2 der Südautobahn Richtung Wien zwischen Grafenstein und Völkermarkt West. Ein LKW zu hoch beladen hat die Höhenkontrolle ausgelöst. Die Autobahnpolizei Wolfsberg ist gerade eingetroffen. Bitte die Dauer abwarten. Vor Adelberg, 16 Adelberg-Schnellstraße in beiden Richtungen. Im Dalaser-Tunnel hat ein LKW eine Panne. Der Verkehr wird wechselweise angehalten. Es gibt kurzen Stau. Und in Wien braucht ihr vorläufig noch eine Viertelstunde länger auf der Südosttangente Richtung Kagan ab dem Labergtunnel.
12: Gute Fahrt.
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12: Abseits der WM sorgt nun der ehemalige Weltfußballer Rolandinho für Schlagzeilen. Der 46-Jährige gibt mehr als 10 Jahre nach seinem letzten Profispiel sein Comeback als Spieler. Ronaldinho, wow, aus der Ö3-Sportredaktion, Christoph Ott.
15: Der Weltmeister von 2002 unterschreibt beim italienischen Drittligisten Ravenna FC und wird künftig wieder mit der Nummer 10 auflaufen. In den vergangenen Tagen war noch unklar, ob der Brasilianer nur eine Werberolle übernehmen oder tatsächlich spielen würde. Jetzt bestätigt der Club offiziell die Verpflichtung als Spieler. Ronaldinho selbst sagt dazu, ich kann es kaum erwarten, wieder mit dem Ball zu tanzen.
12: Wetten das, die Kaulitz-Twins die Show nur einmal moderieren werden, Nina?
16: Ja, okay, es ist jetzt keine schwere Wette, weil sie haben es selber in einem Interview angekündigt und so Spekulationen jetzt schon den Wind aus den Segeln genommen. Nach der Moderation von Wetten, dass am 5. Dezember diesen Jahres gibt es nämlich andere mausige Projekte für die zwei. Unter anderem soll es auch wieder auf Tour gehen.
12: Cool. Und die Formel 1 in Spielberg, das Rennen der Königsklasse in Österreich. Zum Hinkommen oder auch zum Zurückfahren, da gibt es Tipps aus der Ö3 Verkehrsredaktion.
16: Viele kommen schon am Samstag hin, plant aber vor allem am Sonntag mehr Zeit für die Anreise ein. Wichtig für alle, die mit dem Auto kommen, die Ticketfarbe zeigt auch den richtigen Parkplatz an. Und die sind dann in Gehweite vom Ring. Bequem geht's auch mit der Bahn. Da gibt's vom Bahnhof Knittelfeld Shuttlebusse zum Gelände und Züge zum Beispiel aus Graz, Klagenfurt und Wien alle 20 Minuten. Die längsten Staus, die erwarten wir dann am Sonntag nach dem Rennen, wenn alle fast gleichzeitig nach der Siegerehrung heim wollen.
12: Ja.
16: Alle Infos gibt's natürlich im Ö3 Verkehrsservice und auf der Homepage.
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einer dieser Songs, wo man gerne mitsingen möchte, aber dann schnell merkt, dass man mit der Stimme einfach nicht mithalten kann. Kelly Clarkson, Since You Been Gone auf Ö3. Weg mit der Hitze und her mit den Hits. Willkommen bei eurem Hitradio. 24.06. heißt, in einem halben Jahr ist Weihnachten. Na, ihr habt wenigstens gesagt. Trotzdem crazy. Michael Jackson, The One and Only, mit Thriller gibt's gleich hier für euch im Mix mit Lost Frequencies und Samba Unrest.

Wahrscheinlich das berühmteste Lächeln in der Geschichte. Michael Jackson, Thriller auf Ö3. Wochenmitte, heute schönes Österreich, Lisa hier. Wenn ihr gerade bei der Grillage seid oder die nächste Grillage plant, hier wäre Stoff für die Boxen. Kann ich nur empfehlen, dieser Song sollte dabei sein. Tampa City, ein Trio aus Israel, mit ihrem allerersten Song, Self-Aware, jetzt auf Ö3.

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14: Hi, ihr hört Ö3 am Abend. Geht gleich weiter mit Lenny Kravitz oder Michael Patrick Kelly. Davon News Updates mit Martin Krachler. Es ist 19 Uhr.
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16: Die Hitze treibt jetzt auch den Strompreis in die Höhe, besonders am späteren Abend. Da steigt der Börsenpreis aktuell auf teils 60 Cent pro Kilowattstunde. Grund sei, dass am Abend die Stromerzeugung etwa aus Photovoltaik sinkt und gleichzeitig der Stromverbrauch durch Klimaanlagen steigt und deshalb teure Gaskraftwerke den Bedarf decken müssen. Das betrifft vor allem Menschen mit einem flexiblen Stromtarif, angepasst an den Börsenpreis. 18 Personen sind in Haft, nachdem die Polizei jetzt im Innviertel in Oberösterreich einen Drogenring ausgehoben hat. Der Vorwurf gewerbsmäßiger Handel mit Kokain und Marihuana. Seit Dezember haben die Ermittler jetzt Lieferanten, Zwischenhändler und Abnehmer aus Oberösterreich, Salzburg und Ungarn ausgeforscht. Noch im Sommer soll klar sein, wie die Wehrdienstreform ausschauen soll. Heute hat die Dreierkoalition dazu im Parlament verhandelt, konkret auch über das sogenannte Stufenmodell. Also 8 Monate Grundwehrdienst und gestaffelt 60 Tage Milizübungen. Dazu sagt der Vorsitzende der Wehrdienstkommission, Erwin Hammerseder.
17: Eine Entscheidung Richtung Stufenmodell ist eine Option. Es ist ja eine zweite Empfehlung, die wir abgegeben haben.

0: betone noch einmal, es ist nicht unsere, meine erste Priorität, ist aber eine Möglichkeit, um das Bundesheer personell so auszustatten, dass wir Qualität und Quantität für eine militärische Landesverteidigung erzeugen können.
1: Und wer bei Olympia startet, bekommt künftig 10.000 US-Dollar Startgeld direkt vom Internationalen Olympischen Komitee. Das soll auch weniger gesponserten Athletinnen und Athleten helfen. Und jetzt zu Michi Mattern.
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3: Die vereinzelten Regenschauer haben sich schon aufgelöst. Die Nacht verläuft damit überall trocken und meist klar bei Tiefstwerten zwischen 10 und 21 Grad. Morgen Donnerstag scheint dann meist wieder von früh bis spät die Sonne. Kaum eine Wolke zeigt sich am Himmel. Regenschauer oder Gewitter bilden sich, wenn überhaupt, nur ganz vereinzelt. Am ehesten noch am Alpenhauptkamm von der Silvretta bis zu den Hohen Tauern und südlich davon. Bei nur wenig Wind klettern die Temperaturen auf 29 bis 36 Grad. In den nächsten Tagen wird es dann noch heißer, mit Höchstwerten zwischen 30 und 38, am Wochenende vereinzelt sogar an die 40 Grad.
4: Nein, wo? Yes.
3: Im Osten Österreichs, Wien, östlich davon.
4: Dann sind wir froh, dass wir eine Klimaanlage haben, zumindest im Auto. Ö3 ist hier der schnellste Verkehrsservice Österreichs für Straße, Bus und Bahn. In Klagenfurt, da findet gerade ein Businesslauf statt. Michi.
5: Die Rundstrecke führt vom Messegelände über die Rosenthaler Straße zum Fichtringer Ring, dann über die Lastenstraße, Bahnstraße und Mössinger Straße zum Messegelände zurück. Bis ca. 20 Uhr müsst ihr da ausweichen. Auch die Klagenfurter Stadtbusse werden umgeleitet. Und vor Arlberg ist 16 Arlberg Schnellstraße. Der LKW mit Panne ist aus dem Dalaser-Tunnel abgeschleppt. Es sind wieder alle Spuren frei.
4: Okay, gute Fahrt euch und schönen Mittwochabend.
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Jetzt so kurz vor der Zeugnisvergabe gibt's für Olivia Rodrigo eine glatte Eins. Was die da abliefert? Seit kurzem ist das neue Album heraus, heißt You Seem Pretty Sad for a Girl in Love. Und so nebenbei hat sie einfach einmal ein Musikfestival geplant, wo nur Frauen auftreten werden mit rein weiblicher Besetzung. Also die ist beschäftigt, die Lady. August wird es dann soweit sein, in Amerika. Neuer Song, Drop Dead, jetzt auf Ö3.

0: 19.30 Uhr. Hallo, hier ist Ö3 mit dem schnellsten Verkehrsservice Österreichs für Straße, Bus und Bahn mit Michi Matzke. In Klagenfurt wird heute gelaufen, obwohl es so mega heiß ist.
1: Beim Businesslauf. Die Rundstrecke führt vom Messegelände im Bereich Fichtringer Ring über die Lastenstraße, Bahnstraße und Mössinger Straße zum Messegelände zurück. Bis ca. 20 Uhr, also noch eine halbe Stunde, müsste ausweichen auch die Klagenfurter Stadtbusse.
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0: Apropos Hitze, es ist eh das, was wir dieser Tage dauernd hören, trinken, trinken, trinken und trotzdem vergessen wir es dann oft. Wer seine Wasserflasche gratis auffüllen will, der kann das jetzt in Innsbruck machen und muss nur nach einem blauen Wassertropfen auf der Tür von Geschäften Ausschau halten. Wolfi?
3: Genau, denn in den Geschäften, wo der blaue Wassertropfen auf der Tür zu sehen ist, dort kann man seit knapp 5 Jahren unkompliziert und schnell seine Wasserflasche in Innsbruck natürlich kostenlos auffüllen. Aktuell verschickt die Stadt auch gerade wieder die Aufkleber an die Geschäfte. Zuletzt haben sich da rund 30 daran beteiligt. Das Ganze wird meist von Touristen gut angenommen, aber auch von einheimischen Eltern, wenn zum Beispiel den Kindern gerade das Wasser ausgeht, heißt es.
0: Gut, ein Tunnel für Autos. Nichts Neues. In Norwegen kommt jetzt aber ein richtiger großer Tunnel für Schiffe, Nina.
4: Der verbindet dann 2 Fjorde auf der Halbinsel Stadlandet miteinander und die Schiffe können dann easy abkürzen. Kosten umgerechnet über 770 Millionen Euro. Dafür bekommt man 1,7 Kilometer Tunnel, 50 Meter hoch. Warum das Ganze? Die Route, die wird nicht nur schneller, sondern vor allem sicherer. Die alte Route gilt ca. 100 Tage im Jahr als schwer befahrbar.
0: Und Schafe als Rasenmäher, ja, das gibt's jetzt auch bei der Asfinag.
4: Wer neben der S1 zwischen Schwechat und Leopoldsdorf in den nächsten Tagen Schafe neben der Straße sieht, die gehören dahin, die wohnen jetzt da. Auf 4,3 Hektar pflegen die den Rasen unter einer Photovoltaikanlage, wie die Asfinag sagt, besonders gleichmäßig und leise und schaffen nebenbei wertvollen Lebensraum für Insekten und andere Tierarten. Ein Teil der Fläche bleibt ganz bewusst unangetastet. Da finden dann zum Beispiel Wildbienen einen Rückzugsort.
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0: Die Three Doors Down, hier Without You auf Ö3. Von dem Song muss ich mich immer erst ein bisschen erholen. Gehört für mich persönlich zu den 100 besten Songs ever. Weiter geht's. Ö3, Mittwochabend.
1: Ohne gute Musik geht mal gar nichts.
0: Richtig. Deswegen haben wir jetzt U2, Marshmallow und Shawn Mendes für euch. 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
16: Hallo und schönen Abend mit Ö3. Mittwochabend gleich wieder eine halbe Stunde nur Musik für euch. Davon News Update mit Martin Krachler. Es ist ganz genau 20 Uhr.
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18: In Österreichs Tourismusbranche ist jetzt die Rede von Kampfmaßnahmen, nachdem es heute wieder zu keinem Abschluss bei den Kollektivvertragsverhandlungen gekommen ist. Aus der Ö3 Wirtschaftsredaktion Christina Stiller.
19: Im Moment hat man den Eindruck, dass sich keine Seite auch nur einen Millimeter bewegen will. Mehr noch, die Gewerkschaft kündigt Kampfmaßnahmen an. Auf dem Spiel steht jedenfalls viel für beide Seiten. Die Arbeitgeber, sie sind wirtschaftlich angeschlagen und finden ohnehin kaum Personal. Und die Gewerkschaft könnte womöglich eine de facto Nulllohnrunde erklären müssen, wenn man sich da nicht einigt und wenn der alte KV weitergeführt wird. Da wird es jetzt also viel Druck auf beide Seiten geben und es ist wohl damit zu rechnen, dass man über kurz oder lang an den Verhandlungstisch zurückkehrt.
18: Das letzte Angebot der Arbeitgeber ist im Schnitt 3% mehr Lohn. Die österreichische Botschaft in London soll über mehrere Jahre hinweg unrechtmäßig Pässe ausgestellt haben. Wie heute bekannt geworden ist, sollen laut Kronenzeitung mindestens 35 Personen in einem beschleunigten Verfahren an einen österreichischen Pass gekommen sein. Die Staatsanwaltschaft Wien bestätigt Ermittlungen gegen eine Mitarbeiterin. Der sogenannte Friedensrat, initiiert von US-Präsident Donald Trump, wird kommende Woche auf Zypern tagen. Ziel ist eine internationale Stabilisierungstruppe für den Gazastreifen. Streifen aufzubauen und den Wiederaufbau dort zu überwachen. Zuletzt haben die Spannungen dort ja zugenommen. Israel dehnt das Gebiet stetig aus, das die israelische Armee kontrolliert, und die Hamas lehnt die vorgesehene Entwaffnung ab. Und wegen der Hitze eröffnen in Wien die Familienbäder jetzt früher, und zwar ab Samstag um 10 Uhr. Eigentlich war wegen der Budgetsituation beschlossen worden, vor den Ferien die Bäder nicht vor Nachmittag aufzusperren. Und jetzt zu Michi Mattern.
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15: Das ist eine sehr erfreuliche Entscheidung, die nächsten Tage bringen. Wahrlich perfektes Badewetter. Morgen Donnerstag geht es im Großteil Österreichs wieder strahlend sonnig durch den Tag, über weite Strecken vollkommen ungetrübt. Gewitter kann man fast überall ausschließen. Nur im Bergland, speziell vom Montafon bis nach Osttirol, kann es gegen Abend ganz vereinzelt gewittrig werden. Die Temperaturen legen weiter zu. Höchstwerte morgen heiße 29 bis 36 Grad. Der Höhepunkt der Hitzewelle steht uns aber noch bevor. Von Freitag bis Sonntag klettern die Temperaturen auf 30 bis 38, am Wochenende vereinzelt sogar an die 40 Grad.
16: Ö3 ist hier, hallo, der schnellste Verkehrsservice Österreichs mit Michi Matzke. In diesen Minuten werden jetzt einige Tunnel wegen Nachtbaustellen gesperrt.
20: Im Raum Graz zum Beispiel der Blabutsch-Tunnel auf der A9 in beiden Richtungen mit einer Umleitung durchs Grazer Stadtgebiet. Dann auf der S6 der Semmeringsteigstraße Richtung Wien der Niklasdorf-Tunnel nach Leoben-Ost. In Oberösterreich gesperrt wird gerade die A9 in beiden Richtungen zwischen Spital am Bürn und St. Pankraz und die S10 die Mühlviertel-Schnellstraße Richtung Linz zwischen Grünbach-Sandl und Freistadt Süd. Die Umleitungen bis 5 Uhr früh sind jeweils beschildert.
16: Gute Fahrt!
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16: Bestenfalls ist das Einzige, was jetzt noch zu tun ist, Musik hören. Wenn nicht, unterstützen wir euch auch. Happy Mittwoch.

0: die Imagine Dragons für euren Mittwochabend. Hey, willkommen kurz vor 20.30 Uhr. Wie schön, dass wir euch begleiten dürfen. Ö3 mit dem schnellsten Verkehrsservice Österreichs und dem Michi Matzke. Da läuft es grundsätzlich sehr gut, Klapp auf Holz. Aber es gibt ein paar Nachbaustellen.
1: Gesperrt ist zum Beispiel die A9, die Pyrenautobahn in beiden Richtungen zwischen Spital und St. Pankraz. Außerdem der Blaubutsch-Tunnel im Raum Graz. Und auf der S6 der Semmeringsteinstraße Richtung Wien ist der Niklasdorf-Tunnel nach Lioben-Ost gesperrt. Die Umleitungen bis 5 Uhr früh sind beschildert.
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0: Mauterndorf im Lungau hat die sicherste Volksschule Österreichs. Die Mädels und Burschen haben die Kindersicherheitsolympiade gewonnen. Gratulation, Ö3 Salzburg-Reporter Peter Obermüller.
3: Insgesamt nehmen 20.000 Mädchen und Buben österreichweit an den Vorbewerben teil. Beim Bundesfinale der Safety Tour in Wien setzen sich die 13 Kinder aus Mauterndorf durch. In Geschicklichkeitsbewerben und Wissenstests zeigen die Viertklässler aus dem Lungau ihr Geschick. Sie gewinnen als Titelverteidiger zum zweiten Mal in Folge. Platz 2 erringen die Kinder aus Frauenberg in der Steiermark. Der dritte Platz geht an das Team der Volksschule Eck in Kärnten.
0: Vielleicht hat Dory damals in Findet Nemo wirklich nur den falschen Dialekt gesprochen.
4: Ich werde es mal mit Walisch probieren.
0: Jetzt ist draußen, Wale haben wirklich unterschiedliche Dialekte. Nina.
5: Zumindest die Pottwale im Mittelmeer, also die östlichen und die westlichen. Pottwale kommunizieren mit so kurzen Klicks und die Muster von den Klicks, die variieren zwischen den verschiedenen Gruppen. Fun Fact, die Wale vor Griechenland, die klicken schneller.
0: Der Uso. Da kommt jetzt ein historisches Schmankerl ins Internet. Ein Beatles-Video zu All You Need Is Love aus dem Jahre 1967.
5: Vor 59 Jahren ist der Auftritt von der BBC live per Satellit in die ganze Welt übertragen worden. Damals haben laut Berichten 400 Millionen Menschen zugeschaut. Beatlemania pur einfach. Seit ein paar Jahren wird jetzt deshalb genau am 25. Juni, also morgen, der globale Beatles Day gefeiert. Und zur Feier des Tages gibt es morgen den Auftritt aus den legendären Abbey Road Studios erstmal in Farbe auf YouTube.

Eure Musik in eurem Hitradio klingt gleich so. Oder so. Oder so. Eine Mördernummer jetzt. Empire State of Mind, JC und Alicia Keys auf E3.

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13: Mittwochabend mit Ö3. Herzlich willkommen. 21 Uhr. Hier startet jetzt der Ö3 Heimatsound. Nur Musik aus Österreich. Davor noch News-Updates mit Martin Krachler.
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15: Nach Wochen sind heute erste Schiffe durch die Meerenge von Hormuz gefahren unter dem neuen Evakuierungsplan der UNO-Schifffahrtsorganisation. Die USA sprechen jetzt von rund 72 Schiffen und rund 20 Millionen Barrel Rohöl, die in den vergangenen 24 Stunden die Straße von Hormuz passiert hätten. Durch die Hitzewelle läuft auch der Grundwehrdienst beim Bundesheer dieser Tage anders ab als sonst. Hat es zu Mittag mehr als 28 Grad, gelten andere Abläufe, sagt der Sprecher des Salzburger Militärkommandos René Auer.
16: Dass Pausen gemacht werden, dass darauf geachtet wird, dass die Soldaten in der Ausbildung genug zu trinken haben, dass keine besonderen herausfordernden Märsche oder körperlichen Belastungen durchgeführt werden und dass der Sport beim Bundesheer auch in den Morgenstunden durchgeführt wird, wo die Temperaturen noch kühler sind.
15: Diese Bestimmungen sind nach dem Tod eines Rekruten 2017 bei einem Orientierungsmarsch in Niederösterreich ausgearbeitet worden. 2 neue Therapien für Ebola sollen kommende Woche in der Demokratischen Republik Kongo getestet werden. Das sagt jetzt die Weltgesundheitsorganisation WHO. Ebola verläuft oft tödlich. Gegen Varianten gibt es oft weder Impfstoff noch spezifische Behandlungen. Die neuen Therapien sollen dabei helfen, die Sterblichkeit zu reduzieren.
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15: Mit dem letzten Spieltag heute in Gruppe B und zwischen der Schweiz und Kanada geht es heute um den Gruppensieg. Wir gehen jetzt live in die USA zu Ö3-Reporter Daniel Kulowitz.
19: Ja, Kanada will den Sieg heute klar machen in dieser Gruppe, denn wenn ihnen das gelingt, dann bleiben sie auch beim nächsten Match in Vancouver, in ihrer Heimatstadt sozusagen, und da wollen sie bleiben vor ihren eigenen Fans. Der Teamchef der Kanadier Jesse Marsh, der frühere Salzburg-Trainer, meinte vor einem Jahr, wir können mit Kanada Gruppensieger werden, und da haben mich alle ausgelacht. Jetzt heute könnt ihr es schaffen. Noch steht es aber 0:0 im Schlagerduell gegen die Schweiz, die in Bestbesetzung antritt, und im Spiel zwischen Bosnien und Katar, da geht es um Platz 3, und da sind wir auch gespannt und das haben wir auch im Auge. Auch derzeit dort noch 0:0.
15: Und jetzt zu Michi Mantan.
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14: 31 Grad aktuell immer noch in Bregenz und in der Wiener Innenstadt und das um 9 Uhr am Abend. Über Nacht sinken die Temperaturen bei meist klarem Himmel dann auf 21 bis 10 Grad. Der Donnerstagmorgen bringt im Großteil Österreichs einmal mehr strahlenden Sonnenschein, kaum eine Wolke am Himmel. Die Gewittergefahr liegt nahe Null, nur im Bergland. Vom Montafon bis nach Osttirol kann es ganz vereinzelt gewittrig werden. Die Temperaturen legen weiter zu. Höchstwerte morgen schon heiße 29 bis 36 Grad. In den nächsten Tagen wird es dann aber noch heißer. Von Freitag bis Sonntag klettern die Temperaturen auf 30 bis 38, am Wochenende vereinzelt gegen 40 Grad.
13: Ö3 ist hier, hallo. Der schnellste Verkehrsservice Österreichs mit Michi Matzke. Ihr kommt da grundsätzlich sehr gut voran, aber es gibt doch wieder einige Baustellen heute.
18: Bis 5 Uhr früh gesperrt ist die A9, die Brünnautobahn in beiden Richtungen, und zwar der Blabutsch-Tunnel bei Graz und auch der Abschnitt zwischen Spital und St. Pankraz. Und auf der 6. Semmeringstellstraße Richtung Wien ist der Niklasdorf-Tunnel nach Leoben-Ost gesperrt. Die Umleitungen sind jeweils beschildert.
13: Gut, dann gehen wir's an.
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13: 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Reinhard Fendrich macht den Start. Schönen Mittwochabend.
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Peter Cornelius im Ö3 Heimatsound am 24. Juni. Mattea ist wieder da. Oh, wie schön. Ihr wisst schon. Man sieht sich immer zweimal und mir wär lieber keiner. Die hat uns schon so viele Ohrwürmer verpasst. Ich bin ein bisschen ein Fangirl auch von ihr. Was heißt ein bisschen? Ein ziemlich großes, weil einfach coole Frau. Neuer Song ist jetzt draußen. Einfach nichts. Schön. Jetzt im Ö3 Heimatsound.

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5: Genau. Es ist 21.30 Uhr. Ihr hört Ö3 mit dem schnellsten Verkehrsservice Österreichs und dem Michi Matzke. Wir starten mit Baustellen in Oberösterreich.
6: Die A9, die Pyrenautobahn, ist in beiden Richtungen gesperrt, zwischen Spital und St. Pankraz bis 5 Uhr früh. Aber auch auf der Umleitungsstrecke gibt es eine Baustelle. Meldet Ö3 auf der B138 in Spital. Deswegen auch dort Stau in beiden Richtungen. Und Steiermark-Graz, A9 in beiden Richtungen, da ist der Blabutsch-Tunnel heute Nacht wegen Wartungsarbeiten gesperrt. Hier wird der Verkehr durch das Grazer Stadtgebiet umgeleitet.
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5: Heute servieren wir euch den Showdown in Gruppe B und vor allem haben wir das Match Schweiz gegen Gastgeber Kanada im Blick. Dani Kulowitz.
8: Ja, Lisa, 0:0 steht hier in dieser Partie. Die Schweizer mit einer Top-Chance im Bolo, Kanada mit einer Top-Chance, Jonathan David. Aber noch steht es 0:0 nach einer halben Stunde, aber im Parallelmatch hat es gerade gekracht. Bosnien-Herzegowina führt 1:0 gegen Katar. Da wird auch in Österreich ein ordentlicher Ruck durchs Land gegangen sein. 1:0, ein Traumtor von Kerim Alaybegovic ins Kreuzeck. Und Lisa, der spielt bei Red Bull Salzburg. Also der hat in der österreichischen Bundesliga so kicken gelernt. Ab ins Kreuzeck, 1:0 für Bosnien. Da werden jetzt viele jubeln bei uns im Land.
5: Danke, Dani.
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2: 24. Juni, bevor jetzt dann alle auf Urlaub sind, so nach und nach sich vertschüssen. Hier noch der absolute Sommersehnsuchtssong zum Vorfreuen auf das, was dann passieren wird, wenn wir weg sind und das Chaos einmal hinter uns lassen. SDS im Ö3 Heimatsound.
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Schockraum in 10 Minuten. 17 Jahre männlich. Verkehrsunfall. Schwere Blutungen. Reanimation läuft. So beginnen manche Anrufe bei uns im Krankenhaus.

0: Krankenhaus. Wenige Worte und doch weiß jeder, was sie bedeuten. Hier zählt jede Sekunde. Der Schockraum ist der Ort, an dem viele Berufsgruppen gleichzeitig arbeiten. Ärztinnen und Ärzte, Pflege, Radiologie, Anästhesie. Alle mit einem Ziel, ein Leben zu retten. Eigene Gedanken treten in den Hintergrund. Was bleibt, ist Fokus und Teamarbeit. Und trotzdem, es sind oft junge Menschen. Zu junge Menschen. Die Unfälle werden nicht weniger, nicht harmloser, sondern sie werden schwerer. Verantwortung beginnt nicht erst im Schockraum, sondern draußen, auf der Straße. Achten wir aufeinander, fahren wir langsamer. Vielleicht kommen wir 5 Minuten später an, aber wir kommen an.
1: Daniel Schneeweis ist 30 Jahre und arbeitet als leitender Radiologie-Technologe in einem Krankenhaus in Linz.
2: Ö3 ist hier und jetzt geht's wieder los mit dem Ö3 Pop-Magazin, das Neueste aus der Musikwelt. Das hört ihr immer zuerst hier. Und wir hören heute zum Beispiel einen Song, den gibt's noch gar nicht, von Esther Graf.
3: Hallo, was geht ab? Einen wunderschönen Abend.
2: Davor sind wir bei Martin Krachtler. Es ist gleich 22 Uhr.
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5: Es wird immer heißer und Österreichs Klassenzimmer sind dafür schlecht gerüstet. Oft fehlen Jalousien oder Klimaanlagen und hitzefrei in der Schule ist aus rechtlichen Gründen nicht möglich. Vorschläge, um die Situation zu verbessern, kommen heute aus der Politik von Bundes- und Landesebene. Ö3-Reporterin Petra Bichler.
6: Was tun gegen überhitzte Klassenzimmer? Salzburgs Bildungslandesrätin Daniela Gutschi von der ÖVP will nun doch hitzefrei an Schulen diskutieren.
7: Ich nehme das auch zur nächsten Landesbildungsreferentinnenkonferenz mit, weil es ist eine Illusion zu glauben, dass das jetzt ein Einzelereignis ist zurzeit.
6: Wiens Bildungsstadträtin Bettina Emmerling von den NEOS wiederum schlägt vor, die Sommerferien vorzuverlegen.
8: Wenn Hitzetage im Juni massiv steigen und wir gleichzeitig sehen, dass ab Mitte August zum Beispiel die Tage kürzer werden und auch die Nächte kühler, was auch eine effektivere Kühlung der Räume ermöglichen würde, dann kann man darüber nachdenken und eine Diskussion darüber führen, ob wir die Sommerferien nicht vorverlegen.
6: Die Bundesgrünen fordern klimafitte Bauvorgaben bei Neubau und Sanierung und einen unbürokratischen Beschattungstopf für Sofortmaßnahmen wie Außenrollos und Markisen.
5: Die Hitze treibt jetzt auch den Strompreis in die Höhe, besonders am späteren Abend. Da steigt der Börsenpreis zurzeit auf teils über 80 Cent pro Kilowattstunde. Grund sei, dass am Abend Stromerzeugung aus Photovoltaik sinkt und gleichzeitig der Stromverbrauch durch Klimaanlagen steigt und deshalb teure Gaskraftwerke den Bedarf decken müssen. Das betrifft vor allem Menschen mit einem flexiblen Stromtarif, angepasst an den Börsenpreis. In Österreichs Tourismusbranche ist jetzt die Rede von Kampfmaßnahmen. Heute sind die Kollektivvertragsverhandlungen vorerst gescheitert. Ö3-Reporterin Hanna Sommersacher.
9: Auf die Beschäftigten im Tourismus kommt wohl vielerorts eine Nulllohnrunde zu. Nach zähen und teils hitzigen Verhandlungen, die von gegenseitigen Vorwürfen geprägt waren, lautete das letzte Angebot der Arbeitgeberseite im Schnitt ein Lohn- und Gehaltsplus von 3%. Die Gewerkschaft forderte mehr und legte das Angebot den Beschäftigten zur Abstimmung vor. Wie diese konkret ausgegangen ist, will die Chefverhandlerin der Gewerkschaft wieder, Eva Eberhardt, nicht verraten. Nur so viel.
10: Aber auf alle Fälle, die Beschäftigten haben es abgelehnt.
9: Darauf folgt heute also der Abbruch von Seiten der Arbeitgeber. Chefverhandler Alois Reiner betont:
11: Wir haben immer sehr viel dazugegeben. Auf jeden Zuruf haben wir noch was dazugelegt. Aber jetzt ist einfach eine Grenze erreicht, wo wir nicht mehr weiter können.
9: Damit vielleicht doch noch ein weiterer Verhandlungstermin stattfinden kann, müsse sich die Gewerkschaft bewegen, sagt Reiner. Die Gewerkschaft wiederum kündigt Kampfmaßnahmen an.
5: Die wichtigste Raffinerie der Region Moskau fällt nach ukrainischen Drohnenangriffen bis Jahresende aus. Die Anlage ist in den vergangenen Wochen zweimal getroffen und schwer beschädigt worden. Nach zahlreichen ukrainischen Angriffen auf Raffinerien herrscht in Russland akuter Spritmangel.
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5: Und da geht es in der Gruppe B um den Gruppensieg zwischen Schweiz und Kanada. Wesentlich spannender ist allerdings das Parallelmatch Bosnien-Herzegowina gegen Katar. Ö3-Reporter Daniel Kulowitz.
13: Ja, da geht's in Seattle ziemlich zur Sache. Bosnien 1-0 in Führung gegangen, 30. Minute. Karim Alaibegovic, der Jüngste, der zuletzt noch bei Salzburg gespielt hat in der Bundesliga. Er ist jetzt der jüngste WM-Torschütze Bosniens aller Zeiten und der jüngste aller Zeiten, der bei einer Weltmeisterschaft außerhalb des Strafraums getroffen hat, seit Datenerfassung. Also Alaibegovic mit einem historischen Tor, 2-0, dann Eigentor Sultan. Also Bosnien hatte alles im Griff, auch noch ein Stangenschuss von Dzeko, aber dann hat man einen Gang zurückgelegt und Katar hat den Anschluss geschafft durch Al-Haidos. Also Pausenstand Bosnien-Katar 2-1 und im Parallelmatch steht es zwischen Schweiz und Kanada noch 0-0. Da haben beide Seiten Riesensitzer ausgelassen, drum auch noch torlos. Stand jetzt in dieser Gruppe Kanada vor Schweiz und dritter Bosnien. Die drei werden wohl den Weg ins 16-Finale antreten.
5: Und jetzt zu Michi Mattern.
14: Eine Woche dauert die Hitzewelle jetzt schon und zumindest 5 Tage kommen noch auf uns zu. Es werden die schlimmsten mit rekordverdächtigen Temperaturen. Morgen liegen die Höchstwerte zwischen 29 und 36 Grad. Dazu gibt es im Großteil Österreichs wieder strahlenden Sonnenschein, kaum eine Wolke am Himmel. Gewitter bilden sich, wenn überhaupt nur vereinzelt, am ehesten im Bergland von Montafon bis nach Osttirol. In den nächsten Tagen wird es dann noch heißer. Von Freitag bis Sonntag klettern die Temperaturen bei viel Sonne auf 30 bis 38 am Wochenende, vereinzelt sogar gegen 40 Grad.
2: Von Michi Mattern jetzt zu Michi Matzke. Ö3 ist hier mit dem schnellsten Verkehrsservice Österreichs und ein Unfall auf der Westautobahn in Niederösterreich, Michi.
15: Auf der A1 Richtung Wien zwischen Losdorf und der Raststation St. Pölten bei Kilometer 66 ein Motorrad ist beteiligt, der rechte Fahrstreifen ist gesperrt. Oberösterreich, A9 Pyrenautobahn in beiden Richtungen zwischen Spital und St. Pankraz, Sperre bis 5 Uhr früh wegen einer Baustelle. Alle müssen runter auf die Ausweichstrecke, das ist die B138. Dort gibt es aber ebenfalls eine Baustelle und zwar bei Spital. Deswegen Schritttempo in beiden Richtungen und deswegen wird auch der Verkehr auf der A9 Richtung Linz vor dem Bosog-Tunnel blockweise abgefertigt. Und Steiermark-Graz am 9 in beiden Richtungen, da ist der Plabutsch-Tunnel wegen Wartungsarbeiten bis 5 Uhr früh zu. Der Verkehr wird durch das Grazer Stadtgebiet umgeleitet.
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2: Ja, schönen Mittwochabend, Österreich. Ich bin heute hier nicht allein. Ich freue mich sehr, dass Esther Graf heute hier ist. Willkommen.
3: Dankeschön. Ich freue mich auch, so hier zu sein.
2: Das Ö3 Pop-Magazin, da gibt es immer das Neueste aus einer Woche Pop. Und da freut es mich natürlich besonders, wenn dann der Gast sagt, so, ich bringe dir meine Musik einfach live vorbei.
3: Ja, gar kein Problem.
2: Esther bringt diesen Freitag ihr neues Album raus, wofür es sich zu leben lohnt.
3: Ja.
2: Und normalerweise bitte ich ja meine Gäste immer, dass sie eine Stunde vor Sendungsbeginn hier sind, damit wir einfach ein bisschen besprechen, was in der Sendung passiert. Wir haben jetzt gemeinsam Krautfleckerl gegessen.
3: Genau. Ich bin einfach gekommen, Kuchen hatte nichts gegessen. Aber die Tina hat sich um mich gekümmert. Also Leute, ich bin topfit, heute eine Sendung mit euch zu schmeißen.
2: Optimal. Wir freuen uns sehr, dass du da bist. Und wir starten jetzt gleich mit einem Riesenhit von dir.
3: Ja.
2: Den hast du gemeinsam gemacht mit Sido und STP.
3: Ja.
2: Mama hat gesagt, wie war es mit Sido zu arbeiten?
3: Ey, war richtig cool. Einfach absoluter Profi, muss man sagen. Und ja, dass der Song dann halt langfristig so erfolgreich war, ist richtig cool. Ich weiß gar nicht, ob die Leute das mitbekommen haben, aber der ging ja jetzt vor ein paar Monaten nochmal so krass viral, weil so ein Junge auf TikTok den gecovert hat. Und jetzt hat er nochmal so Fahrt aufgenommen, dass er mittlerweile Platin gegangen ist. Und darüber freue ich mich richtig.
2: Optimal, dann starten wir gleich mit dem Song.
3: Let's go!
2: Sido, Esther Graf von STP mit Mama hat gesagt, hier auf Ö3.

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3: Ja, heute mit Esther Graf. Esther, schaust du WM?
4: Aber selbstverständlich, ich bin richtig invested. Also so viel ich kann, ne? Mit Albumabgabe war das dann alles ein bisschen stressig. Aber ich verstehe es vielleicht nicht um 4 Uhr morgens auf, obwohl für den nächsten Österreich-Spiel vielleicht schon.
3: Ja.
4: Aber an sich, wenn es geht, gucke ich immer. Und ich hatte keinen guten Abend, als Österreich verloren hat, ich sag mal so.
3: Und warst du immer schon Fußballfan oder ist es jetzt gerade die WM, die dich so begeistert?
4: Boah, an sich schon. Ich bin generell ein sehr sportbegeisterter Mensch, aber vor allem Fußball. Aber in erster Linie bin ich schon bei WM und EM dabei. Also, dass ich jetzt so die ganze Zeit alles gucke, das vielleicht nicht. Aber ich bin auf jeden Fall Bayern und Real Madrid Fan.
3: Ah ja, okay, sehr cool. Ja, ich finde, es macht auch so Spaß, gefühlt jetzt irgendwie, wenn man am Abend nach Hause geht, du kannst die ganze Zeit schauen.
4: Ja, und es ist auch so schön, ich liebe ja an Fußball, dass es so der kleinste gemeinsame Nenner der Menschheit ist und ich finde, man spürt richtig gerade das WM. Alle haben Gesprächsthema und irgendwie verbindet die Leute. Ich liebe das.
3: Esther, du hast es vorhin gerade angesprochen, Österreich wird ja spielen am Sonntag, also in der Nacht von Samstag auf Sonntag gegen Algerien. Um 4 Uhr früh wirst du dir das anschauen?
4: Weißt du was, ich sag jetzt mal ganz confident, ja. Weil eigentlich, vielleicht gibt's mir dann die nötige Energie, die ich dann brauche für den restlichen Tag, vielleicht sogar mehr als der eigentliche Schlaf. Und du, guckst
3: aber
4: du?
3: Dann ist die Frage, ja, und ich bin aber jemand, ich bleibe munter. Das heißt, ich werde mir wahrscheinlich einen lustigen Samstagabend machen und dann vielleicht sogar fortgehen. Ich weiß, dass einige Clubs offen haben und dann extra Public Viewing machen.
4: Oh mein Gott, vielleicht muss ich einfach nach Wien kommen.
3: Ja.
4: Das wäre geil.
3: Weil ich glaube, es ist komisch, wenn du vorschläfst und dir dann den Wecker stellst, so auf 3.30 Uhr und dann bist du so im Schlaftaumel und weißt nicht so.
4: Ja, nee, das ist es nicht, leider.
3: Nein, man muss durchmachen.
4: Genau, und dann am nächsten Tag vielleicht eins länger schlafen. Das ist besser, das ist besser für den Schlafrhythmus.
3: Wir spielen jetzt einen Song, der ist euch vielleicht schon aufgefallen und wenn nicht, dann wird er euch ab sofort auffallen. Der wird nämlich immer gespielt, wenn die Mannschaften einziehen. Also dann kommen sie auf den Rasen und dann wird die Nationalhymne gespielt. Und davor kommt dieser eine Song, den spielen wir jetzt für euch. Der ist von The Alan Parsons Project, heißt Sirius, ist instrumental. Und das Geile ist, der ist einfach, der hatte nie vor, ein großer Sportsong zu werden. Der wird aber seit vielen Jahren, der Song ist aus den 80ern, immer beim Einzug von Mannschaften, auch im Basketball und bei anderen Sport.
4: Ja, Jackpot für den Artist.
3: Ja, genau. Wird einfach immer gespielt und ist jetzt ein großer Klassiker. Und das jedes Mal kriegt er auch Geld. Also immer wenn
4: Kaching,
3: die dann
4: Kaching, sage ich da nur.
3: Ja. Der Song Sirius von The Alan Parsons Project.

0: feiner Sound für euren Mittwochabend. Das waren Kari Kari mit Summer Sun. Kari Kari kommen aus dem Burgenland.
1: Ja.
0: Das hört man jetzt nicht so unbedingt, oder? Das klingt so wie internationale Musik.
1: Voll.
0: Und die spielen gerade Support auf der Europa-Tournee von Kings of Leon.
1: Crazy.
0: Kings of Leon haben die gehört und haben gesagt, die sind so cool, wir wollen, dass die mit uns touren.
1: Das ist so geil.
0: Das ist der Hammer.
1: Ich gönne das denen von Herzen. Ich finde auch deren Mucke voll gut. Ich habe voll die lustige Story mit denen, weil ich habe vor 2 Jahren auf einem Festival mit denen gespielt. Und dann, wir kannten uns nicht so wirklich. Ich wusste auf jeden Fall, dass sie auch Österreicher sind. Und dann gab es eine große Unwetterwarnung. Und dann mussten wir alle in Sprinter. Und dann sind die gemeinsam mit uns im Sprinter gesessen. Und dann haben wir uns auch ganz kurz in so einer Schocksituation kennengelernt, auf jeden Fall. Aber jetzt immer, wenn wir uns sehen, wissen wir, wir sind Verbündete. Aber die sind toll.
0: Esther Graf hier auf Ö3.
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0: Das Ö3 Popmagazin. Oh, Entschuldige, wolltest du was sagen?
1: Ich wollte dich gerade fragen, wer das gesungen hat.
0: Ach so, das weiß ich jetzt ehrlicherweise nicht.
1: Schau, hättest mal mich fragen können.
0: Ja, Singer mal, komm.
1: Nein.
0: Das Ö3.
1: Du hast auch eine gute Stimme.
0: Na, danke. Beim Moderieren bleibe ich, aber Singen ist wirklich gar nichts. Aber du hast eine sehr gute Stimme, das gefällt mir sehr. Ich habe das Gefühl, du kannst moderieren.
1: Ey, ich liebe das, aber ich tue ja einfach gerne reden. Und ich muss sagen, mit dir macht es auch Spaß. Ich liebe das, mit einem Gegenüber zu quatschen. Ich hatte auch mal eine kleine Radiosendung bei Radio Fritz. Aber es ist schon ein bisschen her. Aber heute habe ich jetzt in dem Moment gemerkt, ich vermisse das irgendwie. Das ist schon geil. Wie ist das für dich? Bist du da manchmal noch aufgeregt, dass du eigentlich zu so unfassbar vielen Menschen die ganze Zeit sprichst?
0: Ich stelle mir die, also jetzt wo du sagst, ja, tatsächlich. Aber du siehst das eh, wir stehen hier in diesem Studio, ich sehe die Menschen nicht. Und manchmal ist mir das gar nicht bewusst, dass da andere Leute zuhören. Ich hoffe es natürlich immer und ich bin immer hier und stehe und erzähle und hoffe auch immer, dass die Leute so die Geschichten mögen, die ich ihnen erzähle. Aber jetzt wirklich wissen, wie viele Leute da zuhören, das ist mir gar nicht so bewusst.
1: Ja, ich glaube, dir ist gar nicht bewusst, für wie viele Menschen du so eine vertraute Stimme bist. Ich stand ja gerade hier und ich durfte so dem Verkehr zuhören. Das war für mich wirklich mindblowing, gerade die Gesichter dazu zu sehen. Weil ich kenne die Stimmen, Leute, das ist crazy. Ihr müsst da alle mal her.
0: Wenn du dir einen Job hier aussuchen könntest bei Ö3, was würdest du machen? Ist es moderieren oder ist es Sportredaktion zum Beispiel?
1: Ja, fände ich beides cool. Oder vielleicht irgendwie, ja, also

0: Sportkommentation irgendwie sowas machen. Aber ich finde deine Sendung schon auch sehr geil, wenn du da so Freiheiten hast, zu spielen, was du möchtest und auch irgendwie ja selber ein bisschen was mit aussuchen kannst, Gäste dazu holen kannst, du bist ja nie alleine, das ist geil.
1: Ja, das ist richtig gut. Wenn ich zum Beispiel dich auch da

0: sogar, ich würde so weit gehen und sagen, viele negative Erfahrungen, weil die auch dazu führen, wer ich heute bin. Mhm. Und aus denen habe ich auch gelernt und die haben sich dann in dem Moment echt angefühlt. Und weil es ja um die Erfahrungen geht. Und ich würde noch sagen, ja, einfach für die Liebe, oder? Ob freundschaftlich, ob zwischenmenschlich, ist egal. Für die Liebe kann man viel verleben.
1: Ganz liebe Grüße auch an die Family von Esther, weil die hören gerade alle zu.
0: Liebe Grüße auf Maltersberg.
1: Möchtest du deinen nächsten Song ansagen? Das ist ja auch in Wahrheit mittlerweile eine WM-Hymne, ein WM-Song.
0: Ja, ja, meine Lieben, ich habe einen Song rausgebracht, der heißt Wofür es sich zu leben lohnt. Das ist der Titelsong zum Album. Ich wünsche euch jetzt ganz viel Spaß. Alle aufstehen und tanzen.
1: Jawohl, das ist Esther Graf.
2: Ich liebe dich.

0: Walking on the Milky Way. Schöne Nummer. Richtig fein.
1: Fast ein bisschen Christmas-Vibes.
0: Oh mein Gott, das stimmt. Na, jetzt haben wir mal Sommer. Jetzt reden wir bitte noch nicht von Weihnachten. Ja, das bitte. Kommt dann nicht wieder früh genug. Ö3 ist hier mit dem schnellsten Verkehrsservice Österreichs. Es ist ganz genau 22.30 Uhr und es gibt Stau aktuell in Oberösterreich im Pyrngebiet, Michi Matzke.
2: Die A9, die Pyrnautobahn, ist in beiden Richtungen gesperrt bis 5 Uhr früh wegen einer Baustelle zwischen Spital und St. Pankraz. Alle müssen runter zur Ausweichstrecke auf die B138, aber auch dort gibt es Schritttempo, dort gibt es eine Brückenbaustelle. Ich habe gerade mit einer Ö3erin telefoniert, die hat fast 1,5 Stunden gebraucht, bis sie da durch den Stau durch ist. Sehr mühsam dort und deswegen wird auch der Verkehr schon auf der A9 vor dem Bosog-Tunnel Richtung Linz blockweise abgefertigt. Wir kommen in die Steiermark, bleiben aber auf der A9, da gibt es Richtung Slowenien einen Unfall bei Kammern, der rechte Fahrstreifen ist gesperrt. Und im Raum Graz auf der A9 ist der Blaubutsch-Tunnel bis 5 Uhr früh gesperrt in beiden Richtungen wegen Wartungsarbeiten. Da könnt ihr durch das Grazer Stadtgebiet fahren.
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0: In der Gruppe B spielen die Schweizer in der zweiten Hälfte groß auf, Dani Kulowitz.
4: Ja, grüezi nach Österreich und auch an unsere lieben Nachbarn. Tina, 2-0 für die Schweiz gegen Kanada. Und das bedeutet aktuell, die Schweiz holt sich den Gruppensieg in dieser Gruppe B. Ruben Vargas hat getroffen, gleich nach wieder Anpfiff. Und das 2-0 durch Johan Mansambi, 20 Jahre jung. Also die Jungen geigen auf bei dieser WM, die jungen Spieler. Übrigens auch im Parallelspiel Bosnien-Katar, da hat Karim Alaibegovic getroffen. Der ist 19 Jahre jung zum 1-0. Das 2-0 dann durch ein Eigentor von Katar. Und dann der Anschlusstreffer, 2-1 führt Bosnien. Da wird es noch spannend und eng zugehen. Aktuell Schweiz Gruppensieger, Kanada Zweiter und Bosnien wird als Gruppendritter auch mitmarschieren ins 16. Finale.
0: Danke, Dani.
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0: Heute mit meiner Co-Moderatorin Esther Graf. Und Esther, du hast jetzt gerade gejubelt bei der Schweiz.
6: Ja, ich freue mich. Irgendwie halte ich auch zu den Schweizern. Ich weiß nicht warum. Da ist ja auch eine klare Verbundenheit. Aber auf jeden Fall halte ich mehr als zu Kanada.
0: Wer wird denn eigentlich Weltmeister, deiner Meinung nach?
6: Ja, ich wünsche mir natürlich Österreich, aber ich glaube ganz ehrlich, dass die Deutschen voll gute Karten haben. Und ich, also morgen gucke ich auf jeden Fall.
0: Das sagst du jetzt nur, weil du in Deutschland lebst, oder?
6: Ey, ich gucke voll gern die
0: das
6: Deutschen.
0: Das kannst du ja jetzt nicht ernst meinen, dass die Deutschen gewinnen. Ja, ich weiß eh, dass sie gut spielen.
6: Nee, aber ich war auch ehrlich früher schon Fan. Ich habe ja, mein guter Freund, der Bastian Schweinsteiger, ist ja mein alter Kollege, mit dem durfte ich ja letztens was drehen. Von dem her, die Deutschen, die können das schon machen. Aber in erster Linie Österreich. Was sagst du?
0: Österreich.
6: Ich habe letztens gelesen, ich glaube, ihr habt das sogar gepostet, jeder dritte Österreicher sagt, dass Österreich gewinnt.
0: Ja, lass uns ein bisschen hoffen einfach.
6: Ja,
0: oder
6: natürlich.
0: So ein bisschen. Wie schön wäre das.
6: Aber wie geil ist es, dass es einfach alles, was passiert, jetzt eh ein Gewinn ist, weißt du? Jetzt, weil so jahrelang nichts passiert, das ist doch geil.
0: Wir sind drinnen im Ö3 Pop-Magazin mit Esther Graf. Und der nächste Song, den ich euch jetzt spiele, der heißt Gut genug. Den habt ihr vielleicht schon mitbekommen, egal ob jetzt irgendwie online, Instagram, TikTok oder bei den Ö3 Austria Top 40, die aktuelle Nummer 1.
6: Krass.
0: Österreich ist gut genug, könnte man zum Beispiel sagen.
6: Ja, ich finde es so geil, dass der Song viral ging. Ich finde, wenn man so auf TikTok scrollt, gibt es so viel Negativität und ich finde es einfach so einen ganz sweeten, harmlosen Trend und das ist doch so geil, ob man jetzt eine Shireen David mag oder nicht. Es ist so cool, dass das die Message am Ende des Tages ist und dass der natürlich auch international so durchmarschiert ist. Crazy.
0: Das ist lustig, weil der ist vor allem viral gegangen in Amerika und die Leute verstehen natürlich Deutsch nicht. Du bist gut genug. Ja. Und die singen dann sowas wie Dubi, Dubi, Dubi.
6: Ja, das ist so geil, wie so irgendwelche Ami-Stars dann diesen Song singen, ist geil.
0: Also jetzt für euch die Nummer 1 der Ö3 Austria Top 40, Kitschkrieg mit Blumengarten und Shireen David, gut genug.

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2: Heute mit Live-Gast Esther Graf und ich freue mich sehr. Wir haben jetzt eine Weltpremiere. Ich habe das Go von der Chefin bekommen. Ich darf diesen Song jetzt schon spielen, obwohl der erst übermorgen rauskommt.
3: Ja, ich bin ganz aufgeregt. Liebe Grüße an die Girls, die hören nämlich auch zu, die sind mit auf dem Song drauf. Dani, Lia und Jola. Shoutout. Ja, ich bin ganz aufgeregt. Ich hoffe, die Leute feiern den Song, aber wir lieben den.
2: Der Song heißt Hausverbot, gemeinsam ihr drei mit Dani, Lia und Jola. Wie kommt sie auf den Song Hausverbot? Hast du irgendwo Hausverbot? Bist du schon mal rausgeschmissen worden?
3: Ja. Ich weiß noch, das erste Mal, wo ich rausgeschmissen wurde. Das erste Mal, das war im Kino. Da wollte ich in den Film gehen, der ab 14 war und ich war erst ab 13 und dann sind die draufgekommen. Nee, und das letzte Mal, tatsächlich habe ich letztens überlegt, das war in Wien. Da haben wir uns mit so einem Kellner angelegt und der hat uns dann rausgeworfen. Da darf ich auf jeden Fall nicht mehr aufkreuzen. Aber ich wusste ja, dass mein Album, Wofür es sich zu leben lohnt, heißt. Und das sind viele diebe Songs drauf. Aber ich war so... Aber wofür lohnt es sich denn zu leben? Für Party natürlich auch. Und ich brauche noch einen Party-Song. Und dann war klar, ich wollte mit den Girls einen Song machen. Dann war ich so, ich glaube, das ist eine geile Songidee und der macht richtig Bock.
2: Esther Graf, bitte sag diesen Song jetzt an. Wir spielen ihn jetzt zum allerersten Mal.
3: Okay, liebe Ö3-Fans, mein Name ist Esther Graf und ihr hört jetzt meinen neuen Song Hausverbot mit Dani, Lia und Jola. Viel Spaß.

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0: Chicago von Clueso hier am Mittwochabend im Ö3 Popmagazin. Und das hat einen ganz besonderen Grund, warum wir diesen Song jetzt gespielt haben. Hört ihr gleich beim nächsten Song, weil da, der kommt von Jakob Elias, der singt in seinem neuen Song über Chicago von Clueso.
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0: Jakob Elias hat einen neuen Song. Jakob Elias, ihr wisst, er hier.

0: Esther, das ist ganz lustig. Ihr wart in der gleichen Schule, im Borg, ja, in Bad Hofgastein. Jakob, ja, das ist, und du.
1: Das ist auf jeden Fall eine Wunderschule. Da waren ganz viele Artists. Und ja, voll schön, dass das einfach für ihn sich auch so toll entwickelt hat. Ich finde das ganz toll, was er macht. Wir haben uns leider verpasst in der Schulzeit. Ich bin ja eins älter als er. Aber geil. Ich finde auch den neuen Song richtig cool.
0: Der neue Song heißt Rosa Cabrio. Und Jakob Elias war hier in den E3-Studios am Königlberg. Und da haben wir dann drüber geredet, auch wie dieser Song entstanden ist. Hat mich persönlich sehr überrascht, das hat er gesagt.
2: Ja, es war ganz witzig. Wir hatten eine Studio-Session mit Julia Kautz und Lukas Hillebrand und haben einen Song angefangen. Und es war wieder mal irgendwas Trauriges, irgendwas voll Deepes. Und Lukas hat sich dann einfach umgedreht und hat gesagt, so, schreibt mal irgendwas Fröhliches, irgendwas Leichteres.
0: Ja, wirklich? Ja.
2: Und dann habe ich mir das irgendwie zu Herzen genommen und bin dann an der nächsten Gelegenheit zum Flohmarkt gegangen, Kettenbrückengasse, und habe mir gedacht, ich suche mir jetzt drei Dinge aus und lasse dann meine Community entscheiden, über welchen Gegenstand ich einen Song machen soll oder wir halt. Und wir hatten drei Gegenstände, wir hatten ein kleines rosa Cabrio halt, und irgendwie so eine Milchkanne und eine Silbergabel. Und es haben sich dann alle fürs rosa Cabrio entschieden. Und dann sind wir am nächsten Tag schon ins Studio, weil wir hatten da zufällig Session. Und dann haben wir einen Song gemacht.
0: Das ist auch lustig. Ich glaube, jedes Mal, wenn ich einen Song höre, dass das einfach immer eine echte Geschichte ist, die der Mensch durchlebt hat.
1: Ja.
0: Aber gut, er war beim Flohmarkt und hat diese drei Teile gesehen. Und daraus ist ein richtig schöner Song entstanden, Rosa Cabrio. Das ganze Gespräch übrigens mit Jakob Elias, das könnt ihr euch jetzt als Podcast anhören. Oder Pop-Podcast heißt er. Und gibt es überall, wo es Podcasts gibt und auf ORF On. Wie kommst du zu deinen Songs eigentlich, Esther?
1: Boah, ich finde die Geschichte von ihm richtig geil, weil das zeigt wieder, es ist kein Thema zu klein, um einen Song drüber zu schreiben. Das ist ja so eine random Geschichte, dass er sagt, er geht zum Flohmarkt und schreibt dann genau darüber einen Song. Also bei mir ist es eigentlich auch so zu 99% einfach persönliche Erfahrungen oder einfach Gedanken. So, ich bin schon echt ein Mensch, der sehr in seinem Kopf ist. Und ich bin auch jemand, ich, die,

0: ich habe auch immer so Fake-Arguments unter der Dusche und dann gehe ich immer raus und dann tippe ich das runter ganz im Elan.
1: In der Dusche, da kommen Songideen.
0: Ja, voll oft. Da bin ich immer so im absoluten Rage-Modus und dann gehe ich immer raus und schreibe meine Gedanken auf. Und meistens ist das dann die Basis von einem Song.
1: Warte mal, warum bist du im Rage-Modus in der Dusche? Die meisten entspannt das irgendwie, dass sie sich sauber machen in der Dusche. Was passiert bei dir?
0: Ja, ich weiß nicht, vielleicht habe ich aktuell viel zu tun und das ist so der einzige Moment, wo mein Kopf mal kurz runterfährt und dann bin ich so, das ärgert mich. Keine Ahnung, vielleicht ist es der Modus, wo ich meine Gedanken ordne.
1: Krank. Sehr spannend. Oder vielleicht auch einmal der Flohmarkt für dich, so ja, wie das Jakob Elias gemacht hat. Songpremiere jetzt auf Ö3, das ist Jakob Elias mit Rosa Cabrio. Komm, wir beide.

0: das Jahr Jesolo von Edmund hier auf Ö3. Ja, ihr hört das Ö3 Popmagazin und wir machen genauso weiter mit feiner Musik für euren Mittwochabend und mit meiner Co-Moderatorin Esther Graf.
1: Ja, meine Lieben, ich habe jetzt noch eine ganze Stunde mit der Tina und wir hören einiges. Es ist alles dabei von One Republic über Esther Graf und natürlich ein neuer Song von Wolfgang Ambros. Wir gehen rein.
0: Die drei Nachrichten mit Martin Bachler.
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3: Die Hitzewelle sorgt in Europa für neue Temperaturrekorde. In der französischen Hauptstadt Paris ist heute der Juni-Rekord gebrochen worden mit 40,9 Grad. Auch in Spanien sind zuletzt die heißesten Juni-Temperaturen seit 70 Jahren gemessen worden. In Hamburg ist der Halbmarathon heute abgesagt worden wegen der anhaltenden Hitze. Eine neue Kontaktstelle soll Journalistinnen und Journalisten helfen, die Gewalt oder Angriffen ausgesetzt sind. Und zwar sowohl von Angesicht zu Angesicht als auch online. Eingerichtet wird sie von Vizekanzler und Medienminister Andreas Babler von der SPÖ.
4: Wir haben ein strukturelles Problem, dass Journalistinnen und Journalisten, vor allem Journalistinnen auch nochmal in einem besonderen Ausmaß diffamiert, bedroht werden. Wir haben im Regierungsprogramm ja diese Kontaktstelle schon vereinbart. Deswegen stellen wir auch die Mittel zur Verfügung für Infrastruktur mit einer Anschubfinanzierung und einer jährlichen Förderung.
3: Die Förderung soll pro Jahr 100.000 Euro betragen. Die Gespräche zwischen den USA und dem Iran dürften kommende Woche weitergehen. Das sagt heute Abend US-Außenminister Marco Rubio. Die technischen Gespräche sollen am Montag oder Dienstag fortgesetzt werden. Beide Seiten hätten die Verhandlungen in verschiedene Arbeitsstränge aufgeteilt, sagt Rubio. Treffen sollen sich die USA und der Iran ihm zufolge wieder in der Schweiz.
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3: Und in der Gruppe B war der Gruppensieg zwischen Schweiz und Kanada ein harter Kampf für den Reporter Daniel Kulowitz.
6: Ja, und mittlerweile wissen wir, die Schweiz ist dieser Gruppensieger. Nach einem 2-1-Sieg über Kanada hinten raus war es noch richtig spannend, weil den Kanadiern der Anschlusstreffer geglückt ist. Und damit aber trotzdem bleiben sie Zweiter. Also die Schweiz Erster, Zweiter Kanada, die kennen nun die Orte, gegen wen sie spielen. Da müssen sie noch abwarten. Ebenfalls weiter im 16. Finale die Bosnier als Gruppendritter. Die bezwingen Katar mit 3-1. Da erzielt Mamic dann noch den Schlusspunkt zum 3-1-Sieg. Und Katar ist jene Mannschaft, die die Heimreise antritt.
3: Und jetzt zu Michi Mattern.
7: Die Nacht verläuft trocken und meist klar. Die Temperaturen sinken auf 21 bis 10 Grad. Morgen Donnerstag ist es im Großteil Österreichs wieder strahlend sonnig, über weite Strecken sogar wolkenlos. Einzelne Schauer oder Gewitter sind im Bergland zwar nicht ausgeschlossen, aber unwahrscheinlich. Die Temperaturen legen weiter zu, Höchstwerte 29 bis 36 Grad. In den nächsten Tagen erreicht die Hitzewelle dann ihren Höhepunkt. Bei viel Sonne und einzelnen Gewittern steigen die Temperaturen auf Werte um 35, am Wochenende vereinzelt sogar an die 40 Grad.
0: Ö3 ist jetzt kurz nach 23 Uhr mit dem schnellsten Verkehrsservice Österreichs und es gibt immer noch lange Staus in Oberösterreich, lieber Michi.
8: Im Pyrngebiet auf der A9 der Pyrnautobahn in beiden Richtungen gibt es eine Sperre wegen einer Baustelle zwischen Spital und St. Pankraz bis 5 Uhr früh. Der gesamte Verkehr wird zur B138 abgeleitet, aber auch dort gibt es Schritttempo in beiden Richtungen, weil es auch dort eine neue Brückenbaustelle gibt und deswegen wird der Verkehr auch auf der A9 vor dem Bosshoch-Tunnel Richtung Linz nur blockweise durchgelassen. Der Tunnel wird also immer wieder gesperrt und auch hier gibt es Stau. Erst im Lauf der Nacht, wenn der Verkehr dort etwas geringer wird, wird sich die Situation entspannen.

0: nehmen. Und im Raum Graz auf der A9 ist der Plabutsch-Tunnel wegen Wartungsarbeiten in beiden Richtungen gesperrt. Auch bis 5 Uhr früh. Hier wird der Verkehr durch das Grazer Stadtgebiet umgeleitet.
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3: Jeden Mittwochabend hier gibt es das Neueste aus einer Woche Pop und ich freue mich sehr, weil heute Esther Graf für mich live zu Gast ist. Esther bringt nämlich übermorgen ihr neues Album raus, wofür es sich zu leben lohnt.
4: Aufregend.
3: Und wir spielen ja ganz viele Songs von ihr und auch ganz, ganz große Songs, die es schon länger gibt und jetzt nicht im neuen Album drauf sind. Querbeet, alles mit dabei. Und ich habe sie davor gefragt, weil wir spielen jetzt den Song Wie schön. was sie bei diesem Song gespürt hat oder worüber sie den geschrieben hat. Und dann hat sie gesagt, das könnte unangenehm werden, wenn ich das im Radio sage. Wieso?
4: Ja, ich glaube, der Song ist nicht ganz so gut gealtert. Ja, es war einfach über eine Liebe, die leider dann zerbrochen ist. Aber es ist irgendwie ganz witzig. Ich habe den Song jetzt zum ersten Mal auch live gespielt und ich war gespannt, wie es mir dann damit geht, wenn ich jetzt so einen geisteskranken Love-Song an jemanden singe, den es quasi jetzt in meinem Leben nicht mehr gibt. Aber ich muss sagen, nach wie vor ein Banger, der Song. Ich finde, den Song lasse ich mir nicht nehmen. Und der Song ist ja auch für die Leute da draußen da. Deswegen, wenn ihr jemanden habt, den ihr ganz doll lieb habt, dann denkt doch jetzt vielleicht an die Person. Oder ruft sie doch vielleicht gleich mal an.
3: Wie schön. Das heißt, denkst du jetzt an eine andere Person?
4: Ich denke an dich, Tina.
3: Ja, denk jetzt an mich. Perfekt.
4: Weil wie schön kann ein Mensch das sein, Tina?
3: Wunderschön. Das ist jetzt Esther Graf mit Wie schön.

0: Thorstein Einarsson hier auf Ö3 und für Thorstein Einarsson erfüllt sich diesen Sonntag ein riesengroßer Traum.
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0: Er spielt nämlich diesen Sonntag auf der Burg Klamm und da ist er Support von der Band One Republic. Und Thorstein Einarsson hat gesagt, er liebt One Republic. Also der Leadsänger Ryan Tedder ist für ihn ein absolutes Vorbild.

0: Ja, ich verstehe. Das muss großartig sein. Stell dir vor, das ist deine absolute Lieblingsband. Crazy. Und dann spielst du da einfach.
1: Oh, gönn ich ihm
0: schlägst
1: vom Herzen.
0: Noch so ab auf der Bühne und dann spielt die.
1: Geil.
0: Hast du so jemanden, wo du sagst, das wäre eines Tages dein Traum, dass du mit dieser Band oder dieser Person einmal spielen kannst?
1: Boah, ja, auf jeden Fall. Also ich bin ja riesengroßer Olivia Dean-Fan. Mm. Und ich tatsächlich die ganze Olivia sind bei mir, Olivia Rodrigo. Und ich glaube tatsächlich, dass du mit meiner Musik vielleicht die Olivia Rodrigo-Fans noch eins mehr connecten würden. Das wäre, glaube ich, ein absolutes Match. Oder Avril Lavigne. Das wäre geil.
0: Wow, ich stelle das einmal vor.
1: Boah, das wäre so cool.
0: Das wäre richtig cool.
1: Oder ruft
0: so,
1: an. Ruft ich bin an. Dabei.
0: Oder wer Avril Lavigne kennt, gell, sagt einfach, da haben wir die Esther Graf.
1: Genau.
0: Das passt perfekt.
1: Genau, sie können mir gerne auf Instagram schreiben. Ich werd antworten, ausnahmsweise.
0: Wir haben jetzt für euch hier auf E3 den ganz neuen Song von One Republic. Ich glaube, das könnte eine neue Lieblingsnummer werden. Ich finde die richtig schön. Die heißt Need Your Love.

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2: Ganz liebe Grüße an dieser Stelle nach Altersberg in Kärnten, Bezirksspital. Da wissen wir, dass jetzt deine Family auch zuhört. Mhm. Esther Graf ist heute bei mir im Ö3 Popmagazin, heute meine Co-Moderatorin. Und liebe Esther, du lebst ja mittlerweile seit circa 5 Jahren in Berlin. Mhm. Du bist viel unterwegs, du spielst große Konzerte, du bist auf Festivals unterwegs. Aber trotzdem in ganz, ganz vielen Interviews kommt immer wieder Kärnten vor. Also du bist auch total Heimat- und Familienverbunden.
3: Voll.
2: Wie geht's dir, wenn du immer in Berlin bist, unterwegs bist mit dem Vermissen?
3: Ja, ich muss sagen, ich mache ja auch ganz viel dagegen. Also für das, dass ich in Berlin wohne, bin ich wirklich oft auf österreichischem Boden. Aber ich höre ja auch gerne österreichische Musik, muss ich sagen. Also ich mag alte Garde, Austropop, damit kriegst du mich. Ich muss sagen, so bei den moderneren Sachen, weiß ich nicht, da bin ich irgendwie ein bisschen raus. Aber so die Klassiker, die man früher immer so bei so Großfamilienfeiern, bei so einer Dia-Show gelaufen ist, so SDS, Wolfgang Amboss,
2: oh,
3: Reinhard Fendrich und sowas,
2: wirklich?
3: Die Klassiker, ich liebe das. Wir hören immer, ich habe dieses Jahr 2 so Ski-Open-Airs gespielt und wir haben immer, habe ich mich an den Lenker vom Sprinter gesetzt und dann ist erstmal Skifahren gelaufen und so sind wir losgefahren.
2: Bringst du das denn in Deutschland? Deutschen Freunden auch bei? Zeigst du ihnen zum Beispiel Wolfgang Amboss oder I Am From Austria?
3: Ja, die Klassiker muss man natürlich zeigen, aber die meisten kennen das tatsächlich auch. Ne? Also die Deutschen sind ja relativ gut im Thema, hätte ich jetzt nicht gedacht.
2: Dir wird der nächste Song sehr gut gefallen, den wir jetzt hier vorstellen im Ö3 Popmagazin, nämlich von Wolfgang Amboss und die Worldmaster. Leute, die schon einmal auf einem Wolfgang Amboss Konzert waren, die kennen diesen Song wahrscheinlich, weil er ihn ganz oft schon live gespielt hat, aber jetzt bringt er ihn raus, jetzt ist der Song da. Die Sonnenseiten vom Leben und ihr werdet da eine Melodie gleich erkennen, nämlich die hier.
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2: Ja, weil diese Nummer, die ist ein Cover von Monty Pythons Always Look on the Bright Side of Life, gesungen von Wolfgang Amboss. Jetzt
3: geil.
2: Hier im Ö3 Popmagazin.
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Jennifer Lopez gemeinsam mit David Guetta, Save Me Tonight hier auf Ö3. Und jetzt haben wir schon den nächsten Banger für euch von Möwe und der Song heißt Mama Told Me.

0: Ganz neu auf Ö3, Möwe mit Mama Told Me. Willkommen im Ö3 Popmagazin. Und wir schauen schnell auf Österreichstraße. Es ist 23.31 Uhr. Ö3 mit dem schnellsten Verkehrsservice. Und wir sind in Oberösterreich. A9 Pyrenautobahn in beiden Richtungen zwischen Spital und St. Pankraz. Hier gibt es eine Sperre bis 5 Uhr früh wegen einer Baustelle. Auf der Ausweichstrecke über die B138 gibt es Schritttempo im Raum Spital, auch wegen einer Baustelle. Und deswegen wird der Verkehr auf der A9 vor dem Bosrücktunnel Richtung Linz blockweise abgefertigt. Und wir schauen noch in die Steiermark, Graz, A9 Pyrenautobahn in beiden Richtungen der Plabutschtunnel. Der ist auch wegen Wartungsarbeiten gesperrt und der Verkehr, der wird durch das Grazer Stadtgebiet umgeleitet bis 5 Uhr früh. Wir wünschen euch eine gute Fahrt.
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0: Nach einer halben Stunde das Ö3 Popmagazin mit Esther Graf. Schön, dass du da bist.
3: Dankeschön. Ich freue mich, dass wir noch da sind.
0: Hast du zufällig auch diese Headline gelesen? Ich musste sehr schmunzeln. Madonna hat vor ein paar Tagen in einem Interview gesagt, ich möchte nicht mehr nackt sein, weil jetzt alle nackt sind. Und ich will das tun, was andere nicht tun, nämlich nachdenken und Kleidung tragen.
3: Ah ja, okay, ich checke. Also... ja, also wäre ich 67, hätte ich jetzt auch ehrlich gesagt keinen Bock mehr laut zu sein. Nee, Spaß. Also ich finde, jeder soll sich so kleiden, wie er sich wohlfühlt. Aber wo ich auf jeden Fall mitgehe, ist das dieses Authentizitätsthema. Mhm. Weil ich finde auch, vor allem wenn man nach Amerika guckt, es ist so, alle Stars, die so aufploppen, haben auf einmal so einen Filter drauf und alle sehen gleich aus, was ich richtig schade finde. Wir haben vorhin Olivia Dean gehört und ich finde, sie ist so ein Gegenbeispiel, weil ich finde, sie sieht ganz anders aus wie alle anderen Popstars gerade und das ist total erfrischend, finde ich, in dieser Popstar-Welt. Ich muss sagen, ich persönlich bin auch nicht jemand, der irgendwie viel Haut zeigt, aber auch einfach, weil ich so müde bin von dieser Diskussion, warum ich jetzt nicht darauf reduziert werden soll, weißt du? Also ich finde, wenn man Bock hat, das zu machen und dann auch bereit ist, diese Diskussionen zu führen, dann soll das jeder gerne machen. Aber irgendwie möchte ich mich auf meine Musik konzentrieren und konzentriere mich auf die Mode, die ich gerne trage und was ich persönlich cool finde. Aber jeder, wie es sich wohlfühlt.
0: Madonna, musikalisch, was hältst du von ihr?
3: Ja, die ist eine geile.
0: Ja, Hammer, oder?
3: Die ist einfach ein Traum.
0: Der Song, ich liebe den so sehr, Material Girl.
3: Ja, einfach eine Macherin.
0: Richtig gut. Und das waren die 80er, da hat sie aufgeregt, da war sie noch nackt. Sehr viel Haut gezeigt und damals war das ganz neu. Vorreiterin für viele, die dann gekommen sind, da hat sie schon den Weg geebnet. Jetzt hier auf Ö3, das ist Madonna.

0: Nico Santos hier auf Ö3 und wir freuen uns schon riesig. Er ist der Headliner auf der Ö3-Bühne am Donauinselfest.
1: Ach, geil.
0: Nächste Woche ist schon, doch, nächste
1: am 5. geht's los. Ja, genau.
0: Geil.
1: Kommst du vorbei?
0: Ja, ehrlich gesagt würde ich gern kommen. Ich habe überlegt zu kommen. Vielleicht bin ich da.
1: Sehr gut. Wir freuen uns auf dich. Ich werde auch da sein.
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0: Ja, das Neueste aus Österreichs Popwelt und wir freuen uns sehr. Wir spielen euch jetzt den neuen Song von Rian. Rian, ihr wisst schon, der hier.
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0: volle Kärnten-Power jetzt ja, hier im Studio, Esther Graf. Du kennst Rian auch sehr gut, oder?
1: Ja, Rian und ich sind richtig gute Freunde. Und ja, ich mag seine Musik richtig gerne. Ich feiere das, dass er so einen Erfolg hinlegt. Und ich wünsche ihm einfach nur für alles Weitere alles Gute. Der soll noch 100-mal erfolgreicher werden, als er jetzt gerade schon ist, weil er einfach neben dem, dass er ein unfassbar guter Musiker ist, ein noch besserer Mensch ist. Und solchen Menschen gönne ich einen Erfolg.
0: Ja, das stimmt. Und er macht einfach großartige Musik. Wie ist das bei euch? Ist das wirklich so die Kärnten-Connection, die verbindet? Oder habt ihr euch vor der Musik schon gekannt?
1: Nee, vor der Musik nicht, aber ich glaube beim Amadeus Award haben wir uns kennengelernt und dann meinte er so, ja du bist auch aus Kärnten und so und dann war der richtige Connection da und seitdem sind wir sehr verbunden geblieben. Wir haben schon einige Shows auch zusammen gehabt, also Festivals und dann halt irgendwie in Berlin in den Studios immer wieder getroffen und auch hier und da mal privat. Also da ist auf jeden Fall die Verbundenheit da und Kärntenbauer ist auf jeden Fall am Start.
0: Ihr könnt jetzt einen Song gemeinsam machen.
1: Ja, würde ich direkt machen, ich feiere Rian.
0: Würdest du für Rian oder für diesen Song mal so richtig kärntnerisch reden? Kannst du überhaupt richtig kärntnerisch reden?
1: Na, aber sicherlich! Darf ich das Lied jetzt auf kärntnerisch sagen?
0: Ja, jawohl! So, das ist für mich jetzt gerade eine Premiere. Ich kenne dich immer nur in deinem astreinen, wunderschönen Hochdeutsch.
1: Yes. Wenn der Rian jetzt anrufen würde, dann würde er auf jeden Fall vollgas kärntnerisch reden. So, meine lieben Ö3-Fans, euer Rian, ihr kennt ihn ja alle, der hat einen ganz tollen Song rausgebracht und wir alle Kärntner kennen das, mit dem Auto über die Autobahn nach Italien zu fahren. Deswegen her, herz jetzt alle gemeinsam Urlaub auf der Autobahn von Rian. Viel Spaß.
0: Ich will dich nur noch so hören.
1: Okay, ist wenn du willst. Wir haben noch 13 Minuten.
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0: Die Foo Fighters hier auf Ö3 im Ö3 Pop-Magazin und nächste Woche dann in Österreich. Ernst-Happel-Stadion, Ö3 Konzert. Freuen wir uns schon sehr.
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0: Wahnsinn, wie die Zeit vergeht. Jetzt ist es wieder kurz vor Mitternacht. Wir haben jetzt noch 8 Minuten gemeinsam, Esther.
3: Oh nein, ich bin ganz traurig.
0: Dann ist vorbei. Aber vielleicht kommst du ja mal wieder.
3: Ja, ich glaube, wir zwei müssen mal privat was machen, weil wir quatschen immer so viel die ganze Zeit. Wir hätten jetzt nur 4 Stunden, um auf jeden Fall den Tee damit zu füllen.
0: Der Elias ist schon da, der übernimmt gleich, der schaut schon böse aus. Ich glaube, wir müssen dann das Studio hier räumen.
3: Okay.
0: Aber wir haben jetzt noch ein bisschen. Liebe Esther, du bringst übermorgen ja dein neues Album raus. Mhm. Du bist jetzt 27 und hast schon so viele große Erfolge gefeiert. Es ist so cool, auch zu beobachten, wie du die Musikwelt einfach eroberst. Deutschsprachiger Pop, man kommt an dir nicht vorbei, man will an dir auch nicht vorbei, weil du so super Musik machst. Mhm. Stell dir jetzt mal ganz kurz die 17-jährige Esther vor.
3: Ja.
0: Glaubst du, hätte sie sich das alles genauso vorgestellt oder was würdest du ihr jetzt sagen?
3: Nee, das hat sie sich wahrscheinlich nicht so vorgestellt, beziehungsweise ich glaube, ich war immer schon der Lulu, aber ich glaube, im tiefsten Inneren dachte ich mir so, ja, als ob das jetzt dann wirklich klappt. Aber ich glaube, ich habe einfach so jede musikalische Möglichkeit, die so mir entgegengeflogen ist, angenommen. Und ja, ich würde es, glaube ich, genauso wieder machen. Ich habe einfach versucht, Step by Step nach vorne zu kommen und jetzt darf ich heute hier stehen bei dir. So cool.
0: Was würdest du Menschen raten, die auch deinen Weg gehen wollen? Weil ich habe bei dir so das Gefühl, nicht aufgeben, oder? Immer dranbleiben.
3: Immer durchziehen. Ob das jetzt die beste Philosophie ist, einfach immer zu arbeiten, weiß ich auch nicht. Aber ich habe mich halt nie darauf verlassen, dass jetzt irgendjemand um die Ecke kommt und mich entdeckt, sondern ich habe einfach versucht, so mein Ding durchzuziehen. Und ich habe gemerkt, dass es immer wieder Leute gibt, die dazukommen, die Bock haben, meine Musik zu hören. Und ja, jeder einzelne Fan ist wertvoll und da habe ich das Gefühl, wenn ich es nur für die mache, ist geil. Und bis hierhin war es schon cool und wenn es noch weitergeht, wäre noch schöner.
0: Unbedingt. Wie geht's denn jetzt dann weiter? Also übermorgen, wofür es sich zu leben lohnt, dein neues Album.
3: Mhm.
0: Wo können wir dich live sehen? Wie geht's weiter bei dir?
3: Ja, ich habe auf jeden Fall einen ganz vollen Festivalsommer und ich spiele jetzt nächste Woche dann auch noch eine Album-Release-Show in Berlin. Also falls jemand Lust hat, noch rumzukommen, ein kleines Wochenende in Berlin zu machen. Aber ansonsten in erster Linie Festivals. Wir sehen uns beim Frequency.
0: Ja.
3: Vielleicht mache ich noch spontanen Abstecher beim Donau-Inselfest, dann könnt ihr mir mal zuwinken. Und ansonsten, ich glaube, ich muss auch ein bisschen Pause machen. Also ich glaube, ich habe jetzt Bock, das Album ein bisschen wirken zu lassen. Und wenn ich mich wieder dann noch fühle, wenn ich ein bisschen gelebt habe, wird neue Mucke geschrieben und dann sehen wir uns hoffentlich ganz bald wieder.
0: Ja, und vielleicht machst du auch ein bisschen Urlaub, oder?
3: Ja, eigentlich hätte ich Bock.
0: Ja, mach doch ein bisschen Urlaub mal.
3: Ab nach Jesolo.

0: Ja. Lieber Esther, danke, dass du hier warst. Danke für die letzten 2 Stunden. Und würdest du mir bitte die Ehre erweisen und den letzten, vorletzten Song, aber das, dann redet man nicht mehr, dann spielt nur noch Musik. Okay. Möchtest du den bitte ansagen?
1: Ja, aber erst möchte ich nochmal sagen, danke, liebe Tina, dass du mich eingeladen hast. Du machst ganz tolle Arbeit und ich bin richtig dankbar, dass ich dich kenne und dass du mich so supportest. Wow. Und ja, du machst ganz wichtige Arbeit für viele Artists in Österreich. Und ja, wir sind sehr happy, alle, dass wir dich haben. Und an alle, die gerade zuhören, ich wünsche euch jetzt ganz viel Spaß mit meinem Song Überall. Da ist Montez noch mit drauf und ich wünsche euch einen wunderschönen Abend. Gute Nacht. Geht jetzt schlafen.
0: Esther Graf auf Ö3. Du hast dieses

0: Alex Warren mit seiner neuen Fever Dream hier auf Ö3. Und gleich starten wir rein in Frag das ganze Land der Night Talk. Passend zur WM geht's da halt ums Thema Fußball. Gleich geht's los. Davor aber noch zu Martin Krachler. Es ist ganz genau 0 Uhr.
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2: Zu viele Menschen unterschätzen den Temperaturunterschied zwischen Luft und Wasser, besonders in kälteren Gewässern, und das kann zu Badeunfällen führen, gerade jetzt, wenn es so heiß ist. Der Verband Martin Eberl von der Wasserrettung Oberösterreich.
3: Es kann einerseits sein, dass man unter Wasser reflexartig einatmet oder dass man auch in Panik gerät und man wird orientierungslos. Und ein wirklich großes Problem ist, dass diese Kälte stark auf den Kreislauf wirkt. Das reicht vom klassischen Blackout, Kreislaufkollaps. Und gerade bei Personen, die schon Vorerkrankungen haben, kann das sehr leicht auch zu einem Herzinfarkt führen.
2: Damit sich weniger Menschen unüberlegt Haustiere zulegen, hat die Stadt Wien jetzt eine neue Website gestartet. Denn viele würden Zeit, Kosten und Betreuung vorab unterschätzen. Mit rund 1500 Fällen allein in Wien hat die gesetzlich befugte Anwältin jedes Jahr zu tun. Ändern soll das jetzt die Infos, Links und Factsheets auf der Seite haustiercheck.at. Knapp 3 Monate vor der Parlamentswahl in Russland hat ein Gericht den Oppositionspolitiker Maxim Kruglov zu 7 Jahren Strafkolonie verurteilt. Ihm wird vorgeworfen, Unwahrheiten über die Armee verbreitet zu haben. Der Politiker hatte 2022 auf Social Media unter anderem über getötete Zivilisten in der Ukraine gepostet.
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2: Mit der Entscheidung jetzt in der Gruppe C. 3 Teams haben noch Chancen auf den Gruppensieg, darunter Rekordweltmeister Brasilien. Ö3-Reporter Daniel Theissl.
5: Ja, für die Seleção ist noch alles drin, von Platz 1 bis Platz 3. Mit einem Sieg wird es wahrscheinlich der Gruppensieg, bei einem Unentschieden wird man nur Zweiter werden und bei einer Niederlage könnte es sogar Platz 3 werden, hängt vom Parallelspiel Marokko gegen Haiti ab. Die Brasilianer ohne den verletzten Rafinha, dafür sitzt Superstar Neymar dieses Mal wieder auf der Bank. Schauen wir mal, ob er eingewechselt wird. Parallelspiel ist Marokko der klare Favorit gegen Haiti. Die sind schon fix draußen, aber vielleicht gibt es ja zum Abschied noch eine kleine Überraschung.
2: Und jetzt zu Michi Martin.
6: Das Ö3-Wetter. Heute scheint meist von früh bis spät die Sonne, kaum eine Wolke zeigt sich am Himmel. Regenschauer oder Gewitter bilden sich, wenn überhaupt, nur ganz vereinzelt, am ehesten noch am Alpenhauptkamm von der Silvretta bis zu den Hohen Tauern und südlich davon. Bei nur wenig Wind klettern die Temperaturen auf 29 bis 36 Grad. Selbst in 2000 Meter Höhe hat es um die 20 Grad. In den nächsten Tagen ist es weiterhin überwiegend sonnig mit nur einzelnen Wärmegewittern im Bergland. Es wird noch heißer, Höchstwerte 30 bis 38 am Wochenende, einzeln sogar an die 40 Grad.
0: Okay, danke dir. Hier ist Ö3 mit dem schnellsten Verkehrsservice Österreichs und wir sind bei euch in Oberösterreich. A9-Püren-Autobahn in beiden Richtungen zwischen Spital und St. Pankraz, eine Sperre bis 5 Uhr früh wegen einer Baustelle. Und auf der Ausweichstrecke über die B138 gibt es Schritttempo im Raum Spital, ebenfalls wegen einer Baustelle. Deswegen wird der Verkehr auf der A9 vor dem Boxkroker-Tunnel Richtung Linz blockweise abgefertigt. Und Steiermark in Graz, A9-Püren-Autobahn in beiden Richtungen. Der Plabutsch-Tunnel ist wegen Wartungsarbeiten gesperrt. Der Verkehr wird durch das Grazer Stadtgebiet umgeleitet. Das Ganze dauert auch noch bis 5 Uhr. Eine gute Fahrt.
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0: Also völlig wurscht, ob Fan oder nicht. Um das Thema Fußball kommt man zurzeit aktuell einfach nicht rundherum. Ja, es ist die WM, da geht das einfach nicht. In jeder Werbung, auf jedem Plakat, gefühlt in jedem Gespräch, es geht irgendwie immer irgendwann um Fußball. Aber sagt sie, das ist noch voll in Ordnung, diese Euphorie, das taugt mir? Oder sagt sie, na, so langsam ist es schon ein bisschen nervig? Also, Thema Fußball, aktuell noch Euphorie oder schon ein bisschen Hysterie auch? Lasst es mich gern wissen und meldet euch 0800 600 600.

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2: Heute zum Thema Fußball. Gerade sind wieder zwei Spiele anpfiffen worden. Geht euch das alles schon ein bisschen auf die Nerven? Oder sagt ihr, na, das ist noch voll in Ordnung? Fußball geht immer. Lena aus Krems, wie findest denn du das Ganze?
3: Ich finde es super cool. Also ich muss da ehrlich sagen, ich finde das super cool. Ich bin ja voll der Befürworter von Fußball und dass man das so, sag ich jetzt mal, aufbauscht.
2: Ja.
3: Weil ich finde das einfach so toll, wenn die Leute dann zusammenkommen und ja, man einfach wieder von Freunden hört, die sagen so, ey, komm mal vorbei wieder, schau mal Fußball zusammen. Mhm. Es ist einfach ein super tolles Erlebnis, ja, voll.
2: Aber wie machst du das dann zum Beispiel jetzt gerade, wenn die ganzen Spiele in der Nacht sind? Wie handelt ihr das, dass ihr da auch zusammenkommt?
3: Ja, das ist ganz witzig. Meine Cousine und ich zum Beispiel, jetzt wenn am Sonntag Österreich spielt, wir stehen schon um 3 Uhr morgens auf und fahren dann wohin, wo wir uns mit einer ganzen Mannschaft treffen und uns dann um 4 Uhr anschauen. Also ich bin da wirklich überall live dabei. Ich schaue jedes Spiel von Deutschland, von Österreich. Also es gehört auch einfach dazu. Ich meine, das ist ja eh nicht so oft. Und jetzt, wenn es einmal ist, ist es ja alle 4 Jahre nur die WM.
2: Na eben.
3: Ich finde, das gehört schon dazu. Und jetzt haben wir uns endlich qualifiziert wieder. Und es ist eine super Stimmung und die Leute sind wieder urglücklich und sie treffen sich wieder, sie gehen raus, sie unternehmen was. Ich finde das so spitze.
2: Und genau darum geht's doch, oder? Fußball bringt die Leute zusammen. Friedlich, alle haben einen Gaudi miteinander. Das passt doch. Also, was sagt ihr? Fußball, eher noch Euphorie oder schon ein bisschen Hysterie? Meldet euch 0800 600 600.

0: Ihr hört Ö3, den Ö3 Night Talk. Und während der WM, da kann man dem Fußball ja gefühlt gar nicht entkommen, oder? Auch bei uns nicht, deswegen gibt es um halb gleich das nächste Update aus den Stadien. Aber dadurch, dass der Fußball wirklich gerade so omnipräsent ist, in jeder Werbung, bei jedem Event und, geht das euch vielleicht schon ein bisschen auf die Nerven? Oder sagt ihr, na, das ist noch voll in Ordnung? Sabrina aus Gaishorn am See, wie stehst du zu diesem ganzen Fußballwahnsinn?
1: Ich finde es super cool. Also ich bin Kindergartenleitung im Kindergarten Gaishorn-Drigelwang und unsere Kinder dort unten sind auch mega begeistert von dem ganzen Thema. Mhm. Und wir haben das auch total aufgegriffen. Wir haben sogar das erste Spiel für Österreich im Kindergarten gemacht mit einem Public Viewing.
0: Na, wie cool.
1: und sie sind früher in den Kindergarten gekommen und wir haben das dort angeschaut auf einer Videoleinwand. Und war mega cool.
0: Und ist das dann auch schon so, dass man da zum Beispiel im Kindergarten dann Panini-Pickel tauscht?
1: Ja.
0: Wirklich?
1: Definitiv. Das ist, ja. Also wir haben auch der örtliche Fußballverein, muss man sagen, ist extrem, also sie spielen quasi nur Unterliga, muss man jetzt sagen, aber die Jugend dort ist extrem groß und es sind ganz, ganz viele Kinder, die Fußball spielen und somit ist das einfach ein Riesenthema. Mhm. Natürlich von den Familien her abgeleitet, also die Väter stecken die Kinder am meisten zu essen. Aber
0: Klassiker.
1: Sie sind extrem begeistert. Ja, genau. Schals gemacht und, also sie sind sehr gehypt.
0: Und da machen auch wirklich alle mit.
1: Ja.
0: Wie cool ist das bitte? Weil um genau das geht's ja auch, oder? So eine WM, die ist alle 4 Jahre und da nimmt Österreich seit so ewiger Zeit wieder mal dran teil. Da muss man doch irgendwie ein bisschen gehypt sein, oder?
1: Total. Und auch die Musik, die Lieder, also das Paul Pizzerra-Lied Stripes and Stars, das läuft den ganzen Tag bei uns im Kindergarten, weil sie es so gern hören. Und ja, es ist echt einfach, wir sind alle voll im Fieber.
0: Und genau das ist doch das Schöne an Fußball. Er verbindet alle Menschen, auch gerade die ganz Kleinen, wie wir gerade gehört haben.
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0: kurz nach 12:30 ist es. Hier ist Ö3 mit dem schnellsten Verkehrsservice Österreichs und wir sind bei euch in Oberösterreich. Auf der A9 Pyrenautobahn in beiden Richtungen zwischen Spital und St. Pankraz gibt es noch bis 5 Uhr eine Sperre wegen einer Baustelle, aber auch auf der Ausweichstrecke über die B138 gibt es Schritttempo im Raum Spital, ebenfalls wegen einer Baustelle. Deswegen wird der Verkehr auf der A9 vor dem Bossrucktunnel Richtung Linz blockweise abgefertigt. Und Steiermark bei Graz, A9 Pyrenautobahn in beiden Richtungen, der Plabutsch-Tunnel ist wegen Wartungsarbeiten gesperrt. Der Verkehr wird noch bis 5 Uhr durch das Grazer Stadtgebiet umgeleitet. Das war's jetzt aber auch schon und damit ab zum Fußball.
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0: 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Es geht rund in den Stadien. Brasilien ist am Weg zum Gruppensieg, Ö3-Reporter Daniel Theisel.
2: Und zwar dank Vini Junior. 1:0 steht's für die Brasilianer nach 30 Spielminuten. Das 1:0 schon in der 7. Minute, ein Geschenk der Schotten, drittes WM-Tor von Vinicius Junior. Der hätte sogar noch eines geschossen, doch da hat der Video Assistant Referee was dagegen gehabt, sonst wäre schon sein 4. Turniertor gewesen, also auf der Jagd nach Lionel Messi. Brasilien momentan Gruppenführer in dieser, also Erster in dieser Gruppe C vor Marokko. Die Marokkaner überraschend im Parallelspiel gegen Haiti mit 0:1 zurück. Lenny Joseph, der Haitianer, bisher mit dem schönsten Tor des Abends, Stangelpass per Hacke rein. Wunderbar.
0: Na, die Haitier, die zaubern. Haitier, nennt man die so?
2: Ich glaube.
0: Sehr gut.
2: Habe aber auch nachgedacht jetzt.
0: Sehr
2: noch
0: gut.
2: Einmal.
0: Wir bleiben beim Fußball.
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0: Ja, gerade haben wir schon ordentlich diskutiert. Thema Fußball, aktuell, wie wir gerade gehört haben, so präsent wie fast sonst nie. Draußen laufen alle mit Trikots herum. In jeder Werbung geht es um Fußball. Beim Einkaufen kommt man nicht drum herum. Was sagt ihr dazu? Findet ihr das noch in Ordnung oder ist das schon ein bisschen zu viel? Lasst es mich wissen. 0800 600 600.

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1: Ja, und da geht's heute ums Thema Fußball. Passend zur WM gerade, ist es noch eine Euphorie oder schwappt das schon hier und da in eine kleine Hysterie über? Geht das euch schon ein bisschen auf die Nerven, dieser ganze Fußballwahnsinn? Gerne melden unter 0800 600 600, sowie die Marina aus Salzburg. Du wohnst aber nicht mehr in Salzburg, sondern in Schweden, in Göteborg. Und ist es dort auch so, dass aktuell wirklich jeder mit Fußballtrikots herumläuft und sich die Spiele anschaut?
2: Ja, das ist wirklich so. Sie sitzen bei uns zum Beispiel auch in meiner Heimatstadt dann, also in Göteborg, sitzen sie ja auch in die Trikots in der Nacht im Fußballstadion und haben das Public Viewing an. Und da wird das ganz, ganz groß gefeiert, dass sie eben auch dabei sind. Und was ich halt alles auf also in meinem Newsfeed sehe und so, ist in Österreich genau das Gleiche. Ja. Und auch die Niederlage wird mehr oder weniger gefeiert, weil einfach das richtig groß ist, dass sie endlich wieder mal bei der WM dabei sein können.
1: Das stimmt, da hast du recht. Aber ist es wirklich so, dass in Schweden, da ist es ja im Sommer eigentlich die ganze Zeit hell, oder? Ist es dann so, dass es da bei den Spielen, die ja eigentlich in der Nacht sind, hell ist?
2: Ja, also wenn es um 4 Uhr in der Früh anfängt, dann ist es hell. Und wenn es um 1 Uhr in der Nacht anfängt, dann fängt es zum Hellwerden an.
1: Ja, bitte, dann ist es ja eh wie am Tag quasi, oder?
2: Ja, es ist wie am Tag.
1: Aber stehen in deinem Umfeld auch dem alle so positiv gegenüber, oder kennst du auch wen, der zum Beispiel sagt, hey, irgendwie ist schon ein bisschen nervig?
2: Ja, also ich glaube, ja, doch. Also kenne ich sogar einen ganz, ganz bestimmten, der mir sehr nah ist.
1: Aha.
2: Zum Beispiel Familienangehörige finden es teilweise ein bisschen anstrengend, dass das so ein großes Brimborium ist. Mhm. Aber es ist ja dann auf der anderen Seite auch nur alle 4 Jahre. Und dann freundet man sich doch mit dem Gedanken eigentlich an.
1: Ja, oder ich finde genau der Aspekt, dass es nur alle 4 Jahre ist, macht es ja auch zu so einem Event, dass man ja dann einmalig wieder mal feiern kann und diese 1,5 Monate auch als Nicht-Fußballfan überstehen kann, oder?
2: Ja, total. Also auf jeden Fall. Und ich glaube, das ist sogar dann eher der umgekehrte Effekt teilweise, dass man das vielleicht dann sogar unterbewusst so ein bisschen genießt sogar, auch wenn man es nicht so als Verfechter ansieht.
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2: Und genau so eine Sprachnachricht hat gerade der Sebi aus Kärnten geschickt.
3: Ich finde es persönlich cool. Ich finde es sehr super. Ich bin aber selber Fußballfan, habe selber in meiner Jugend circa gute 10 Jahre lang Fußball gespielt, schaue so auch abseits von der WM sehr viel Fußball, sehr gerne Fußball. Wenn ich mich so in die Lage versetzen müsste an einen desinteressierten Fußballer, glaube tatsächlich, dass es nicht so rüberkommt, dass nur über Fußball geredet wird.
2: Danke, Sebi. Du glaubst also nicht, dass nur über Fußball geredet wird. Aber klar, als Fußballfan, sind wir ehrlich, für uns kann es gar nicht genug Fußball geben. Für euch vielleicht schon. Was sagt ihr? Fußball, Euphorie noch im Rahmen oder geht schon in Richtung Hysterie? 0800 600 600.

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1: Im Studio Daniel Theissl. Es ist 1 Uhr. Die Kollektivvertragsverhandlungen im Tourismus sind vorerst gescheitert. Für die mehr als 200.000 Beschäftigten gilt damit weiterhin der vergangene Lohn- und Gehaltsabschluss. Hanna Sommersacher berichtet.
2: Auf die Beschäftigten im Tourismus kommt wohl vielerorts eine Nulllohnrunde zu. Nach zähen und teils hitzigen Verhandlungen

0: Verhandlungen, die von gegenseitigen Vorwürfen geprägt waren, lautete das letzte Angebot der Arbeitgeberseite im Schnitt ein Lohn- und Gehaltsplus von 3%. Die Gewerkschaft forderte mehr und legte das Angebot den Beschäftigten zur Abstimmung vor. Wie diese konkret ausgegangen ist, will die Chefverhandlerin der Gewerkschaft wieder, Eva Eberhardt, nicht verraten. Nur so viel.
1: Aber auf alle Fälle, die Beschäftigten haben es abgelehnt.
0: Darauf folgt heute also der Abbruch von Seiten der Arbeitgeber. Chefverhandler Alois Reiner betont:
2: Wir haben immer sehr viel dazugegeben. Auf jeden Zuruf haben wir noch was dazugelegt, aber jetzt ist einfach eine Grenze erreicht, wo wir nicht mehr weiter können.
0: Damit vielleicht doch noch ein weiterer Verhandlungstermin stattfinden kann, müsse sich die Gewerkschaft bewegen, sagt Reiner. Die Gewerkschaft wiederum kündigt Kampfmaßnahmen an.
3: Medikamente wirken an heißen Tagen anders als sonst. Vor allem Menschen, die sogenannte Blutdrucksenker einnehmen, und Personen mit Diabetes sollten aufpassen, berichtet Christine Linduska.
4: Stärkeres Schwitzen führt bei Hitze zu einem höheren Flüssigkeits- und Elektrolytverlust. Und das beeinflusst, wie ein Arzneimittel im Körper aufgenommen und verstoffwechselt wird. Hohe Temperaturen können die Wirkung von blutdrucksenkenden und entwässernden Medikamenten ebenso verändern wie jene von Hormonen, zum Beispiel Insulin. Auch Verhütungsmittel wie die Pille wirken bei Hitze weniger gut. Anders hingegen Schmerzpflaster, die bei hohen Temperaturen sogar mehr Wirkstoffe freisetzen, sagt die Pharmazeutin Gunda Gittler.
5: Da hat man durch die verminderte Schmerzwahrnehmung, aber auch eine verminderte Hitzewahrnehmung.
4: Sie empfiehlt sich, beraten zu lassen, ob und wie die Medikation jetzt angepasst werden sollte.
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3: Viele Tore bei den Entscheidungsspielen in der Gruppe C. Haiti überrascht zur Pause gegen Marokko mit einem 2:2. Haiti geht zweimal mit Traumtoren in Führung. Brasilien führt im Parallelspiel durch zwei Tore von Vinicius Junior gegen Schottland 2:0. In Kürze beginnt bei beiden Spielen die zweite Spielhälfte. Jetzt zum Wetter und zu Michael Mattern.
7: Heute geht es im Großteil Österreichs wieder strahlend sonnig durch den Tag. Über weite Strecken ist es sogar wolkenlos. Einzelne Schauer oder Gewitter sind im Bergland zwar nicht ausgeschlossen, speziell vom Montafon bis nach Osttirol. Groß ist die Wahrscheinlichkeit dafür aber nicht. Die Temperaturen legen weiter zu. Höchstwerte 29 bis 36, selbst in 2000 Meter um die 20 Grad. In den nächsten Tagen erreicht die Hitzewelle ihren Höhepunkt. Bei viel Sonne und nur einzelnen Gewittern steigen die Temperaturen auf Werte um die 35, am Wochenende vereinzelt sogar an die 40 Grad.
8: Okay. Hier ist Ö3 mit dem schnellsten Verkehrsservice Österreichs und wir sind bei euch in Oberösterreich. Auf der A9 Püren-Autobahn in beiden Richtungen zwischen Spital und St. Pankraz gibt es noch bis 5 Uhr früh eine Sperre wegen einer Baustelle. Ausweichen könnt ihr über die B138, aber auch da gibt es eine Baustelle und im Raum Spital geht es aktuell nur im Schritttempo voran. Und Steiermark bei Graz, A9 Pürenautobahn in beiden Richtungen. Der Plapotstundl ist wegen Wartungsarbeiten gesperrt. Der Verkehr wird auch bis 5 Uhr durch das Grazer Stadtgebiet umgeleitet. Gute Fahrt euch.
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8: Ja, hello, hello. Cool, dass ihr auch jetzt zu später Stunde noch mit dabei seid. Gemeinsam geht's ab durch die Nacht. Und es ist völlig wurscht, warum ihr gerade noch wach seid. Nachtschicht, Fußball-WM oder vielleicht könnt ihr auch einfach nicht schlafen. Es ist auch unpackbar heiß. Musik habe ich für euch alle mit dabei. Gleich Green Day und das ist Handshakes mit Golden.

Wow, also Green Day, die könnten ja wirklich auf jedem Festival dieser Welt spielen, außer am neuen Festival von Olivia Rodrigo, weil da heißt's Frauenpower Only. Ja, richtig gehört, das ist ein super cooles Projekt. Olivia Rodrigo wird einfach ihr eigenes Festival veranstalten. Leider für uns in den USA, ein bisschen bitter. Aber allein diese Aktion, wow, wird es fix bald in Europa, auch in Europa geben. Ein Tag, zwei Stages und nur weibliche Artists. Und da sind wirklich alle mit dabei, von ganz kleinen Künstlerinnen bis zu den Topstars wie Chappell Roan oder auch, na klar, die Veranstalterin herself, Olivia Rodrigo, ist da mit dabei. Aber das Allercoolste ist, der gesamte Erlös vom Festival geht an gemeinnützige Einrichtungen, die sich für die Rechte von Frauen und jungen Mädchen einsetzen. Also Hut ab für die Aktion Olivia Rodrigo, da kommt sicher einiges an Geld zusammen. Wirklich coole Aktion und das ist ihr neuer Song. 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

0: Gemeinsam mit Shawn Mendes geht's ab durch die Mittwochnacht auf Ö3. Cool, dass ihr mit dabei seid. Hälfte der Woche oder sogar ein bisschen mehr als die Hälfte haben wir schon geschafft. Heute beißen wir auch noch die Nachtschicht durch. Sind wir ja eh schon quasi am Weg Richtung Wochenende, oder? Mehr oder weniger halt. Zumindest ein bisschen einreden können wir es uns ja. Aber es funktioniert auch. Klassischer Placebo-Effekt ist das. Donnerstag, 1.24 Uhr. Da kann man schon mal ans Wochenende denken, oder? Für den Kopf hilft das.
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3: Er ist Ö3 mit dem schnellsten Verkehrsservice Österreichs. Es ist ganz genau 13:30. Grundsätzlich läuft's, nur zwei Nachtbaustellen gibt's. Einmal in Oberösterreich, A9-Püren-Autobahn in beiden Richtungen zwischen Spital und St. Pankraz. Eine Sperre bis 5 Uhr früh wegen einer Baustelle. Der Verkehr wird dort über die B138 umgeleitet. Und auch in der Steiermark wird gearbeitet, bei Graz, A9-Püren-Autobahn in beiden Richtungen. Der Blapunstundl ist wegen Wartungsarbeiten gesperrt. Der Verkehr wird dort noch bis 5 Uhr durch das Grazer Stadtgebiet umgeleitet.

0: und von den Straßen geht's wieder ab in die Stadien.
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0: Die zweite Halbzeit läuft und die Brasilianer, die schießen sich jetzt schon warm fürs 16. Finale, Ö3-Reporter Daniel Theisel.
3: Ja, das dritte Tor ist gefallen. Mateusz Cunha hat zum 3:0 gegen die Schotten getroffen. Also da ist alles klar. Die Brasilianer werden sich den Gruppensieg holen in dieser Gruppe C. Zweiter wird wahrscheinlich Marokko werden, obwohl sich die gerade richtig schwer tun im Parallelspiel gegen Haiti. Da steht es nach wie vor 2:2. Haiti zweimal durch zwei Traumtore in Führung gegangen, dann aber beide Male direkter Ausgleich der Marokkaner. Wird noch spannend in dieser Partie, bei Brasilien-Schottland eher weniger.
0: Ja, aber so viele Tore in zwei Parallelspielen haben wir selten gesehen.
3: Ja, vor allem wenn man denkt, aufgrund der Gruppendrittenregel könnte man eigentlich viel taktieren bisher. Volles Visier.
0: Ja, so soll's sein, oder?
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der Song, die Melodie, erinnert mich irgendwie so an eine bunte Blumenwiese, wo man mittendrin sitzt. Vorausgesetzt, man hat halt keine Pollenallergie, gell? Na, aber aktuell ist es ja auch wirklich wieder arg. Alles juckt, niesen muss man die ganze Zeit. Und vor allem in der Nacht, viele von euch werden es kennen, ist immer die große Entscheidung da. Quasi die Messi- oder Ronaldo-Frage aller Allergiker. Fenster offen oder zu? Entweder Pollen drinnen oder halt die Sauna im Zimmer. Ja, tagtäglich immer wieder eine schwere Entscheidung, die da alle Allergiker treffen müssen. Zumindest eine Entscheidung nehme ich euch auf jeden Fall ab. Und zwar die mit der Musik gleich Agilke Joe. Und das ist Josh Vertikal. Ab geht's.

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Vielleicht habt ihr noch gar nicht so drüber nachgedacht, aber es steht einfach eines der Highlight-Heiratswochenenden des Jahres an. Ihr fragt euch jetzt, warum? Fair enough, wegen den 36 Grad kann es fast nicht sein. Ich sag's euch, am Freitag ist einfach der 26.06.2026. Wunderschön. Standesämter und Locations sind sicher alle voll ausgelastet. Viel schöner wird's auch nimmer. Bis zum 27.07.2027 dann halt. Naja, eigentlich ist das Datum der Hochzeit ja eh wurscht. Das einzig Wichtige ist, dass irgendein Bruno Mars Song in der Hochzeitsplaylist ist. Sonst fast keine Hochzeit, oder? Der zum Beispiel. Just the way you are. 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
1: Im Studio Daniel Theissl. Es ist 2 Uhr. Einen Gang zurückschalten, das empfehlen Experten für das kommende Wochenende. Vor allem im Nordosten Österreichs wird es sehr heiß. Es gilt die höchste Hitzewarnstufe. Barbara Ganzfuß berichtet.
2: Extreme Hitze kann auch lebensgefährlich sein, so Umweltmedizinerin Daniela Haluza. Und der Körper brauche eine Zeit, um sich darauf einzustellen. Dabei habe der Sommer noch gar nicht richtig begonnen.
3: Es sind keine Ferien, es ist keine Urlaubszeit. Das Land muss ja noch funktionieren. Und ganz Europa ächzt ja derzeit unter dieser Hitzewelle.
2: Das Verhalten an die Temperaturen anzupassen, das empfiehlt die Expertin. Kein Alkohol, kein fettes Essen, Aktivitäten nach drinnen verlagern.
3: Ich kann ja zum Beispiel in ein Museum gehen oder mal den Keller aufräumen, der vielleicht kühler ist, oder den Kühlschrank abräumen.